0: Weltorganisation BUND. Aus der Nachrichtenredaktion Henning Knipp.
1: Die Verlagerung von Transporten auf die Mensch und Klima hieß es vom BUND. Besser seien eine Stärkung der Schiene und eine Anpassung der Binnenschifffahrt. Bundesverkehrsminister Bilger verteidigte dagegen die Entscheidung, das Niedrigwasser beeinträchtige den Warentransport massiv. Unternehmen bräuchten jetzt Flexibilität und zusätzliche Möglichkeiten, so Bilger. Der Bundesverband der deutschen Industrie begrüßte die Entscheidung. Das könne die Auswirkungen des Niedrigwassers abmildern. Neben Niedersachsen erlauben vorerst auch Nordrhein-Westfalen, Rheinland-Pfalz und das Saarland Landfahrten von Lkw an Sonn- und Feiertagen.
0: Nach dem Fund einer Sprengstoffdrohne auf dem Flughafen Leipzig-Halle berichten US-Medien über Hinweise auf eine russische Herkunft des Flugkörpers. Das Wall Street Journal schreibt unter Berufung auf US-Beamte, Washington sei zu dem Schluss gekommen, dass die Drohne von einem russischen Geheimdienst stamme. Bundesinnenminister Dobrindt sprach dagegen von einem hybriden Angriff durch fremde Mächte. Der Deutsche Wetterdienst hat für den heutigen Sonntag eine Hitzewarnung herausgegeben. Betroffen sind demnach weite Teile des Landes. Aus der Nachrichtenredaktion Ronald Lessig.
2: Der Hitzealarm gilt ab 11 Uhr und vor allem für den Südwesten und Süden von Deutschland. Betroffen sind demnach Gebiete in Bayern, Baden-Württemberg, Hessen und Rheinland-Pfalz. Dort werden Schattentemperaturen um 35 Grad erwartet. Diese Hitzebelastung könne für Menschen gefährlich werden und zu Problemen mit der Gesundheit führen, warnen die Experten. Sie rufen deshalb dazu auf, ausreichend Wasser zu trinken und die Innenräume kühl zu halten. Eine durchgreifende Wetteränderung und Abkühlung ist nach Angaben der Meteorologen erst einmal nicht in Sicht.
0: In der zweiten Fußball-Bundesliga ist der VfL Wolfsburg mit einem Unentschieden in die Saison gestartet. Die Niedersachsen kamen gegen Kaiserslautern nicht über ein 0:0 hinaus. Eintracht Braunschweig gewann dagegen beim 1. FC Magdeburg mit 6:1 und steht vorerst an der Tabellenspitze. Der VfL Osnabrück unterlag in Heidenheim 3:4, Holstein Kiel spielte in Darmstadt 2:2 unentschieden. Der Karlsruher SC besiegte Arminia Bielefeld mit 2:1. Das waren die Nachrichten. Das Wetter in Deutschland. Überall trocken bei Tiefstwerten von 20 bis 12 Grad. Am Tage meist sonnig, im Norden später mehr Wolken, örtlich Schauer und Gewitter. Höchstwerte 23 Grad auf den nordfriesischen Inseln bis 36 Grad im Rhein-Main-Gebiet. Am Montag wechselhaft, gebietsweise etwas Regen und Gewitter 20 bis 36 Grad. Und am Dienstag viel Sonne, im Norden Wolken, im Süden Schauer und Gewitter möglich 18 bis 32 Grad. Es ist 2:03 Uhr.
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1: Um 3 Uhr mit Felix Sprung. Die Aufhebung des Sonntagsfahrverbots für Lkw in einigen Bundesländern wegen des Niedrigwassers in mehreren Flüssen stößt auf ein geteiltes Echo. Kritik kommt von der Umweltorganisation BUND. Aus der Nachrichtenredaktion Henning Knipp.
2: Die Verlagerung von Transporten auf die Straße belaste Mensch und Klima, hieß es vom BUND. Besser seien eine Stärkung der Schiene und eine Anpassung der Binnenschifffahrt. Bundesverkehrsminister Bilger verteidigte dagegen die Entscheidung, das Niedrigwasser beeinträchtige den Warentransport massiv. Unternehmen bräuchten jetzt Flexibilität und zusätzliche Möglichkeiten, so Bilger. Der Bundesverband der deutschen Industrie begrüßte die Entscheidung. Das könne die Auswirkungen des Niedrigwassers abmildern. Neben Niedersachsen erlauben vorerst auch Nordrhein-Westfalen, Rheinland-Pfalz und das Saarland Fahrten von Lkw an Sonn- und Feiertagen.
1: Auf bestimmte Vereine in Deutschland könnten bald höhere Steuern zukommen. Verschiedene Medien berichten übereinstimmend über einen entsprechenden Entwurf des Bundesfinanzministeriums. Demnach will Minister Klingbeil die Freibeträge für steuerpflichtige Vereine deutlich senken. Dabei geht es etwa um Vereine mit wirtschaftlichen Interessen, etwa Wirtschaftsverbände. Nicht betroffen wären gemeinnützige Vereine wie kleine Sportvereine. Wer in Paris mit einem E-Scooter durch die Stadt fahren will, muss ab sofort einen Helm tragen. Die Polizei reagiert damit nach eigenen Angaben auf die gestiegene Zahl an Unfällen. Neben dem Helm muss auch eine Warnweste oder andere reflektierende Ausrüstung oder Kleidung getragen werden. Die Helmpflicht gilt für private E-Scooter. Leih-E-Roller sind in Paris bereits seit 2023 nicht mehr erlaubt. Zum Saisonbeginn in der zweiten Bundesliga hat Wolfsburg einen Sieg verpasst. Der Bundesliga-Absteiger kam gegen den 1. FC Kaiserslautern nur zu einem 0:0. Aus der Sportredaktion Mats Nicholson.
3: Fast 30 Jahre nach ihrem letzten Zweitligaspiel haben die Wolfsburger zu spüren bekommen, wie kompliziert diese Liga ist. Nur in der ersten Hälfte hatte der VfL gute Torchancen. Auch der Gast aus Kaiserslautern kam zu Möglichkeiten und freut sich über einen Auswärtspunkt zum Saisonbeginn. Der erste Tabellenführer kommt aus Braunschweig. Es sei denn, ein Team schießt am Zweitligasonntag ebenfalls 6 Tore. Die Braunschweiger gewannen 6:1 in Magdeburg. Bundesliga-Absteiger Heidenheim besiegte Aufsteiger Osnabrück 4:3. Darmstadt und Kiel trennten sich 2:2. Karlsruhe gewann 2:1 gegen Bielefeld.
1: Das waren die Nachrichten. Das Wetter in Deutschland überall trocken bei Tiefstwerten von 20 bis 12 Grad. Am Tage meist sonnig, im Norden später mehr Wolken, örtlich Schauer und Gewitter. Höchstwerte 23 Grad auf den nordfriesischen Inseln bis 36 Grad im Rhein-Main-Gebiet. Am Montag wechselhaft, gebietsweise etwas Regen und Gewitter, 20 bis 36 Grad. Am Dienstag viel Sonne, 18 bis 32 Grad. Es ist 3:03 Uhr.
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1: Um 4 Uhr mit Felix Sprung. Die Aufhebung des Sonntagsfahrverbots für Lkw in einigen Bundesländern wegen des Niedrigwassers in mehreren Flüssen stößt auf ein geteiltes Echo. Kritik kommt von der Umweltorganisation BUND. Aus der Nachrichtenredaktion Henning Knipp.
2: Die Verlagerung von Transporten auf die Straße belaste Mensch und Klima, hieß es vom BUND. Besser seien eine Stärkung der Schiene und eine Anpassung der Binnenschifffahrt. Bundesverkehrsminister Bilger verteidigte dagegen die Entscheidung, das Niedrigwasser beeinträchtige den Warentransport massiv. Unternehmen bräuchten jetzt Flexibilität und zusätzliche Möglichkeiten, so Bilger. Der Bundesverband der deutschen Industrie begrüßte die Entscheidung. Das könne die Auswirkungen des Niedrigwassers abmildern. Neben Niedersachsen erlauben vorerst auch Nordrhein-Westfalen, Rheinland-Pfalz und das Saarland Fahrten von Lkw an Sonn- und Feiertagen.
1: Der Deutsche Wetterdienst hat für den heutigen Sonntag eine Hitzewarnung herausgegeben. Betroffen sind demnach weite Teile des Landes. Aus der Nachrichtenredaktion Ronald Lessig.
3: Der Hitzealarm gilt ab 11 Uhr und vor allem für den Südwesten und Süden von Deutschland. Betroffen sind demnach Gebiete in Bayern, Baden-Württemberg, Hessen und Rheinland-Pfalz. Dort werden Schattentemperaturen um 35 Grad erwartet. Diese Hitzebelastung könne für Menschen gefährlich werden und zu Problemen mit der Gesundheit führen, warnen die Experten. Sie rufen deshalb dazu auf, ausreichend Wasser zu trinken und die Innenräume kühl zu halten. Eine durchgreifende Wetteränderung und Abkühlung ist nach Angaben der Meteorologen erst einmal nicht in Sicht.
1: Die Explosion einer Drohne in der Nähe einer wichtigen Gaspipeline in Bulgarien hat zu diplomatischen Verstimmungen geführt. Nach einer ersten Untersuchung der Trümmer hieß es aus dem bulgarischen Verteidigungsministerium, es handle sich um einen Drohnentyp, der häufig von ukrainischen Streitkräften verwendet werde. Daraufhin bestellte das bulgarische Außenministerium für morgen die ukrainische Botschafterin ein. Kiew bestritt, vorsätzlich eine Drohne nach Bulgarien gelenkt zu haben. In der zweiten Fußball-Bundesliga ist der VfL Wolfsburg mit einem Unentschieden in die Saison gestartet. Die Niedersachsen kamen gegen Kaiserslautern nicht über ein 0:0 hinaus. Eintracht Braunschweig konnte dagegen im ersten Spiel einen deutlichen Sieg verbuchen. Die Eintracht gewann beim 1. FC Magdeburg mit 6:1 und steht vorerst an der Tabellenspitze. Der VfL Osnabrück unterlag in Heidenheim 3:4. Holstein Kiel spielte in Darmstadt 2:2 unentschieden. Der Karlsruher SC besiegte Arminia Bielefeld mit 2:1. Das waren die Nachrichten. Das Wetter in Deutschland, am Tage meist sonnig, im Norden später mehr Wolken, örtlich Schauer und Gewitter. Höchstwerte 23 Grad auf den nordfriesischen Inseln bis 36 Grad im Rhein-Main-Gebiet. Am Montag 20 bis 36 Grad. Es ist 4:03 Uhr.
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1: Um 5 Uhr mit Felix Sprung. Die Aufhebung des Sonntagsfahrverbots für Lkw in einigen Bundesländern wegen des Niedrigwassers in mehreren Flüssen stößt auf ein geteiltes Echo. Kritik kommt von der Umweltorganisation BUND. Aus der Nachrichtenredaktion Henning Knipp.
2: Die Verlagerung von Transporten auf die Straße belaste Mensch und Klima, hieß es vom BUND. Besser seien eine Stärkung der Schiene und eine Anpassung der Binnenschifffahrt. Bundesverkehrsminister Bilger verteidigte dagegen die Entscheidung, das Niedrigwasser beeinträchtige den Warentransport massiv. Unternehmen bräuchten jetzt Flexibilität und zusätzliche Möglichkeiten, so Bilger. Der Bundesverband der deutschen Industrie begrüßte die Entscheidung. Das könne die Auswirkungen des Niedrigwassers abmildern. Neben Niedersachsen erlauben vorerst auch Nordrhein-Westfalen, Rheinland-Pfalz und das Saarland Fahrten von Lkw an Sonn- und Feiertagen.
1: Die Explosion einer Drohne in der Nähe einer wichtigen Gaspipeline in Bulgarien hat zu diplomatischen Verstimmungen geführt. Nach einer ersten Untersuchung der Trümmer hieß es aus dem bulgarischen Verteidigungsministerium, es handle sich um einen Drohnentyp, der häufig von ukrainischen Streitkräften verwendet werde. Daraufhin bestellte das bulgarische Außenministerium für morgen die ukrainische Botschafterin ein. Ein vor rund 2 Wochen im Niger entführter Deutscher ist offenbar wieder frei. Wie das Verteidigungsministerium des Nachbarlandes Algerien mitteilte, wurde der Mann von der algerischen Armee an der Grenze in Empfang genommen. Den Angaben zufolge war der Deutsche von einer bewaffneten kriminellen Gruppe entführt worden. Das Auswärtige Amt in Berlin warnt vor Reisen in den Niger. Das Land wird seit Jahren von Gewalt durch Dschihadistengruppen erschüttert. VfL Wolfsburg hat einen Sieg zum Saisonbeginn in der zweiten Bundesliga verpasst. Der Bundesliga-Absteiger kam gegen den ersten FC Kaiserslautern nur zu einem 0:0 aus der Sportredaktion Mats Nicholsen.
3: Fast 30 Jahre nach ihrem letzten Zweitligaspiel haben die Wolfsburger zu spüren bekommen, wie kompliziert diese Liga ist. Nur in der ersten Hälfte hatte der VfL gute Torchancen. Auch der Gast aus Kaiserslautern kam zu Möglichkeiten und freut sich über einen Auswärtspunkt zum Saisonbeginn. Der erste Tabellenführer kommt aus Braunschweig. Es sei denn, ein Team schießt am Zweitligasonntag ebenfalls 6 Tore. Die Braunschweiger gewannen 6:1 in Magdeburg. Bundesliga-Absteiger Heidenheim besiegte Aufsteiger Osnabrück 4:3. Darmstadt und Kiel trennten sich 2:2. Karlsruhe gewann 2:1 gegen Bielefeld.
1: Das waren die Nachrichten. Das Wetter in Deutschland. Am Tage meist sonnig, im Norden später mehr Wolken, örtlich Schauer und Gewitter, Höchstwerte 23 Grad auf den nordfriesischen Inseln bis 36 Grad im Rhein-Main-Gebiet. Am Montag wechselhaft, gebietsweise etwas Regen und Gewitter, 20 bis 36 Grad, am Dienstag 18 bis 32 Grad. Es ist 5:03 Uhr.
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1: Sechs Uhr. Die Nachrichten des Bayerischen Rundfunks mit Inka Kübel. Die Übersicht. Im Westen Deutschlands dürfen heute Lkw auf die Autobahn. Wetterdienst warnt vor großer Hitze in Bayern. Wolfsburg startet mit Unentschieden in Zweitligaspielzeit. Und das Wetter erst sonnig, später mehr Wolken und Regen bei 30 bis 36 Grad. Düsseldorf. In gleich vier Bundesländern dürfen bestimmte Lkw heute erstmals trotz Sonntagsfahrverbot auf die Straße. Das Saarland, Rheinland-Pfalz, Nordrhein-Westfalen und Niedersachsen haben das Verbot vorübergehend gelockert. Der Grund ist, dass auf dem Rhein wegen des Niedrigwassers kaum noch Waren transportiert werden können. Stattdessen sollen wichtige Güter nun per Lkw an ihre Ziele gelangen. Kritik daran kommt etwa von der Umweltorganisation BUND sowie von Linken und Teilen der Grünen. Begrüßt wird der Schritt dagegen vom Bundesverband der deutschen Industrie. Offenbach. Für weite Teile Bayerns gilt heute eine offizielle Hitzewarnung. Der Deutsche Wetterdienst in Offenbach sagt Temperaturen von bis zu 36 Grad im Schatten voraus und ruft dazu auf, ausreichend Wasser zu trinken und die Innenräume kühl zu halten. Der Hitzealarm gilt ab 11 Uhr. Ähnlich heiß wird es auch in Teilen von Baden-Württemberg, Hessen und Rheinland-Pfalz. In den kommenden Tagen bleibt es dann hochsommerlich heiß. Eine deutliche Wetteränderung und Abkühlung ist laut Wetterdienst erst einmal nicht in Sicht. Vancouver. Wegen eines sich rasch ausbreitenden Waldbrandes haben die Behörden in der kanadischen Provinz British Columbia den Notstand ausgerufen. Mehr als 20.000 Menschen mussten in Sicherheit gebracht werden. Offenbar sind bewohnte Gebiete von den Flammen eingeschlossen. Sie würden aus der Luft evakuiert, hieß es. In Spanien kämpfen die Einsatzkräfte gegen einen Waldbrand in Andalusien. Das Feuer nahe der Stadt Niebla hat demnach bereits eine Fläche von 4.000 Hektar erfasst. Am Gardasee in Italien hat sich die Lage nach einem Waldbrand dagegen entspannt. Mehr als 200 Menschen durften in ihre Unterkünfte zurückkehren. Sofia. Nach der Explosion einer Drohne in Bulgarien hat das dortige Außenministerium die ukrainische Botschafterin zu einem Gespräch einbestellt. Die mit Sprengstoff bestückte Drohne war in der Nähe einer wichtigen Gaspipeline explodiert und in ein Feld mit Sonnenblumen gestürzt. Dazu heißt es von der bulgarischen Regierung, der Drohnentyp werde häufig von der Ukraine verwendet. Es deute aber nichts darauf hin, dass hinter dem Vorfall Absicht stecke. Die Regierung in Kiew gibt an, sie könne mit Sicherheit sagen, dass die ukrainischen Streitkräfte kein Fluggerät vorsätzlich nach Bulgarien gelenkt haben. Man sei mit Amanda in engem Kontakt, um die Umstände zu klären. Berlin. Nach dem Drohnenvorfall vom Flughafen Leipzig hat Bundesinnenminister Dobrindt auf verstärkte Forschung zur Drohnensicherheit verwiesen. Der Bild am Sonntag sagte er, Mitte August werde am Testflughafen des Deutschen Zentrums für Luft- und Raumfahrt im sachsen-anhaltinischen Kochstedt ein neues Zentrum dafür errichtet. Dort würden Technologien für die Drohnensicherheit erforscht, entwickelt und unter realen Bedingungen erprobt. Dobrindt zufolge überziehen, so wörtlich, fremde Mächte Deutschland gezielt mit hybriden Angriffen, um Ängste zu schüren und zu verunsichern. Darauf müsse Deutschland sich weiter einstellen. Wolfsburg. Zum Start in die Zweitligaspielzeit ist Topfavorit Wolfsburg nicht über ein Unentschieden hinausgekommen. Gegen Kaiserslautern hieß es am Ende 0:0. Wolfsburg war aus der Fußball-Bundesliga abgestiegen und verfügt nun in der zweiten Liga über eine Mannschaft, deren Marktwert noch höher liegt als der Marktwert der nächstteuersten vier Mannschaften zusammen. Die bayerischen Vereine starten heute in die Saison. Der als Aufstiegskandidat gehandelte 1. FC Nürnberg mit einem Heimspiel gegen Dresden und die Spielvereinigung Greuther Fürth mit einem Gastspiel auf St. Pauli. In der ersten Bundesliga wird erst Ende August wieder gespielt. Das Wetter in Bayern zunächst sonnig, am Nachmittag von Westen einige Wolken, am Abend in Unterfranken und Teilen Schwabens Schauer und Gewitter möglich, Höchstwerte 30 bis 36 Grad, für Teile Bayerns besteht eine Hitzewarnung. In der Nacht Tiefstwerte um 18 Grad, morgen Sonne, Wolken und örtlich Schauer und Gewitter, am Dienstag und am Mittwoch überwiegend sonnig, Tiefstwerte bis 14, Höchstwerte bis 35 Grad. Es ist 6.05 Uhr. Die Verkehrsmeldungen. Die A73 Feucht-Nürnberg ist zwischen Feucht- und Nürnberg-Münchener Straße wegen einer Nachtbaustelle in beiden Richtungen etwa bis 8 Uhr gesperrt. Eine örtliche Umleitung ist eingerichtet. Soweit der Service.
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2: Guten Morgen. Die Nacht ist rum, liebe Hörerinnen und Hörer. Am Mikrofon von BR Heimat Franken begrüßt Sie in aller Früh um kurz nach 6 Uhr der David Sam. Falls Sie gern länger schlafen täten, aber irgendwie klappt's nicht und Sie liegen wach, dann habe ich eine gute Nachricht für Sie. Zwei feine Stunden mit interessanten Beiträgen liegen vor uns. Unter anderem erfahren wir heute Überraschendes von Albrecht Dürer. Und eine prima Musik haben wir auch für Sie. Die Gruppen Blechquadrat steht schon parat und bläst uns den Galopp Nummer 73.

Im Jahr 2024 kündigt der Modekonzern Esprit die Schließung von seinen 56 Filialen in Deutschland an. Bis zum Jahresende verlieren ungefähr 1300 Mitarbeiterinnen und Mitarbeiter ihren Job. Die Esprit-Markenrechte für Europa erwirbt der Schuhhändler Deichmann. Am 9. August 2021 reicht die Amerikanerin Virginia Giuffre in New York Klage gegen den britischen Prinzen Andrew wegen sexuellen Missbrauchs ein. Der zweitälteste Sohn von Königin Elizabeth II. Bestreitet die Vorwürfe. Im Februar 2022 wird eine außergerichtliche Einigung erzielt. 2001 im sächsischen Meißen nimmt mit St. Afra das erste staatliche Hochbegabten-Gymnasium in Deutschland seinen Betrieb auf. 1951 gründen 6 Lehrer in München den privaten Verein Goethe-Institut. Sie planen erst einmal bloß Deutschkurse für ausländische Kollegen. Das Goethe-Institut ist heute das weltweit agierende Kulturinstitut der Bundesrepublik Deutschland. Und dann schauen wir noch ins Jahr 1896. Da stürzt der Flugpionier Otto Lilienthal bei einem Experiment im Havelland ab und stirbt am nächsten Tag an seinen Verletzungen. Eine Windböe hat seinen Kleider erfasst gehabt. Im Kalenderblatt finden sich auch freudige Anlässe. Geburtstag hat heute die französische Schauspielerin Audrey Tautou. Sie wird 50 Jahre alt. Berühmt geworden ist sie in der Hauptrolle im Film Die fabelhafte Welt der Amelie. Ja, und bestimmt gibt's auch unter unseren Hörerinnen und Hörern Leute, die heute Grund zum Feiern haben. Falls sie Geburtstag haben, dann wünschen wir Ihnen von BR Heimat alles Gute und wir spielen Ihnen ein Ständerler, beziehungsweise machen das die Hofer Volksmusikanten. Hier ist ein Stückel fürs Herz.

0: Mäudel und der Bauernbau heißt dieses sehr schöne Stückler, das die fränkischen Straßenmusikanten für uns gespielt haben. Bibliotheken sind Schatzkammern. In den Regalen lagert Wunderbares und manchmal aber auch Wundersames. Wenn eine Bücherei so alt ist wie die Stadtbibliothek in Nürnberg, die seit mehr als 650 Jahren besteht, ja, dann finden sich neben historischen Bänden auch mitunter richtig prominente Funde, die so niemand erwartet hätte. Sabine Göb war auf Spurensuche.
1: Ganz vorsichtig blättert Christine Sauer durch eine alte Handschrift. Die Leiterin der wissenschaftlichen Sammlung in der Stadtbibliothek hat ein Büchlein auf ihrem Schreibtisch, auf das sie durch Zufall gestoßen ist.
2: Also eigentlich hat mich was ganz anderes interessiert, nämlich eine Notiz bei uns in einem Zugangskatalog aus dem Jahr 1689, dass ein Arzt ein Fässchen mit der Materie des Steins der Weißen abgeliefert hat. Und das war so für mich der Anfangspunkt, dieser Geschichte mal nachzugehen. Was kann das gewesen sein? Was ist aus diesem Fässchen in der Bibliothek geworden? Also es ist verschwunden. Aber der Bibliothekar hat 1689 angemerkt, dieser Arzt, der dieses Fässchen geschenkt hat, Heinrich Nicolai, hatte versprochen, auch seine Handschriften mit seinen alchemistischen Notizen zu schenken. Und dann habe ich mich auf die Suche gemacht, haben wir diese Handschriften noch?
1: Und sie hat die Handschriften in den klimatisierten Archivräumen im Keller gefunden. Und darin die Spur zu einem der berühmtesten Menschen der Renaissance.
2: Dann beim Blättern durch diese Handschriften bin ich dann auf diese Abschrift von diesem Arzt Heinrich Nicolai gestoßen, Albrecht Dürer. Und dann war ich natürlich fasziniert, weil Albrecht Dürer hier in Nürnberg, das muss man einfach näher untersuchen, was das denn gewesen sein könnte. Ja. Und so bin ich auf diese Rezeptsammlung gestoßen. Und Albrecht Dürer schreibt dann eben auch, es ist mir lieb. Dieses Büchlein ist ihm lieb, es ist ihm wichtig gewesen.
1: Diese Rezepte Albrecht Dürers, der vor allem als Maler weltberühmt ist, diese Rezepte, die hat er gesammelt und gibt damit einen Einblick in den damaligen Stand des Wissens. Christine Demerle, die Leiterin des Dürerhauses, umreißt die Bandbreite, die sich im Rezeptbuch findet.
3: Auf jeden Fall lässt sich feststellen, dass einiges zur Alchemie da drin ist, aber auch kunsttechnologische Rezepte zur Rußgewinnung zum Beispiel. Es geht um Materialien wie unterschiedliche Metalle, Säuren, aber auch Glasverarbeitung. Und dann gibt es auch kuriose Rezepte, wo man zum Beispiel so Zaubertricks machen kann, wie unsichtbare Schrift oder ein Licht, das unter Wasser leuchtet. Und dann ein Rezept gegen zitternde Hände. Also es ist sehr breit gefächert insgesamt.
1: Das Rezeptbuch ist auch ein Einblick in die Handwerkskunst der damaligen Zeit. Diese Bücher überlieferten das gesammelte Wissen an die nächsten Generationen und sollten es so bewahren. Dürer hält seine Erfahrungen in den verschiedenen Gewerken in seinem Büchlein fest.
2: Albrecht Dürer kommt ja auch aus der Goldschmiedetradition. Es geht um Metalle und Metalle, gerade im frühen 16. Jahrhundert, da geht es ganz oft um Ätzen. Also es geht um Verwenden von Säuren, um eben Muster in Metalle hineinzubringen, auch in Glas zum Beispiel. Und solche Rezepte findet man auch darin. Also eine bunte Mischung.
1: Er stand im Austausch mit den Gelehrten seiner Zeit und kannte auch die teilweise aberwitzigen chemischen Experimente, die sie durchführten.
2: Also das Scheiden von Metallen, also wie man Münzen zum Beispiel, die aus Metalllegierungen besteht, in einzelne Metalle zerlegen kann, damit man zum Beispiel Silber, also ein hochwertigeres Metall daraus extrahiert. Und es sind sehr viele Rezepte zum Weichmachen von Metallen, wo man also einlegt in etwas, damit eben das Metall oder das Glas weich wird, damit man es besser bearbeiten kann. Also das findet man auch ganz oft darin.
1: Doch Albrecht Dürers Rezeptbüchlein enthält auch ein Rezept, das er vermutlich mit seiner Frau Agnes Dürer zusammen entwickelt hat. Ein Kochrezept, über das Christine Sauer immer noch schmunzeln muss.
2: Also probiert habe ich es nicht. Es gibt tatsächlich ein Kochrezept drin, da greift er ganz tief in die Trickkiste der Lebensmittelindustrie. Es wird dort nämlich berichtet, welches Kraut man nehmen kann, um aus vielen kleinen Fleischstückchen ein großes Stück Fleisch zu machen. Also wenn man eben einen Braten oder so etwas vortäuschen will, aber keinen hat, dann kann man dieses Fleisch zusammenwachsen lassen. Ja, wir kennen das ja, wird auch heute noch praktiziert.
1: Dürer, wie so oft seiner Zeit voraus, sogar bei Kochrezepten.
0: Jawohl, und zum Albrecht Dürer sein Braten kredenzt uns Ätzerle das Duo zu dritt aus Neustadt bei Coburg a Beilauch. Und zwar eine, mit der man sich da drum in Oberfranken sehr gut auskennt. Glöß. Ich persönlich lieb ja die Rutscher. Wenn die in der Soße zergehen. Das Stückler stammt allerdings aus Mittelfranken, geschrieben von Kurt Bickel. An Text gibt's auch dazu, den hat der Mundartdichter Wilhelm Malter verfasst. Dem sei Heimatstadt war wie die vom Dürer Namberg. Wir hören jetzt die Gniedler in der Instrumentalversion für zwei Bandonions und Kontrabass vom Duo zu dritt.

Die Petersbucher Blasmusik hat die Reitenbuch-Schernfelder Sängerinnen beim Schöner Zwiefachen begleitet. Wenn ich mal sensen, Dengel, Dengel. Die Gebrüder Richel nehmen uns jetzt mit zum Gängerleswirt. Obwohl die Sänger selbst aus Unterfranken stammen, kennen sie aber offensichtlich das Wirtshaus in der fränkischen Schweiz. Das Lied beim Gängerleswirt, beim Gangerleswirt ist nämlich auch bekannt als Bärenfelser Lumpenlied.

0: Der Triller Schottisch, gespielt von die Röner Leushammel. Wenn's a Frucht gibt, die mir besonders Ätzeler bei derer Hitz mit'm Sommer in Verbindung bringt, dann ist es sicherlich die Wassermelona. Üblicherweise kommt sie aus Mittelmeerländern, Italien, Spanien, Griechenland oder auch aus der Türkei. Oder eben aus Oberfranken, weil auf dem Biolandhof Rabenhof in Frenzdorf-Abtsdorf, da geht da ein seit mehreren Jahren Bio-Wassermelona. Und der Anbau wird immer weiter optimiert. Oliver Tubenauer hat sich das im Bambercher Land genauer angeschaut.
1: Conny Raab steht auf ihrem Melonenfeld im Frenzdorfer Ortsteil Abtsdorf. Bei Temperaturen deutlich über 35 Grad kommen keine Zweifel auf, dass auch hier eine Südfrucht wie die Wassermelone gedeihen kann. Doch Conny Raabs ursprüngliche Idee, Wassermelonen anzubauen, hatte weniger etwas mit dem Klimawandel zu tun, sondern eher mit der engen Verwandtschaft zwischen Wassermelonen und Kürbissen. Denn auch Melonen gehören zur Pflanzenfamilie der Kürbisgewächse.
2: Also letztendlich sind wir drauf gekommen, Wassermelonen anzubauen, weil wir sowieso auch Kürbisse angefangen haben anzubauen, nachdem wir mit der Milch aufgehört haben. Wir waren früher Milchviehbetrieb. Und die Wassermelonen haben sich einfach so ergeben, weil ich gerne Wassermelonen esse. Und weil ich mir gedacht habe, es könnte in Franken auch so sein, dass die gut wachsen können. Bei uns, wir haben hier Sandböden. Wir sind hier Landkreis Bamberg, die Region, die eigentlich viel Sonne hat, sehr trocken. Und von daher ging es dann vor 5 Jahren los.
1: Doch auch nach 5 Jahren wird am oberfränkischen Bio-Wassermelonenanbau noch optimiert und experimentiert. Und zwar mit Unterstützung der LWG, der Bayerischen Landesanstalt für Weinbau und Gartenbau. Die testet gerade auf dem Nachbarhof bei Jürgen Mohl, wie die optimale Bewässerung eines solchen Melonenfeldes funktionieren könnte, erklärt der Biobauer.
3: Das ist jetzt ein paar Jahre Versuche, aber wie man jetzt merkt, also wir kommen der Sache immer näher. Also man hat dann das Know-how einfach, um auch sicher Melonen anzubauen. Sicher, man braucht Wasser. Und dadurch, dass wir die jetzt mit der Tröpfchenbewässerung gut bewässern können und oben haben wir die Wärme, also gedeihen die ja wunderbar.
1: Denn auch wenn die Wassermelonen nicht viel Wasser brauchen, ohne Wasser geht natürlich gar nichts. Aber der Anbau scheint immer besser zu gelingen, bestätigt auch Muhammad Hafez Ulbakat von der LWG. Er ist auch auf das Feld gekommen, um den Zuckergehalt der Melonen zu untersuchen, der in Grad Brix gemessen wird. 10 bis 13 wären richtig gut, sagt er, und freut sich, als die Anzeige seines Messgeräts bei 12,6 Grad Brix stehen bleibt.
4: Ich finde richtig, richtig süß, schmeckt sehr gut, knackig und regional, bio. Ich glaube, besser geht's gar nicht.
1: Tatsächlich hat die Regionalität mindestens einen enormen Vorteil. Weil Importmelonen noch auf lange Transportwege geschickt werden, werden sie oft auch noch etwas unreif geerntet. Das ist bei den heimischen Melonen anders. Sie werden meist im optimalen Moment geerntet. Denn verkauft werden sie in Supermärkten oder an Marktständen in der Region Bamberg oder gleich auf dem heimischen Hofladen in Abtsdorf.

die Beratshausener Bauernmusi mit der Steffi Polka. Ja, die Stefanie hat heute keinen Namenstag. Vorhin auf dem Kalenderblatt war da die Edith draufgestanden. Sie ist eine katholische Heilige und a Teilen der evangelischen Kirche gilt sie als Glaubenszeugin. Edith Stein ist 1891 in Breslau als 11. Kind vor einer jüdischen Kaufmannsfamilie geboren worden. Sie war ein sehr ehrgeiziger Mensch und hat nach einem ausgezeichneten Abitur mehrere Fächer studiert, allen voran Philosophie. Mit 15 hat sie den jüdischen Glauben abgelegt gehabt, hat sich politisch für Frauenrechte engagiert und im Ersten Weltkrieg als Rotkreuzschwester gearbeitet. 1916, da war Edith Stein gerade mal 25, hat sie promoviert und hätte auch gern habilitieren wollen. Das ist ihr aber aus dem Grund, dass sie eine Frau war, verwehrt worden. Durch Begegnungen mit gläubigen Menschen und die Lektüre von der Autobiografie von der heiligen Teresa von Avila hat sie zum christlichen Glauben gefunden und sich 1922 taufen lassen. Sie hat als Lehrerin gearbeitet, Vorträge gehalten und hat bedeutende philosophisch-theologische Werke geschrieben und übersetzt. 1933 ist sie in den Kölner Karmel eingetreten und hat den Ordensnamen Theresia Benedicta vom Kreuz erhalten. Welcher der Judenverfolgung im Dritten Reich sind Edith Stein und ihre Schwester Rosa in ein Karmelkloster nach Holland geflohen. Dort sind sie allerdings 1942 von der Gestapo verhaftet worden. Auf dem Transport nach Auschwitz hat sie andere Gefangene getröstet und sich um Kinder gekümmert. Am 9. August 1942 sind sie und ihre Schwester in der Gaskammer ermordet worden. Edith Stein ist 1987 selig und 1998 heilig gesprochen worden und ein Jahr darauf zur Patronin von Europa ernannt worden. Der Edith-Stein-Kreis in Göttingen. Der vergibt alle zwei Jahre den Edith-Stein-Preis für grenzübergreifendes soziales Engagement. Wenn ich des Morgens früh, heißt das Stück, das der André Hertö jetzt auf der Gitarre spielt.

Da haben wir jetzt gerade noch die Eismannsberger Seitenmusik mit einem Bayerischen gehört. Und da damit kommen wir langsam ans Ende vom ersten Stündler Heimatspiegel, das wir miteinander heute haben. Ein zweites wartet noch auf uns. Nach den 7 Uhr Nachrichten hören wir uns wieder. Bis gleich, sagt der David Sam am Mikrofon. Ich freue mich aufs Wiederhören.

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1: Sieben Uhr. Die Nachrichten des Bayerischen Rundfunks mit Inka Kübel. Die Übersicht. Mehrere Bundesländer setzen Sonntagsfahrverbot für Lkw aus. Gewerkschaften kritisieren geplante Abschaffung der sogenannten Rente mit 63. Iran erhebt neue Forderungen an die USA. Und das Wetter in Bayern erst sonnig, später mehr Wolken und Regen bei 30 bis 36 Grad. Berlin. Als Reaktion auf das extreme Niedrigwasser im Rhein dürfen am heutigen Sonntag vielerorts Lkw auf die Autobahnen und Straßen. In den Bundesländern Niedersachsen, Nordrhein-Westfalen, Rheinland-Pfalz und Saarland ist das Sonntagsfahrverbot in Teilen aufgehoben. Bundesverkehrsminister Bilger hatte diese Maßnahme zuvor angeregt, weil die Flussschiffe derzeit nur einen Bruchteil der sonst üblichen Güter befördern können. Vom Umweltverband BUND heißt es dazu, es belaste Menschen und Klima, den Schiffstransport jetzt durch hunderte oder tausende Lkw-Fahrten zu ersetzen. Verkehrsminister Bilger müsse dafür sorgen, dass bei vergleichbaren Engpässen die Güter künftig auf der Schiene transportiert werden könnten, statt auf der Straße. Berlin. Zugverspätungen sollen künftig konkrete Konsequenzen für das Spitzenpersonal der Bahn haben. Verkehrsminister Bilger sagte der Bild am Sonntag, es werde sich auf die Zahlungen der Bahnmanager auswirken, wenn das staatseigene Unternehmen die Zielvorgaben des Bundes nicht einhalte. Laut ihrem Geschäftsbericht zahlte die Bahn ihren Vorständen 2025 insgesamt knapp 3 Millionen Euro Boni zusätzlich zum Grundgehalt. Das stieß wegen einer nach wie vor hohen Verspätungsquote auf Kritik. Im ersten Halbjahr kamen 40% der Fernzüge zu spät, im heißen Sommer sind es noch mehr. Der Bund hat mit der Bahn vereinbart, dass bis 2029 höchstens 30% der Fernzüge zu spät kommen dürfen. Eine vollständige Pünktlichkeit halte er bis auf Weiteres für unrealistisch, so Verkehrsminister Bilger. Berlin. Mehrere Gewerkschaften pochen auf Beibehaltung der abschlagsfreien Rente nach 45 Versicherungsjahren. Verdi-Chef Wernicke nannte in der Bild am Sonntag Pläne der Bundesregierung, sie abzuschaffen, falsch. Das missachte die Lebensleistung der Betroffenen. Ähnlich äußerten sich Vertreter von DGB und IG Bau. Die IG Metall-Bundesvorsitzende Benner bezeichnete die sogenannte Rente mit 63 etwa mit Blick auf Schichtarbeiter am Band als gerecht und gerechtfertigt. Dagegen betonte die CDU-Politikerin Konnemann, die Union wolle diese Form der Frühverrentung weiterhin abschaffen. Sie koste Milliarden. Für Härtefälle werde es eine Regelung geben. Teheran. Der Iran hat eine Reihe von Forderungen an die USA zur Wiedereröffnung der Straße von Hormus gestellt. Das berichten Staatsmedien. Demnach dürfen die USA die Islamische Republik nie wieder bedrohen. Sie müssen ihren Krieg gegen den Iran und dessen Verbündete in der Region endgültig beenden, ihre Streitkräfte abziehen und dürfen iranische Häfen nicht weiter blockieren. Außerdem verlangt der Iran, ihn für Kriegsschäden vollständig zu entschädigen und eingefrorene Vermögenswerte bedingungslos freizugeben. Das alles wurde bereits bei Verhandlungen über ein dauerhaftes Abkommen mit den USA gefordert. Nun werden die Forderungen nur für die Öffnung der Straße von Hormus gestellt. Zum Fußball. Bundesliga-Absteiger VfL Wolfsburg hat in der zweiten Liga einen Stotterstart hingelegt. Die Niedersachsen kamen am Abend nicht über ein 0:0 gegen Kaiserslautern hinaus. Die bayerischen Vereine starten heute Nachmittag in die neue Spielzeit. Der neben Wolfsburg und Hannover als Aufstiegskandidat gehandelte 1. FC Nürnberg mit einem Heimspiel gegen Dresden und die Spielvereinigung Greuther Fürth mit einem Gastspiel auf St. Pauli. Das Wetter in Bayern. Zunächst sonnig, am Nachmittag von Westen einige Wolken, am Abend in Unterfranken und Teilen Schwabens Schauer und Gewitter möglich. Höchstwerte 30 bis 36 Grad. Für Teile Bayerns besteht eine Hitzewarnung. In der Nacht Tiefstwerte um 18 Grad. Morgen Sonne, Wolken und örtlich Schauer und Gewitter. Am Dienstag und am Mittwoch überwiegend sonnig, Tiefstwerte bis 14, Höchstwerte bis 35 Grad. Es ist gleich 7:05 Uhr. Die Verkehrsmeldungen: A7 Würzburg Richtung Fulda zwischen Bad Kissingen-Obertulba und Bad Brückenau-Wildflecken, ein Unfall auf der rechten Spur. Und die A73 Feucht Nürnberg ist zwischen Feucht und Nürnberg-Münchner Straße wegen einer Nachtbaustelle in beiden Richtungen bis etwa 8 Uhr gesperrt. Eine örtliche Umleitung ist eingerichtet. Soweit die Verkehrsmeldungen.
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2: Guten Morgen miteinander, es ist kurz nach 7 Uhr. Und wir von BR Heimat Franken haben bis um 8 Uhr Musik und interessante Beiträge für Sie. Zum Beispiel schauen wir in die Schwarzachklamm bei Schwarzenbruck und gehen end vor der Sendung ein wenig zu tief ins Glas und finden da drinnen ein Nacherler, Nägele, Neucherl oder Norgerl, je nachdem, wo Sie daheim sind. Das Duo Fröbar Klug eröffnet den musikalischen Reigen mit dem Stück Zum Antritt. Am Mikrofon ist für Sie der David Zahn.

0: Der Stahner Dreigesang hat uns mit ins Sachsen-Weimarland genommen und das zur besten und beliebtesten Reisezeit. Gerade in den Sommerferien suchen viele Familien nach lohnenden Ausflugszielen. Als Wanderstrecke ist in der Region Franken besonders die Schwarzachklamm in Schwarzenbruck im Nürnberger Land beliebt. Die Beliebtheit schafft aber auch Probleme. Eine Sperrung soll eigentlich Abhilfe schaffen. Eigentlich deswegen, weil die Klamm jetzt doch erst einmal offen bleibt. Meine Kollegin Min An Nguyen hat sich die Situation vor Ort angeschaut.
1: Die Schwarzachklamm ist voll. Rund ums Jahr und besonders noch in Ferienzeiten fahren täglich Hunderte nach Schwarzenbruck, um die beliebte Wanderroute zu besuchen. Der Hype in den sozialen Medien und der daraus entstehende Übertourismus waren die Gründe, wieso die Naturschutzbehörde eigentlich das Gebiet sperren wollte. Die Sperre kommt nun vorerst doch nicht. Unverständlich für den Schwarzenbrucker Bürgermeister Martin Glienke.
2: Ich bin nicht der größte Freund dieser Sperre, weil die Menschen ja doch das Recht haben sollen, in die Natur zu gehen und die hautnah zu erleben. Weil nur was man kennt, kann man schützen. Aber letztendlich, die Natur ist hier definitiv angegriffen und wir mussten einfach was tun. Und die Sperre war die letzte Instanz.
1: Die Schwarze

0: Prioritäten, dass jetzt gehandelt werden muss, das bestreitet die für das Gebiet verantwortliche höhere Naturschutzbehörde nicht. Gerade weil die Natur so stark mitgenommen ist, brauche die Planung aber Zeit.
1: Das wird also nicht sein, was man innerhalb von 1-2 Jahren wieder herstellen kann. Wir gehen von einem Zeitraum 10 bis 15 Jahre aus. Und deswegen braucht es hier auch diesen Vorlauf, der jetzt ein bisschen so kritisiert wird. Für solche Maßnahmen muss das rechtssicher sein und auch inhaltlich gut abgestimmt sein. Wir sind auch von der Zielsetzung klar, genauso wie die Gemeinde. Wir wollen einfach dieses Schutzgebiet langfristig sowohl für die Natur als auch für die Erholungsnutzung sichern.
0: Mit einer aktiven Umsetzung von Schutzmaßnahmen rechnet die Naturschutzbehörde erst im nächsten Jahr. Bis dahin werden erstmal sensible Bereiche geschützt und es wird öffentlich auf das Problem aufmerksam gemacht. Langfristig braucht es aber ein Bewusstsein und Menschen wie Mareike Mennekemeyer, die dieses Bewusstsein schärfen.

An Galopp haben wir da gehört von den Pegnitztaler Musikanten. Jetzt habe ich für Sie zwei TV-Tipps. Beide betreffen das BR-Fernsehen. Um 16.45 Uhr läuft heute die Sendung Landgasthäuser Bierschmankerl. Ja, eigentlich müsste es Biergutzeller hasen, weil die Sendung führt vom Bambercher Land in den Steigerwald. Aber liest sich schon mal sehr gut. Eine Stunde später, um 17.45 Uhr, begrüßt sie dann Dagmar Fuchs zur Frankenschau. Ihre Themen heute lauten: Von der Feste bis zum Festival. Coburg im Porträt. Ein Heim mit Drehmomenten. Das Tüftlerhaus in Rödental. Ungewöhnliches Recycling. Gitarren aus Müll. Das klingt ja interessant. Faszination Vinyl zu Besuch im Plattenladen. Ein Herz für Pferde, der Gnadenhof im Itzgrund und Blütenpracht und Kunstgenuss, der Traumgarten in Tierach. Das ist ein Ortsteil von Rödental. Also sehr oberfränkisch geprägt, die Sendung. Und da wollen die Kulmbacher Stollmusikanten jetzt auch ihren Beitrag im Heimatspiegel leisten. Hier sind sie mit Wir sind Oberfranken.

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0: Der Stefan Schletterer mit dem Ansbacher Walzer. Anhaltende Sommerhitze und Dürre führen in vielen Regionen zu drastischen Ernteausfällen bei Grünland, Gras und Silomais. Fast 40% von den betroffenen Landwirtinnen und Landwirten müssen teuer Futtermittel zukaufen, während Weiden vielerorts komplett abgefressen sind und Bestände Ertragsverluste von bis zu 70% verzeichnen. Uli Deetsch war in Hallendorf im Landkreis Forchheim.
1: Milchbauer Paul Weber läuft über eine Fläche Weidelgras. Braun. Komplett. Er musste sie mulchen. Ernten konnte er nichts.
2: Da wächst gar nichts mehr. Das sieht man ja, das ist total braun. Um das Qualitätsfutter für die Tiere zu produzieren, brauche ich immer mehr Fläche. Und das ist das Thema, das ist einfach traurig.
1: Sattgrüner Kontrast, ein Acker mit Luzerne. Diese lila blühende Futterpflanze wurzelt 1,5 Meter tief. Die müsse er künftig viel mehr anbauen, wie auch andere Pflanzen und Früchte, so Landwirt Weber.
2: Grüntrocken ist etwas, der wohl im Frühjahr schnell wächst und die Frühjahrsfeuchte ausnutzt. Somit Wirtschaftlichkeit auch besser geben und mehr Futter gleichzeitig.
1: Weber besichtigt mit Thorsten Gunzelmann, dem Geschäftsführer des Bayerischen Bauernverbandes in Bamberg, einen der vielen Maisbestände, die in der Gegend um das oberfränkische Hallendorf mit gerollten Blättern in der Hitze leiden. Längst nicht alle Landwirte haben gelernt, dass sie im Klimawandel größere Futtervorräte anlegen müssen. Jetzt wird es für viele eng. Thorsten Gunzelmann.
3: Das kann man nach dem schlechten Jahr 2025 jetzt gar nicht mehr kompensieren. Die Futtervorräte sind bei den rinderhaltenden Betrieben mittlerweile aufgebraucht und müssen Futter zukaufen.
1: Wenn das Futter knapp wird und über weite Strecken transportiert werden muss, kostet das viel Geld. Und Futterknappheit ist nicht die einzige Herausforderung für die Betriebe.
3: Und was heuer natürlich noch mit hineinspielt, sind die hohen Betriebsmittelkosten. Ne? Also Dünger, Pflanzenschutz und vor allem Diesel, ja, ist ja enorm gestiegen. Ja? Und das in Kombination mit den schlechten Erträgen, den schlechten Preisen bei Druschfrüchten und eben die Kombination mit den hohen Kosten, sind für manche Betriebe tatsächlich verheerend.
1: Paul Weber muss 100 Milchkühe im Stall mit hochwertigem Futter versorgen. Sonst geben die weniger Milch oder werden am Ende sogar krank. Weber muss etwa Eiweißfutter zukaufen.
2: Ich habe jetzt 2-3% weniger Rohproteine, Grasilage zum Beispiel. Das macht im Jahr knapp 100.000 Euro aus. Einfach, weil ich weniger Milchleistung habe, plus mehr Kraftfutter, sind am Ende vom Jahr 100.000 Euro netto.
1: Der Milchbauer rückt mit seiner Erntekolonne aus, um den dritten Grasschnitt ins Silo zu bringen. Auf dem Feld kann er mit seinem riesigen Schwader nur mickrige Mengen zusammenkratzen. Weber hofft noch auf rettenden Regen. Verluste lassen sich nicht mehr vermeiden. Die Herausforderungen für die Zukunft seines Familienbetriebes nehmen zu.
2: Klar ist es traurig, aber ich kann es halt letztendlich auch nicht ändern, das Wetter. Ne?
0: Uli Deetsch mit einem Beitrag über Futtermittelknappheit in der Landwirtschaft. Die Kapelle S.A.S. kann Etzeler ein wenig aushelfen, allerdings bloß musikalisch. Ihr Stückler heißt der Hovernsog.

Beim Holznerwirt waren wir gerade mit den flotten Zeiten. Ich hab im Kalender geschaut, was nächster Woche so für besondere Tage drin stehe und hab einmal vier rausgepickt. Einer von die vier sticht ein wenig raus, vielleicht merken Sie welcher. Am 10. August ist Weltlöwentag. Am 12. August Weltelefantentag. Am 13. Weltlinkshändertag. Und am 14. August ist der Welteidechsentag. Und was für einer hebt sich ein wenig ab? Ja, genau, freilich der Linkshändertag, weil linkshändige Menschen in der Regel bloß zwei Beine haben. Die anderen, Löwe, Elefant und Eidechse, haben alle vier. Und okay, außerdem sind es Viecher. Wobei nicht ausgeschlossen ist, dass auch jemand, der linkshändig veranlagt ist, einmal ein Hornock sein kann. Genauso natürlich wie rechtshändiger Leute. Die Rostaler Klinger hören wir jetzt mit dem Petersdorfer Marsch.

0: 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Die Böhmer Wälder Tanzbodenmusik hat uns gerade den Althüttener Ländler gespielt. Die große Hitz war heute schon Thema und sie blocht uns Ätzeler schon ganz schön lang am Stück. Vor allen Seiten hören wir, Trinken ist wichtig. Gerade Ätzeler. Die Ratschläge beziehen sich dabei freilich auf antialkoholische Getränke. Und wenn man ein schönes großes Glas nuntergestürzt hat, sodass bloß noch ein kleines Restler drinnen ist, dann gibt's für das letzte Bisserler in unseren Dialekten einen arg schöner Ausdruck. Bei mir daheim heißt der Nacherler. Sie kennen bestimmt einen ähnlichen. Aber was ist das eigentlich für ein Wörtler? Da hab ich mal ein wenig nachgespürt.
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0: Das ist Pfeifränkisch.
2: Jetzt säfft er schon wieder die ganzen Nacherle aus.
0: Aber was will man auch machen, wenn man im Wirtshaus hockt, kein Geld mehr hat, aber noch einen Matz dascht? Dann schaut man ein wenig, wer hat noch was in seinem Glas gelassen und trinkt möglichst heimlich das letzte Schlückler. Das Restler nennt man in Franken zum Beispiel Nach, Näch, Neuch, Nachler, Nägler, Neucherl, Nacherler. Auch in anderen deutschsprachigen Regionen kennt man Begriffe, die so ähnlich klingen. Die Erklärung ist eigentlich ganz einfach. Wenn sich das Getränk dem End entgegen neigt, dann bleibt eben bloß noch die Neige übrig. Im Fränkischen gern noch einmal verkleinert auf Neigelein. Es Nacherler. Das Verb neigen ist schon lang in aller Munde. Bereits im 8. Jahrhundert haben es die Leute benutzt. Bedeutet hat es neigen, senken, beugen, unterwerfen. Zu unterwerfen hat man sich in Bezug aufs Nacherler gewissen Wirtshausgesetzen. Zum Beispiel, wer vom Frischen getrunken, muss auch die Neigen trinken. So lautet eins von den deutschen Sprichwörtern, die der Philologe Karl Simrock 1846 veröffentlicht hat. Tatsächlich ist ja das, was von so einem Seidler Bier am End übrig bleibt, oft nimmer recht schmackhaft. Abgestanden, warm. So dass man eigentlich froh sein kann, wenn sich eins erbarmt und vorbeikommt, um das Nacherler rauszerschlürfen.
3: Was ist denn da drinnen? Was schaut denn da raus? Das ist ein Schluck Bier, den saufen wir gleich aus. Das ist ein Schluck Bier, den saufen wir gleich aus.
0: Der Vollständigkeit halber wollen wir an derer Stelle nicht verschweigen, dass es sich bei der Nach nicht zwangsweise um ein Getränk handeln muss. Ein anderes Zeug kann auszergehen drohen.
2: Unsere Budaken gehen schon auf die Nach.
0: Das Handwörterbuch von Bayerisch Franken bezeugt diese um den Kartoffelvorrat besorgte Aussage fürs mittelfränkische Erlangen. In Bamberg handelt sich's bei einem Nagler Äches Holz um einen Rest Eichenholz. Und mehrere Belege zeigen, dass man mit Nägler auch einen Brotrest bezeichnen kann. Ujala, jetzt sehe ich gerade, dass in der Pfeifränkisch-Folge fei bloß noch das Nacherle übrig ist. Viel kommt nimmer. Ah, geschmacklich ist nimmer viel zu erwarten. Am Ende ist es wahrscheinlich gescheiter, wir machen so wie mancher Leute im Wirtshaus und lassen das Nacherle einfach stehen. Vielleicht kann sich ja wer anders dafür erwärmen.

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1: 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Die Pegelstände vor den Flüsse sind gerade arg niedrig und das bereitet Sorgen. Auch die Wern in Unterfranken liegt deutlich unter dem, was sonst zu der Jahreszeit üblich ist. Zum Glück ist es im Moment aber noch mehrer als bloß ein Nacherler, das übrig ist im Flussbett. Die Gruppe Wanderblech spielt uns jetzt das Stück An der Wern entlang.

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1: Die Gruppe Diddles Traum mit dem Gänskrong. Mehr traditionelle Musik aus Franken und auch der Oberpfalz können Sie jeden Abend auf BR Heimat bei Fränkisch vor 7 hören. Das läuft direkt nach den 18 Uhr Nachrichten. Jetzt aller gleich geht's bei uns im Programm weiter mit festlicher Volksmusik. Nach den 9 Uhr Nachrichten führt uns BR Heimatkirche diese Woche nach Altötting. Jasper Riemann hat seine Reportage Das heimliche Herz Bayerns genannt. Um 10.05 Uhr noch einmal ein Stündler festliche Volksmusik und ab kurz nach 11 Uhr läuft knapp 2 Stunden lang Blasmusik am Sonntag auf BR Heimat. Inklusive 12 Uhrläuten aus dem oberbayerischen Ebersberg. Ich wünsche Ihnen auf aller Fälle einen schönen Sonntag und freue mich, wenn wir uns nächste Woche beim Heimatspiegel wiederhören. Der David Zahm am Mikrofon sagt Servus und Ade miteinander.

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1: Acht Uhr. Die Nachrichten des Bayerischen Rundfunks mit Inka Kübel. Die Übersicht. Mehrere Bundesländer lockern Sonntagsfahrverbot für Lkw. Wetterdienst warnt vor großer Hitze in Bayern. Wolfsburg startet mit Unentschieden in Zweitligaspielzeit. Und das Wetter in Bayern erst sonnig, später mehr Wolken und Regen bei 30 bis 36 Grad. Düsseldorf. Im Westen Deutschlands ist für heute für viele Lkw das Sonntagsfahrverbot aufgehoben. Die großen Bundesländer Niedersachsen und Nordrhein-Westfalen sowie Rheinland-Pfalz und das Saarland erlauben ausnahmsweise den Gütertransport auf der Straße. Die Lkw sollen Waren ans Ziel bringen, die wegen des Niedrigwassers nicht mehr auf dem Rhein verschifft werden können. Die Ausnahme vom Sonn- und Feiertagsverbot gilt je nach Bundesland bis Ende August bzw. bis Ende September. Der Wasserstand der Donau ist ebenfalls sehr niedrig. Bayerns Verkehrsminister Bernreiter gab im BR-Gespräch zu erkennen, dass er sich eine Lockerung des Fahrverbots bei Bedarf auch für den Freistaat vorstellen könnte. Wörtlich sagte Bernreiter, das sei ein pragmatischer Vorschlag, dem näher getreten werden sollte. Offenbach. Für weite Teile Bayerns gilt heute eine offizielle Hitzewarnung. Der Deutsche Wetterdienst in Offenbach sagt Temperaturen von bis zu 36 Grad im Schatten voraus und ruft dazu auf, ausreichend Wasser zu trinken und die Innenräume kühl zu halten. Der Hitzealarm gilt ab 11 Uhr. Ähnlich heiß wird es auch in Teilen von Baden-Württemberg, Hessen und Rheinland-Pfalz. In den kommenden Tagen bleibt es hochsommerlich heiß. Eine deutliche Wetteränderung und Abkühlung ist laut Wetterdienst erst einmal nicht in Sicht. Sofia. Nach der Explosion einer Drohne in Bulgarien hat das dortige Außenministerium die ukrainische Botschafterin zu einem Gespräch einbestellt. Die mit Sprengstoff bestückte Drohne war in der Nähe einer wichtigen Gaspipeline explodiert und in ein Feld mit Sonnenblumen gestürzt. Dazu heißt es von der bulgarischen Regierung, der Drohnentyp werde häufig von der Ukraine verwendet. Es deute aber nichts darauf hin, dass hinter dem Vorfall Absicht stecke. Die Regierung in Kiew gibt an, sie könne mit Sicherheit sagen, dass die ukrainischen Streitkräfte kein Fluggerät vorsätzlich nach Bulgarien gelenkt haben. Man sei miteinander in engem Kontakt, um die Umstände zu klären. Bogota. In Kolumbien sind am ersten Amtstag des neuen Präsidenten zwei Bombenanschläge verübt worden. Die kolumbianische Armee erklärte, Guerillakämpfer hätten eine Mautstelle in der Nähe der Stadt Cali mit Sprengstoff zerstört. Etwa 1000 Kilometer weiter nördlich traf eine Sprengstoffdrohne eine Polizeistation. Dabei wurde ein Polizist getötet. Kolumbiens neuer rechtsgerichteter Präsident de la Espriella hatte im Wahlkampf angekündigt, er werde hart gegen Drogengewalt vorgehen und Massengefängnisse errichten. Friedensgespräche mit bewaffneten Gruppen würden beendet. Kolumbien leidet seit Jahrzehnten unter brutaler Gewalt und Drogenkriminalität, an der oft Guerillagruppen beteiligt sind. Wolfsburg. Zum Start in die Zweitligaspielzeit ist Topfavorit Wolfsburg nicht über ein Unentschieden hinausgekommen. Gegen Kaiserslautern hieß es am Ende 0:0. Wolfsburg war aus der Fußball-Bundesliga abgestiegen und verfügt nun in der zweiten Liga über eine Mannschaft, deren Marktwert noch höher liegt als der Marktwert der nächstteuersten vier Mannschaften zusammen. Die bayerischen Vereine starten heute in die Saison. Der als Aufstiegskandidat gehandelte 1. FC Nürnberg mit einem Heimspiel gegen Dresden und die Spielvereinigung Greuther Fürth mit einem Gastspiel auf St. Pauli. In der ersten Bundesliga wird erst Ende August wieder gespielt. Das Wetter in Bayern zunächst sonnig, am Nachmittag von Westen einige Wolken, am Abend in Unterfranken und Teilen Schwabens Schauer und Gewitter möglich, Höchstwerte 30 bis 36 Grad. Für Teile Bayerns besteht eine Hitzewarnung. In der Nacht Tiefstwerte um 18 Grad. Morgen Sonne, Wolken und örtlich Schauer und Gewitter, am Dienstag und Mittwoch überwiegend sonnig, Tageshöchstwerte bis 35 Grad. Es ist 8.04 Uhr. Die Verkehrsmeldungen. A3 Nürnberg Richtung Würzburg, zwischen Kreuzbiebelried und Rottendorf ein Unfall auf der rechten Spur. A6 Heilbronn Richtung Nürnberg zwischen Herrieden und Ansbach, Behinderungen nach einem Unfall. Und die A73 Feucht Nürnberg ist zwischen Feucht und Nürnberg-Münchner Straße wegen einer Baustelle noch gesperrt. Eine örtliche Umleitung ist eingerichtet. Soweit der Verkehrsservice.
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1: Neun Uhr. Die Nachrichten des Bayerischen Rundfunks mit Inka Kübel. Die Übersicht. Mehrere Bundesländer lassen heute Lkw auf die Straßen. Bahnvorstände sollen für Bonuszahlungen mehr Leistung erbringen. Zwei Menschen sterben bei Verkehrsunfall im Landkreis Donau-Ries. Und das Wetter in Bayern erst sonnig, später mehr Wolken und Regen bei 30 bis 36 Grad. Berlin. In mehreren Bundesländern dürfen heute Laster fahren. Das Saarland und Rheinland-Pfalz haben das Sonntagsfahrverbot für bestimmte Lkw bis spätestens Ende September ausgesetzt. Nordrhein-Westfalen und Niedersachsen bis Ende August. Laut dem Verkehrsminister des Landes, Krischer, soll das Lieferketten aufrechterhalten und die Versorgung sichern, während auf dem Rhein wegen Niedrigwassers Schiffe nicht wie gewohnt fahren. Krischers Parteikollegin, die Grünen Klimapolitikerin Badum, nannte es dagegen im Tagesspiegel falsch, noch mehr Lkw auf die Straßen zu schicken. Die Lösung bestehe darin, die Klimakrise das ganze Jahr ernst zu nehmen. Kritik kam auch von der Linken, von Umweltorganisationen und der Gewerkschaft Verdi. Diese warnt vor Zusatzbelastungen für Lkw-Fahrer. Berlin. Zugverspätungen sollen künftig konkrete Konsequenzen für das Spitzenpersonal der Bahn haben. Verkehrsminister Bilger sagte der Bild am Sonntag, es werde sich auf die Zahlungen der Bahnmanager auswirken, wenn das staatseigene Unternehmen die Zielvorgaben des Bundes nicht einhalte. Laut ihrem Geschäftsbericht zahlte die Bahn ihren Vorständen 2025 insgesamt knapp 3 Millionen Euro Boni zusätzlich zum Grundgehalt. Das stieß wegen einer nach wie vor hohen Verspätungsquote auf Kritik. Im ersten Halbjahr kamen 40% der Fernzüge zu spät. Im heißen Sommer sind es noch mehr. Der Bund hat mit der Bahn vereinbart, dass bis 2029 höchstens 30% der Fernzüge zu spät kommen dürfen. Eine vollständige Pünktlichkeit halte er bis auf Weiteres für unrealistisch, so Verkehrsminister Bilger. Berlin. Mehrere Gewerkschaften pochen auf Beibehaltung der abschlagsfreien Rente nach 45 Versicherungsjahren. Verdi-Chef Wernicke nannte in der Bild am Sonntag Pläne der Bundesregierung, sie abzuschaffen, falsch. Das missachte die Lebensleistung der Betroffenen. Ähnlich äußerten sich Vertreter von DGB und IG Bau. Die IG Metall-Bundesvorsitzende Benner bezeichnete die sogenannte Rente mit 63, etwa mit Blick auf Schichtarbeiter am Band, als gerecht und gerechtfertigt. Dagegen betonte die CDU-Politikerin Konnemann, die Union wolle diese Form der Frühverrentung weiterhin abschaffen. Sie koste Milliarden. Für Härtefälle werde es eine Regelung geben. Oettingen. In Bayerisch-Schwaben sind zwei Menschen mit einem Kleintransporter gegen einen Baum gekracht und gestorben. Laut Polizei kam der 54-jährige Fahrer bei Oettingen im Landkreis Donau-Ries zunächst nach links von der Bundesstraße ab. Warum das geschah, ist noch nicht klar. Dann schleuderte der Kleintransporter nach rechts und krachte frontal gegen einen Baum. Der Fahrer und seine 75-jährige Beifahrerin wurden im Fahrzeug eingeklemmt. Beide starben trotz Rettungsversuchen noch an der Unfallstelle. Zum Fußball. Bundesliga-Absteiger VfL Wolfsburg hat in der zweiten Liga einen Stotterstart hingelegt. Die Niedersachsen kamen am Abend nicht über ein 0:0 gegen Kaiserslautern hinaus. Die bayerischen Vereine starten heute Nachmittag in die neue Spielzeit. Der neben Wolfsburg und Hannover als Aufstiegskandidat gehandelte 1. FC Nürnberg mit einem Heimspiel gegen Dresden und die Spielvereinigung Greuther Fürth mit einem Gastspiel auf St. Pauli. Das Wetter in Bayern. Zunächst sonnig, am Nachmittag von Westen einige Wolken, am Abend in Unterfranken und Teilen Schwabens Schauer und Gewitter möglich, Höchstwerte 30 bis 36 Grad. Für Teile Bayerns besteht eine Hitzewarnung. In der Nacht Tiefstwerte um 18 Grad. Morgen Sonne, Wolken und örtlich Schauer und Gewitter möglich, am Dienstag und Mittwoch überwiegend sonnig. Es ist 9.04 Uhr. Die Verkehrsmeldungen. A3 Nürnberg Richtung Würzburg, zwischen Kreuzbiebel, Ried und Rottendorf, ein Unfall auf der rechten Spur. A6 Heilbronn Richtung Nürnberg zwischen Herrieden und Ansbach, Behinderungen nach einem Unfall. Und die A73 Feucht-Nürnberg ist zwischen Feucht- und Nürnberg-Münchner Straße wegen Brückenarbeiten in beiden Richtungen gesperrt. Eine örtliche Umleitung ist eingerichtet. Soweit der Verkehrsservice.
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2: Wer Altötting besucht, lernt viel über die bayerische Geschichte und Lebensart, über die ganz spezielle Beziehung zu Maria, der Patrona Bavarie, zu Wunderhoffnung, Reliquienverehrung und zum Devotionalienhandel. Altötting mit der schwarzen Madonna in der Gnadenkapelle ist einer der wichtigsten europäischen Wallfahrtsorte. Jasper Riemann über diesen faszinierenden Ort. Es ist der erste Teil unserer ARD-Sommerserie Heilige Orte.
3: So komprimiert, wie Sie die bayerische Geschichte hier in Altötting bekommen, werden Sie keinen zweiten oder dritten Ort in Bayern finden, wo das alles so beieinander ist.
4: Ich habe halt einfach das Vertrauen, dass mir die Mutter Gottes hilft, muss ich sagen. Und das ist immer alles gut ausgegangen und ich nehme alle Menschen, die mir lieb sind, mit und bitte auch für sie.
5: Hier ist Heimat, hier ist Geborgenheit, hier ist Schutz. Das ist wie bei der Mutter. Wenn ein Kind sich fürchtet oder Angst hat oder sich verletzt hat, dann läuft es zur Mutter.
6: Heilige Orte. Altötting. Das heimliche Herz Bayerns. Von Jasper Riemann.
7: Da hinten. Sie kommen. Rund 200 Wallfahrer. Am Fluss, der Morgensonne entgegen. Sie sind jetzt fast da. Im Herzen Bayerns. Väter, Mütter, Kinder. Vorn halten Ministranten ein Jesuskreuz hoch.
8: Mein Name ist Juliane Steinbach, war die Lehrerin, bin jetzt in Pension. Ich glaube, dass ich schon 40 Mal mitgegangen bin.
7: Nachts sind sie aus Neumarkt in der Oberpfalz aufgebrochen. 6 Stunden laufen und beten. Schweißperlen glitzern unter Hüten und Käppis. Juliane Steinbach ist unterwegs dazu gekommen.
4: Ich habe halt einfach das Vertrauen, dass mir die Mutter Gottes hilft. Es ist immer alles gut ausgegangen und ich nehme alle Menschen, die mir lieb sind, mit. Und bitte auch für sie. Das ist meine Schwester zum Beispiel, meine Tochter, mein Sohn. Meine Tochter ist jetzt schwanger und kriegt ein Baby und das ist auch so ein Anliegen, dass da alles gut geht und dass ich vor allen Dingen so fit bleibe, dass ich von meinem Enkelkind auch noch was habe und da sein kann für das Kind.
9: Gegrüßet seist du, Maria, voll der Gnade.
7: Die letzten Meter. Ein Kapuzinermönch eilt heran, empfängt die Gruppe. Jetzt noch das Kopfsteinpflaster, den Hügel hoch und dann Rasen. Eine prächtige Linde, ein Brunnen. Dahinter schon die Kirchturmspitzen. Der Geruch von Weihrauch weht über den Altöttinger Kapellplatz. In der Mitte ruht die Gnadenkapelle. Weiße Steinmauern beschützen das Zentrum des bayerischen Katholizismus. Millionen Pilger sind hier schon gewesen. Und 3 Päpste. Davon wird später noch erzählt. Die Wallfahrer aus Neumarkt laufen auf die Kapelle zu.
8: Das ist ein gewisses Glücksgefühl, muss ich sagen, wirklich. Durch den langen Fußweg und dann, wenn jetzt das Wetter halt so schön ist, dann ist das einfach toll.
7: Das gehört sich für die Wallfahrer. Eine Prozession um die Gnadenkapelle herum. Ringsum ist ein Vordach angebracht, ein Umgang. Darunter hängen die berühmten Votivtafeln. Dankestafeln von Gläubigen für erhörte Gebete. Unzählige. Die Gnadenkapelle wirkt klein. Das verbirgt ihre Bedeutung. Sie hütet 28 Herzen bayerischer Kurfürsten, Könige, eines Kaisers, Viele sind aufbewahrt in silbernen Urnen und eingelassen in Nischen rund um die aus Lindenholz geschnitzte schwarze Madonna. Altötting ist einer der berühmtesten Marienwallfahrtsorte Deutschlands. Maria und Bayern, das gehört zusammen. Die Jungfrau Maria wacht seit 1620 als Schutzpatronin über das Land. Patrona Bavariae. Nicht mehr lang, bis die ehemalige Grundschullehrerin Juliane Steinbach hineingeht. In die Kapelle. Der Höhepunkt ihrer Wallfahrt. Bald ist es soweit.
6: Der Marienwallfahrtsort Altötting gründet sich auf die Erzählungen von zwei Wundern, die am Ende des Mittelalters geschehen sein sollen. Das erste: ein dreijähriger Junge ertrinkt. Die Mutter bringt ihn in die Gnadenkapelle. Dort wird er auf Fürsprache von Maria wieder zum Leben erweckt. Das zweite: ein Bauerssohn fällt vom Pferd und wird von einem Wagen zerdrückt. Dank der Anrufung der Mutter Gottes wird er wieder gesund. Altötting und die Gnadenkapelle selbst sind deutlich älter. Ab dem späten 8. Jahrhundert diente der Ort als eine Königspfalz der Karolinger. Doch nach den Wunderberichten im ausgehenden 15. Jahrhundert blühte die Wallfahrt auf. Altötting hätte nie den Titel Herz Bayerns bekommen, wären da nicht die Wittelsbacher gewesen. Allen voran Kurfürst Maximilian I., einer der prägenden Herrscher Bayerns und im Dreißigjährigen Krieg Verteidiger des Katholizismus gegenüber den Protestanten. Er war es, der im 17. Jahrhundert Maria zur Schutzherrin Bayerns erklärte und das Land gewissermaßen marianisierte. Er verpflichtete jeden, einen Rosenkranz bei sich zu tragen und überwachte die Fastengebote. Beamte mussten morgens zur Messe. Ein Bollwerk der Gegenreformation wollte Maximilian schaffen und Altötting sollte dessen Herzstück werden.
10: Danke, liebe Maria, dass du unsere Gebete erhört hast. Durch deine Hilfe sind wir am 26.05.2023 stolze Eltern unserer geliebten Tochter geworden. Christliche Eheleute haben sich hier verlobt und durch die Fürbitte Mariens Hilfe erlangt.
7: Wo man hinschaut, eingerahmte Bilder. Groß, klein, hochkant, quer. Drinnen und draußen. Mehr als 2000 sogenannte Votivtafeln spicken den arkadenähnlichen Umgang um die Gnadenkapelle.
5: Da. Also das geht rundum.
7: Der Wallfahrtsrektor von Altötting, Klaus Metzel, lässt den Blick über die Bilder schweifen.
5: Also hier sehen wir zum Beispiel schon eine sehr aktuelle. In schwerer Corona-Krankheit hat Maria geholfen. Das zeigt mir und auch allen Besuchern, dass Altötting kein Museum ist, sondern ein lebendiger Wallfahrtsort. Oder hier.
7: Gläubige stiften jedes Jahr 20 bis 30 Votivtafeln. Klaus Metzel sucht dann einen passenden Ort, hängt alte Tafeln ab und neue auf. Und überall ist zu lesen, immer und immer wieder, das Zeugnis erhörter Bitten. Maria hat geholfen.
5: Das hat sehr viel mit Vertrauen zu tun. Das ist kein Mechanismus, dass ich sage, da werfe ich jetzt 2 Euro ein und dann springt unten die Cola raus. Sondern es ist eine innere Haltung, also ein sich einüben, einschwingen in diesen Rhythmus. Auch der betenden Gemeinschaft, der Pilger, die brauchen auch ihren Rosenkranzgebet. Und in diesen Rhythmus sich einzuschwingen, den aufzunehmen und sozusagen Teil des Ganzen zu werden, das macht schon Heil. Es ist ein bisschen so, wie Papst Benedikt gesagt hat, als er vor 20 Jahren, 2006, hier in Altötting war, hat er gesagt, bei der Mutter sind wir daheim.
7: Erinnerungen von Wallfahrtsrektor Klaus Metzel.
5: Und dann ist er in die Gnadenkapelle reingekommen. Und er war daheim. Und man hat das auch gespürt. Also er war bei der Mutter daheim. Und alle diese Leute, die haben genau dieses Gefühl. Hier ist Heimat. Hier ist geborgen.

0: Daneben? Ochsen rennen wild durch ein Tor und ziehen einen gefüllten Holzwagen, der hinterherpoltert. Ein Mann wird überrollt. Darüber schwebt die Mutter Gottes. Darunter steht in alter Schrift geschrieben: Durch Fürbitte Maria wurde geholfen. 1877.
1: Der Platz vor der mächtigen Basilika St. Anna. Die Sonne brennt. Die pensionierte Lehrerin Juliane Steinbach greift in eine Kiste mit Wasserflaschen, aufgestellt vom Roten Kreuz.
2: Das Wasser einfach für die Gesundheit, damit ich nicht umkippe und dann Traumzucker, damit ich jetzt in der Kirche, dass mir nicht schlecht werde.
1: Hunderte Pilger flüchten an diesem Sommertag in die kühle Basilika. Gleich beginnt die Messe. Der letzte große Programmpunkt auf ihrer Wallfahrt, bevor Juliane Steinbach endlich Zeit hat, in die Gnadenkapelle zu gehen.
3: Wo gehen wir jetzt hin?
4: Auf die Dachterrasse des Hotel Post.
1: Die Terrasse bietet einen guten Blick auf die Bühne eines geistlichen Schauspiels, der Wallfahrt auf den Kapellplatz. Vor den Devotionalienläden applaudieren Gläubige den Pilgern, die mit Kreuzen und Standarten zur Gnadenkapelle ziehen. Das mit Lautsprechern verstärkte Gebet wird nur übertönt vom Glockengeläut. Doch das Treiben an diesem Tag ist alles nichts im Vergleich zum 11. September 2006. Fast ein Jahr lang arbeitet der Polizist Hannes Schneider auf diesen Moment hin. Besuch vom Papst aus Bayern. Josef Ratzinger kehrt als Benedikt der 16. zurück in seine Heimat, auch nach Altötting. Im Planungsteam mit dem Polizeibeamten Schneider laufen alle Informationen zusammen. Jeder will was, immer mehr Fragen müssen beantwortet werden. Je näher der Tag kommt, erinnert sich Hannes Schneider, desto unruhiger wird er. Er schläft schlecht.
5: Irgendwann in der Nacht bin ich dann wieder mehr aufgeschreckt. Dann ist mir wieder was eingefallen, dann wurde was notiert. Oder ich war dann so unterdrückt, dass ich am Fenster gestanden bin und habe meine Frau gesagt, Hannes, leg die wieder hier, es ist noch nicht so weit.
1: Der Papst fliegt im Helikopter nach Altötting. Er ist jetzt fast da.
6: Sonnenaufgang über Altötting. Mit Musik und einer Morgenandacht werden die Gläubigen auf die baldige Ankunft des Papstes eingestimmt.
1: 8 Uhr morgens. Zehntausende drängen auf den Kapellplatz. Und mittendrin der Polizist Hannes Schneider.
5: Was schiefgehen kann, ist, dass irgendwo ein Unfall passiert, irgendwas runterfällt. Ganz gedanklich, anderen Ende der Planungen, ein Attentat hätte stattfinden können. Das darf man ja auch nicht vergessen. Man muss ja bei der Vorbereitung von so einer Veranstaltung an alles denken.
1: Hannes Schneider scannt die Menschenmenge mit seinen Augen. Jetzt zeigt sich, ob die Planungen der vergangenen Monate aufgehen.
6: Dann die Fahrt mit dem Papamobil in Richtung Kapellplatz. Die Glocken beginnen zu läuten. Begeisterte Menschen feiern den Papst. Überall gelb-weiße Fähnchen, Fanfaren, Trommelwirbel und immer wieder Benedetto-Rufe.
1: Benedikt kommt nach Hause. In der Gnadenkapelle kniet er vor der schwarzen Madonna. Vor der Menge predigt er von Maria.
7: Und so steht sie mit der großen Gemeinschaft der Heiligen als deren Mitte noch immer vor Gott und bittet für uns.
5: Ich habe heute noch so einen kleinen Karton mit meinen Papstdevotionalien.
1: Die Planungen von Polizist Hannes Schneider gehen auf. Keine Zwischenfälle, kein Attentat.
5: Eins von meinen Notizbüchern habe ich noch. Das ist halt alles nicht da. Und ab und an einmal schaust du wieder mal rein und sagst, ja. Oder wenn du wieder einen Kollegen triffst, der sagt, geh, da waren wir da.
0: Benedikt der 16. ist der dritte Papst, der Altötting besucht hat, nach Johannes Paul II. Und Pius dem 6. Benedikt hatte aber wohl die intimste Beziehung zu Altötting. In der Nähe war er aufgewachsen. Als Kind pilgerte er mit seinen Eltern und Geschwistern dorthin. Die Wallfahrten gehörten zu seinen frühesten und schönsten Erinnerungen, schrieb er einmal. Mit seinem Besuch als Papst in Altötting festigte er einmal mehr die zentrale Stellung der Marienverehrung im Katholizismus und bekräftigte die Rolle von Altötting als herausragenden Ort dieser Verehrung. Die Verbindung Alt

0: Oetting, Bayern, katholisch, Maria, war selten so deutlich zu spüren wie an diesem Tag des 11. September 2006. Papst Benedikt hat aber auch andere Marienheiligtümer besucht. Von Fatima in Portugal bis Lourdes in Frankreich, wo in einer Grotte der 14-jährigen Bernadette 18-mal die Mutter Gottes erschienen sein soll. Benedikt verehrte Maria in Einsiedeln in der Schweiz, in Loreto in Italien, Mariazell in Österreich und Częstochowa in Polen. Altötting fügt sich ein in ein Netzwerk. Katholische Leuchttürme in Europa, die sich zusammengeschlossen haben, zu einem Verbund namens Shrines of Europe.
1: Die Zeit bei der Polizei ist für Hannes Schneider vorbei. Heute ist er Stadtführer. Touristen zeigt er besonders gern berühmte Altöttinger Kunstschätze oder die Geheimtipps in den Devotionalienläden. Auf Zuruf referiert er die Verflechtungen bayerischer Landes mit Altöttinger Lokalhistorie. Vom Auftauchen des Ortes aus den Untiefen der Geschichte 748 bis zur Gegenwart.
2: So komprimiert, wie Sie die bayerische Geschichte hier in Altötting bekommen, werden Sie keinen zweiten oder dritten Ort in Bayern finden, wo das alles so beieinander ist.
1: In der spätgotischen Stiftspfarrkirche neben der Gnadenkapelle lauert der Tod. Man muss den Kopf heben, um ihn zu entdecken. Da, auf einem Uhrenkasten, ein puppengroßes Skelett. Unermüdlich schwingt es seine Sense. Hin und her, hin und her.
2: Und mit jedem Sensenschlag stirbt ein Mensch. Memento mori. Gedenke, Mensch, dass du sterblich bist. Das ist also der fleißigste Wallfahrtsmitarbeiter, den wir in Altötting haben. 365 Tage im Jahr, 24 Stunden am Tag. Angetrieben von einem Scheibenwischermotor.
3: Wovon?
2: Scheibenwischermotor.
3: Wirklich?
2: Ja.
1: Der Tod von Altötting wurde elektrifiziert. Das Sensenskelett stammt wohl aus dem 17. Jahrhundert, als die Pest Europas Bevölkerung dahinraffte.
2: Der Katholizismus ist ja eine Religion, die ja aufs ewige Leben fixiert ist. Und da gehört der Tod natürlich auch mit dazu.
1: Weiter hinten in der Kirche. Eine Treppe führt runter in eine Gruft.
4: Oh, hier riecht ein bisschen
2: feucht. Es ist feucht.
1: Drei Särge drängen sich nebeneinander. Und wenn man sich nach vorn beugt, kann man beim Mittleren durch eine Fensterluke dem katholischen Feldherrn Tilly in die Augen schauen. Genauer gesagt, in die Augenhöhlen seines Schädels.
2: Da gibt es etwas längere Geschichte dazu, sodass also der Körper des Grafen von Tilly hier in diese Gruft liegt. Sein Herz ist drüben in der Gnadenkapelle.
3: Ah, das Herz von ihm ist auch drüben.
2: Ja, also wenn Sie wieder mal rübergehen, treten Sie bitte vorsichtig aufs Pflaster auf, weil unter diesem Pflaster liegt eben das Herz von Tilly, des Kardinal Wartenberg, des Kurfürst Maximilian, des Fürsten Clemens, Franz von Paula. Also die haben alle da im Boden drin. Also nicht trampeln, sie haben da bedeutende Herzen unter sich.
1: Altötting, das Herz Bayerns. Das ist ganz wörtlich gemeint. Organe vom Körper abtrennen und einzeln bestatten. Eine ziemlich morbide Skurrilität bekommt Stadtführer Schneider oft von Touristen zu hören. Ein großes Missverständnis, sagt er. Die Herzurnenbestattung habe Ursprünge in den Zeiten der Kreuzzüge. Im Mittelalter und der Neuzeit praktizierten Adel und hohe Geistlichkeit das Ritual. Selbst das Herz des berühmten Märchenkönigs Ludwig II. Liegt in der Gnadenkapelle.
0: Bestattet, ausgestellt, bewundert. Sie fällt auf in Altötting, diese Verehrung des Körperlichen, des Greif- und Sichtbaren, die auf Äußerliches projizierten Sehnsüchte. Artefakte des Heiligen, die in der grauen Wirklichkeit funkeln. Mindestens ein Kabinett wundersamer Dinge, das ist Altötting. Und vielleicht am wundersamsten ist der Finger des heiligen Bruder Konrad. Neben der schwarzen Madonna das zweite große Ziel der Wallfahrten ins Herz Bayerns.
4: Jetzt ist hier sein Grab.
1: Es ist eine seltene Ausnahme. Die wichtigste Reliquie des Kapuzinerklosters, aufbewahrt in einem gläsernen Schrein in der Konradkirche. Nur einmal im Jahr wird sie rausgeholt. Und jetzt. Am Fußende des Schreins ist ein Türchen. Der Kapuzinerbruder Marinus kniet sich hin.
4: Zwei Schlüssel für die eine und die andere Seite und eins sollte passen, genau. Das ist sogenannte Fingerreliquie in einem Reliquar, also ein schönes Gefäß, ein Glaszylinder. In diesem Zylinder der Finger, in Stoff gehüllt, mit Golddrahtarbeit verziert.
3: Da ist jetzt der Finger vom Kurator.
4: Das ist der Finger, das ist der Mittelfinger der linken Hand. Und in der Mitte hat er eine Perlenschnur, die eben symbolisiert und erinnert, dass er den Rosenkranz da immer getragen hat und gebetet. Man will niemand erschrecken mit so Gebeinen, aber es ist etwas Echtes von ihm. Also ich vergleiche das immer gern mit, wenn man Fan ist, ob jetzt Fußball oder wie sonst ein Star, man will ja was haben von denen. Also man möchte ihnen besonders nahe sein und von einem solchen Menschen erhoffen sich manche vielleicht, dass sie doch vielleicht irgendwie Kraft und Eifer finden, auch so zu leben.
0: Bescheiden, arbeitsam, den Menschen zugewandt, leise, gottsuchend. So wird Konrad von Partzam heute beschrieben. Der Sohn einer Bauernfamilie arbeitete im 19. Jahrhundert auf Feldern und Äckern, bis er im Alter von 31 Jahren ins Kapuzinerkloster St. Anna in Altötting eintrat. Als Pförtner des Klosters war Bruder Konrad gewissermaßen dessen Aushängeschild. Geduldig soll er den Anliegen der Besucher zugehört haben. In Bruder Konrad zeigt sich die bayerisch-bäuerliche Frömmigkeit. Dieser Akzent hebt Altötting ab von anderen Zentren katholischer Religiosität, wie dem französischen Lourdes oder Santa Maria Maggiore in Rom. Die Konradkirche in Altötting liegt abseits vom Trubel des Kapellplatzes. Es ist ruhiger. Neben den Königsherzen in der Gnadenkapelle steht Bruder Konrad für den schlichten Glauben des einfachen Pilgers.
5: Maria hat geholfen in schwerster Not, während sechsjährigen Aufenthaltes im KZ-Lager Buchenwald. Aufgrund eines Gelübdes habe ich hier meine Dankwallfahrt gemacht, am 31. Juli 1945. Maria uns mit Schutz bedachte, darum uns die Bombe gar nichts machte. Das Haus blieb stehen, am Leben wir, heilige Jungfrau, wir danken dir. 1939 bis 1945.
1: Endlich ist es soweit. Der Höhepunkt der Wallfahrt. Die Messe für die Pilger aus Neumarkt in der Oberpfalz ist vorbei. Die pensionierte Grundschullehrerin Juliane Steinbach eilt über den Kapellplatz. Es ist ein guter Moment. Gerade ist in der Gnadenkapelle nicht so viel los. Im Halbdunkel der Kerzen schimmert die schwarze Madonna. Die Mutter Gottes hält das Jesuskind. Beide tragen goldene Kronen. Kerzenruß aus Jahrhunderten soll die Figuren schwarz gefärbt haben. Das Herz im Herzen Bayerns ist klein. Der achteckige Raum ist vielleicht so groß wie ein durchschnittliches Wohnzimmer. Juliane Steinbach schiebt sich an eine Stelle schräg gegenüber von Maria. Sie faltet die Hände.
6: Ich bin jetzt da hergegangen, weil mir da einfällt, dass da die beste Stelle ist. Weil wenn man da so steht, dann schaut man nicht die Maria an, sondern das Jesukind schaut einem direkt in die Augen. Und darum gehe ich mir da immer an diese Stelle. Und da bitte ich mir ein, dass die am besten wirkt. Ich habe drei Operationen hinter mir. Eigentlich vier. Und ich habe vor jeder Operation eine wahnsinnige Angst gehabt. Und das ist alles gut gegangen. Und ich habe jetzt gesagt, danke, ich bin wieder da, habe ich gesagt, und danke für alles. Und mehr habe ich eigentlich nicht gesagt.
0: Die schwarze Madonna, bloß etwa 65 cm ist sie groß. Angesichts ihrer Bedeutung erstaunt, wie wenig Gesichertes man über die Herkunft der schwarzen Madonna weiß. Möglicherweise hat jemand sie in Burgund oder am Oberrhein geschnitzt, mutmaßlich Ende des 13. oder zu Beginn des 14. Jahrhunderts. Und war es wirklich nur Kerzenruß, der sie schwarz werden ließ? In Europa gibt es zahlreiche schwarze Madonnen. In Frankreich entstanden viele zur Zeit der Kreuzzüge. Möglicherweise verwendeten Künstler absichtlich dunkles Holz. Vielleicht ein Verweis auf antike Göttinnen, denen die Farbe schwarz zugewiesen war? Rätselhaft steht sie da, die schwarze Madonna in der Altöttinger Gnadenkapelle. Kaum größer als ein Kleinkind. Und doch zieht sie seit Jahrhunderten Könige, Kaiser, Päpste und Pilger an.
1: Jetzt noch schnell zu einem Devotionalienladen. Von denen gibt's ja einige. Sie quellen über vor Kreuzen, Figuren, Ketten, Kerzen.
6: Ich nehme mal für den Friedhof so eine Kerze mit für meine Eltern und mein Mo liegt im selben Grab und dann ist das immer für alle drei. Als meine Großmutter noch gelebt hat, die hat sie als Altötting immer eine Wetterkerze mitgenommen. Das ist eine schwarze Kerze und die zündet man oben, wenn ein Gewitter ist. Meine Großmutter hat da ganz viel Wert drauf gelegt.
7: Aber Sie nicht?
6: Ich fürchte mich zwar auch vor Gewitter, aber Wetterkerze benutze ich nicht.
1: Und dann ist die Wallfahrt von Juliane Steinbach vorbei. Sie verlässt den Kapellplatz. Dort sind längst neue Pilger angekommen. Sie ziehen Gebete murmelnd um die Gnadenkapelle, bitten darin Maria um Fürsprache. Sie bringen ihre Sehnsüchte, Wünsche, ihre Verzweiflung und Sorgen an diesen Ort. Sie singen Lieder im Gottesdienst, zünden Kerzen an, besuchen die Schatzkammer, essen Schnitzel und Apfelstrudel und ruhen sich aus im Schatten unter einem der Bäume auf dem Kapellplatz. Rund 1 Million Wallfahrer zählt die Stadt jedes Jahr. Das geistliche Schauspiel von Altötting. Es geht weiter.
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1: Uhr. Die Nachrichten des Bayerischen Rundfunks mit Inka Kübel. Die Übersicht. 4 Bundesländer lockern Sonntagsfahrverbot für Lkw. Dobrindt kündigt Zentrum für Drohnensicherheit in Sachsen-Anhalt an. Ukraine attackiert russische Großstadt Bjelgorod. Und das Wetter in Bayern erst sonnig, später mehr Wolken und Regen bei 30 bis 36 Grad. Düsseldorf. Im Westen Deutschlands ist heute für viele Lkw das Sonntagsfahrverbot aufgehoben. Die großen Bundesländer Niedersachsen und Nordrhein-Westfalen sowie Rheinland-Pfalz und das Saarland erlauben ausnahmsweise den Gütertransport auf der Straße. Die Lkw sollen Waren ans Ziel bringen, die wegen des Niedrigwassers nicht mehr auf dem Rhein verschifft werden können. Die Ausnahme vom Sonn- und Feiertagsverbot gilt je nach Bundesland bis Ende August bzw. bis Ende September. Der Wasserstand der Donau ist ebenfalls sehr niedrig. Bayerns Verkehrsminister Bernreiter gab im BR-Gespräch zu erkennen, dass er sich eine Lockerung des Fahrverbots bei Bedarf auch für den Freistaat vorstellen könnte. Wörtlich sagte Bernreiter, das sei ein pragmatischer Vorschlag, dem näher getreten werden sollte. Berlin. Nach dem Drohnenvorfall vom Flughafen Leipzig hat Bundesinnenminister Dobrindt auf verstärkte Forschung zur Drohnensicherheit verwiesen. Der Bild am Sonntag sagte er, Mitte August werde am Testflughafen des Deutschen Zentrums für Luft- und Raumfahrt im sachsen-anhaltinischen Kochstedt ein neues Zentrum dafür errichtet. Dort würden Technologien für die Drohnensicherheit erforscht, entwickelt und unter realen Bedingungen erprobt. Dobrindt zufolge überziehen, so wörtlich, fremde Mächte Deutschland gezielt mit hybriden Angriffen, um Ängste zu schüren und zu verunsichern. Darauf müsse Deutschland sich weiter einstellen. Berlin. Die großen Gewerkschaften sprechen sich einhellig gegen die geplante Abschaffung der sogenannten Rente mit 63 aus. Verdi-Vorstandschef Wernicke sagte der Bild am Sonntag, das Vorhaben missachte die Lebensleistung der betroffenen Menschen. Ähnlich äußerte sich auch IG Metall-Chefin Benner. Von der Industriegewerkschaft Bauen Agrar Umwelt heißt es, wer 45 Jahre mal locht und seine Beiträge gezahlt habe, habe sich den abschlagsfreien Renteneintritt verdient. Daran gebe es nichts zu rütteln. Die von der Bundesregierung beauftragte Rentenkommission hatte Ende Juni ihre Sparvorschläge vorgelegt, darunter auch die Abschaffung der vorgezogenen Rente nach 45 Beitragsjahren. CDU und SPD hatten daraufhin angekündigt, alle Vorschläge auch umzusetzen. Moskau. Russland zufolge hat die Ukraine den Großraum Noworossijsk am Schwarzen Meer sowie die Großstadt Bjelgorod mit Drohnen angegriffen. In Bjelgorod wurden den Angaben zufolge 13 Menschen verletzt und mehrere Wohnblocks beschädigt. Die in der Ostukraine kämpfenden russischen Truppen werden über Bjelgorod mit Material versorgt. Die Stadt wird daher immer wieder zum Ziel ukrainischer Angriffe. Währenddessen meldet auch die Ukraine eine gegnerische Attacke. Durch russischen Raketenbeschuss seien in Odessa mindestens 6 Menschen verletzt worden. Aus Moskau heißt es, man habe dort Treibstofflager angegriffen. Bogota. In Kolumbien sind am ersten Amtstag des neuen Präsidenten 2 Bombenanschläge verübt worden. Die kolumbianische Armee erklärte, Guerillakämpfer hätten eine Mautstelle in der Nähe der Stadt Cali mit Sprengstoff zerstört. Etwa 1000 Kilometer weiter nördlich traf eine Sprengstoffdrohne eine Polizeistation. Dabei wurde ein Polizist getötet. Kolumbiens neuer rechtsgerichteter Präsident de la Espriella hatte im Wahlkampf angekündigt, er werde hart gegen Drogengewalt vorgehen und Massengefängnisse errichten. Friedensgespräche mit bewaffneten Gruppen würden beendet. Das Wetter in Bayern. Zunächst sonnig, am Nachmittag ziehen von Westen einige Wolken auf. In Unterfranken und Teilen Schwabens steigt im Tagesverlauf das Schauerrisiko. Der Deutsche Wetterdienst warnt vor großer Hitze. Die Höchstwerte erreichen bis 36 Grad. In der Nacht Tiefstwerte um 18 Grad, morgen durchmischt, ab Dienstag überwiegend sonnig und heiß. Es ist 10.04 Uhr. Die Verkehrsmeldungen. A8 München Richtung Stuttgart zwischen Burgau und Günzburg Bergungsarbeiten nach einem Unfall, derzeit 3 Kilometer Stau. A9 München Richtung Nürnberg zwischen Manching und Ingolstadt Ost 5 Kilometer Stau. A9 Berlin Richtung Nürnberg zwischen Markt Schorgast und Dreieck Bayreuth-Kulmbach 6 Kilometer Stau. A9 Nürnberg Richtung München zwischen Denkendorf und Lenting ein Unfall im Baustellenbereich, die mittlere Spur ist blockiert. Und weiter Richtung München am Kreuz Neufahrn auf der Überleitung zur A92 Richtung München ein Unfall im Kurvenbereich. Und die A73 Nürnberg Richtung Feucht ist zwischen Nürnberg-Münchener Straße und Feucht wegen Brückenarbeiten gesperrt. Eine örtliche Umleitung ist eingerichtet. Soweit der Verkehrsservice.
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1: Uhr. Die Nachrichten des Bayerischen Rundfunks mit Inka Kübel. Die Übersicht. In 4 Bundesländern dürfen ab heute Lkw auch sonntags fahren. Iran stellt im Hormuz-Konflikt neue Forderungen an die USA. Deutsche Exporte nach China brechen ein. Und das Wetter in Bayern erst sonnig, später auch Wolken und Regen bis 36 Grad. Berlin. In mehreren Bundesländern dürfen heute Laster fahren. Das Saarland und Rheinland-Pfalz haben das Sonntagsfahrverbot für bestimmte Lkw bis spätestens Ende September ausgesetzt, Nordrhein-Westfalen und Niedersachsen bis Ende August. Laut dem Verkehrsminister des Landes Krischer soll das Lieferketten aufrechterhalten und die Versorgung sichern, während auf dem Rhein wegen Niedrigwassers Schiffe nicht wie gewohnt fahren. Krischers Parteikollegin, die grünen Klimapolitikerin Badum, nannte es dagegen im Tagesspiegel falsch, noch mehr Lkw auf die Straßen zu schicken. Die Lösung bestehe darin, die Klimakrise das ganze Jahr ernst zu nehmen. Kritik kam auch von der Linken, von Umweltorganisationen und der Gewerkschaft Verdi. Teheran. Der Iran hat eine Reihe von Forderungen an die USA zur Wiedereröffnung der Straße von Hormuz gestellt. Das berichten Staatsmedien. Demnach dürfen die USA die Islamische Republik nie wieder bedrohen. Sie müssen ihren Krieg gegen den Iran und dessen Verbündete in der Region endgültig beenden, ihre Streitkräfte abziehen und dürfen iranische Häfen nicht weiter blockieren. Außerdem verlangt der Iran, ihn für Kriegsschäden vollständig zu entschädigen und eingefrorene Vermögenswerte bedingungslos freizugeben. Kiew. Russland und die Ukraine haben sich auch in der vergangenen Nacht wieder gegenseitig mit Drohnen und Raketen angegriffen. Nach russischen Angaben töteten ukrainische Drohnen 3 Menschen in der Grenzstadt Belgorod. Laut dem ukrainischen Präsidenten Selenskyj wurden bei einem russischen Angriff auf den Hafen von Odessa 8 Menschen verletzt und Hafenanlagen beschädigt. Selenskyj betonte, Russland führe damit Krieg gegen die weltweite Ernährungssicherheit. Odessa ist die Hauptroute der ukrainischen Getreideexporte. Zudem hat Russland nach eigener Darstellung 2 Ölraffinerien in der Nordostukraine bei Sumy angegriffen. Berlin. Die deutschen Exporte nach China sind im ersten Halbjahr eingebrochen. Laut der bundeseigenen Fördergesellschaft Germany Trade and Invest wurden von Januar bis Juni Waren im Wert von knapp 37 Milliarden Euro nach China ausgeführt. Das sind rund 12% weniger als im Vergleichszeitraum des Vorjahres. Damit rutscht China auf Platz 9 der wichtigsten Käufer von Waren made in Germany und liegt aktuell hinter der Schweiz und Österreich. 2021 war China noch auf Platz 2 der Hauptabnehmerländer. Der Commerzbank-Ökonom Vincent Stamer hält das für ein klares Indiz, dass sich China weniger abhängig von westlicher Technologie machen will. Hengersberg. Ein sogenannter Autoposer hat in dem Ort im niederbayerischen Kreis Deggendorf beim Driften sein Auto zerstört. Die Polizei berichtet, der 26-Jährige habe gestern auf einer Straße mit seinem Wagen Kreise gezogen. Dabei habe er die Kontrolle verloren und sei verunfallt. Sein Auto fing Feuer und brannte komplett aus. 2 Mitfahrer wurden leicht verletzt. Der Fahrer zog nach ersten Erkenntnissen keine Verletzungen davon und entfernte sich vom Unfallort. Er ist der Polizei bekannt, bisher aber noch nicht aufgefunden worden. Das Wetter in Bayern zunächst sonnig, am Nachmittag ziehen von Westen einige Wolken auf. In Unterfranken und den Teilen Schwabens steigt im Tagesverlauf das Schauerrisiko. Der Deutsche Wetterdienst warnt vor großer Hitze. Die Höchstwerte erreichen bis zu 36 Grad. In der Nacht Tiefstwerte um 18 Grad. Morgen durchmischt, ab Dienstag überwiegend sonnig. Es ist 11.04 Uhr. Die Verkehrsmeldungen. A3, Passau Richtung Nürnberg. Zwischen Hengersberg und Kreuz Deggendorf ist nach einem Unfall mit 2 Fahrzeugen die linke Spur blockiert. Aktuell 4 Kilometer Stau. A7, Würzburg Richtung Fulda. Zwischen Bad Kissingen-Obertulbar und Bad Brückenau-Volkers 6 Kilometer Stau. A8, Salzburg Richtung München, zwischen Holzkirchen und dem Kreuz München Süd 12 Kilometer Stau. A9 Berlin Richtung Nürnberg zwischen Markt Schorgast und Dreieck Bayreuth-Kulmbach 6 Kilometer Stau. Und A9 Nürnberg Richtung München zwischen Denkendorf und Lenting ein Unfall im Baustellenbereich. Die mittlere Spur ist blockiert. Soweit der Verkehrsservice.
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2: Am Mikrofon ist der Johannes Hitzelberger. Ein herzliches Grüß Gott an diesem wunderbaren Sommersonntag. Ich darf Sie begleiten die kommenden 2 Stunden mit pfundiger Blasmusik und ich erlaube mir, in die Sendung zu starten mit einem Gruß in meine Allgäuer Heimat. Ein ganz persönlicher Gruß an den Martin Kern, der vor kurzem einen runden Geburtstag feiert hat und aus dessen Feder das erste Stück kommt. Allgäuer Bauernmarsch, gespielt vom Polizeiorchester Bayern unter der Leitung von Johannes Mösenbichler.

Jetzt hat er auch gleich noch selber musiziert, der Martin Kern, wieder bei einem Stück aus seiner Feder, die Katharinenpolka, so hat er dieses Stück getauft, gespielt mit seiner, kann man sagen, Allgäuer Bauernmusik. Und wir bleiben bei Damen gewidmeten Stücken. Als nächstes aus der Feder von Zdeněk Gurský, Walzer für Rita, gespielt von der Blaskapelle Gloria. 1993 hat er ja mit einigen Kollegen den eigenen Musikverlag Gloria gegründet und ein Jahr darauf eben diese Blaskapelle, die bei uns jetzt aufspielt.

Also jetzt haben wir später Sonntagvormittag. Mir juckt's ja bei solchen Klängen schon wirklich im Tanzbein, dass man da irgendwie loslegt. Aber das kann ja jeder selber entscheiden. Man kann in der Küche ein bisschen was aufs Parkett legen oder man kann auch einfach nur in der Musik mitgehen. Das waren die Wirtshausphilharmoniker mit der Fuchsgraben-Polka vom Karel Vácek. Aber wer vielleicht Lust hat, machen wir geschmeidig weiter im Dreivierteltakt.

Philharmenka mit einer Komposition von Franz Art. Gruß in die Ferne, ein flotter Gruß in die Ferne. Der Name Alexander Pfluger ist ja untrennbar verbunden mit den schwindligen 15. In der folgenden Aufnahme ist er aber nicht dabei und seine von ihm gegründete Truppe auch nicht, aber die Pfaffenwinkler spielen eine wunderbare Komposition von ihm, Träumereien im Egerland.

eine Komposition aus der Feder von Josef Stjepanek, Egerland, Heimatland. Und wer hat's gespielt und gesungen? Ernst Mosch und seine Egerländer Musikanten. Wir kommen zu einem Stück, zu dem muss man eigentlich gar nichts sagen. Es kennt jeder, aber ein Wort noch zum Komponisten. Josef Poncar, wenn ich es richtig ausspreche, glaube ich. Sein bekanntestes Werk ist die Polka auf der Vogelwiese. Eigentlich war er Eisenbahner.

Romanze für Tenorhorn von Pavel Staněk. Das war nochmal Ernst Mosch mit seinen Original-Egerländer Musikanten und am Tenorhorn Thorolf Mühlgard. Jetzt machen wir weiter mit einem großen böhmischen Komponisten, František Kmoch. Mehr muss man dazu nicht sagen. Eine große Verbundenheit hat bestanden zwischen ihm und Siegfried Rundl, dem Gründer des gleichnamigen Musikverlags. Und so klingt seine Musik.

Roland Kohler und seine neue böhmische Blasmusik mit einem Titel von Franz Gerstbrein. Zeit wird's. Ja, Zeit wird's zum Beispiel, dass wir jetzt mal zum Alphorn kommen in unserer Sendung. Das Alphorn ist ja ein Blasinstrument, das aus einem knapp 4 Meter langen konischen Rohr aus Holz, meist Fichte, mit einem gebogenen Trichter am Ende besteht. Es wird mit einem Kessel- oder Trichtermundstück geblasen, weshalb es in der Klassifizierung der Musikinstrumente zu den Blechblasinstrumenten gezählt wird. Weil aber das Alphorn ja über keinerlei Ventile, Löcher, Klappen oder Züge verfügt, können darauf nur die Töne der Naturtonreihe erzeugt werden. Wir Allgäuer nehmen das Alphorn gern für uns in Anspruch und sagen, das wäre ein Merkmal fürs Allgäu. Aber es ist natürlich ein Hirteninstrument, das weit verbreitet war und man kann ganz vielfältig darauf musizieren. Alexander Pfluger zeigt uns das. Der hat ein Stück geschrieben, Zauber der Alpen. Und jetzt haben wir den Alexander Pfluger mit seinen schwindigen 15.

Das war die Blaskapelle Lublaska mit dem Klarinettenmuckel. Und jetzt sind wir mit dem Ballastorchester und einem Arrangement von Franz Sprenzinger bei Offenbach gelandet und bei Verdi. Und mit Verdi lassen wir diese Stunde auch ausklingen. Und zwar der Arrangeur Rolf Schneebiegel hat dieses Zusammenfügen einfach nur genannt Giuseppe Verdi Hits. Spielen dort die Blaskapelle Allgäu, dann gibt's das 12 Uhr Läuten und dann machen wir weiter mit der Blasmusik auf BR Heimat.

Ebersberg liegt rund 30 Kilometer östlich von München, am Rand der Münchner Schotterebene und nahe dem Ebersberger Forst, einem der größten bayerischen Waldgebiete. Die Kreisstadt mit heute etwa 12.000 Einwohnern entwickelt sich aus einer klösterlichen Siedlung, deren Mittelpunkt ist bis heute St. Sebastian. Die Ursprünge der Kirche reichen bis ins Jahr 934 zurück. Damals gründen die Grafen von Ebersberg ein Chorherrenstift. Eine aus Rom mitgebrachte Reliquie des heiligen Sebastian macht den Ort früh zu einem bedeutenden Wallfahrtsziel. Eine Tradition, die bis heute anhält. Im Jahr 1007 wird das Stift in eine Benediktinerabtei umgewandelt. Im 13. Jahrhundert entsteht die romanische Abteikirche, deren Kern bis heute existiert. Erweiterungen im 15. Jahrhundert führen zur Ausbildung der gotischen Hallenkirche. Der Bau zeigt sich heute als dreischiffige Hallenkirche mit kurzem Langhaus und eingezogenem Chor mit polygonalem Abschluss. Der romanische Turm mit barocker Haube prägt das Stadtbild. Im Inneren dominiert die Ausstattung des 18. Jahrhunderts. Barocke und rokokozeitliche Altäre, Stuck und Fresken bestimmen den Raum. Nach einem Brand im Jahr 1781 wird die Kirche unter dem Malteserorden erneuert. Die Deckengemälde schafft der Maler Franz Seraph Kirzinger. Der barocke Hochaltar zeigt das Martyrium des Kirchenpatrons. Beachtung verdienen auch das Stiftergrabmal des Grafen Ulrich und seiner Frau, sowie Reste eines Christophorus-Freskos um 1500. Das festlich wirkende Hauptgeläute besteht aus 5 Glocken, allesamt 1949 und 1950 in Erding gegossen, sowie der zweitgrößten Glocke von 1784. Sie kommt aus einer Gießerei in München. Sie hat zusammen mit der kleinen Zügelglocke von 1726 alle Kriege überdauert und läutet nach wie vor zu Gottesdienst und Gebet. Das Mittagsläuten aus Ebersberg von Michael Mannhardt. Gelesen hat Christian.

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1: Am Mikrofon ist weiterhin der Johannes Hitzelberger. Nochmal ein herzliches Grüß Gott. Jetzt starten wir in diese Stunde mit einem Marsch. Wenn ich Ihnen voraussage, wer der Komponist war und dass der 1898 gestorben ist, im August. Und es hat im Nachruf geheißen, er sei einer der begabtesten, tüchtigsten und vielleicht der volkstümlichste Militärkapellmeister der Bayerischen Armee gewesen. Dann sagt es Ihnen vielleicht nichts. Aber wenn Sie die Musik hören, schon.

Ein Walzer vom großen Gottlieb Weißbacher aus Tirol, gespielt von der Blaskapelle Alpenland. Schöne Stunden. Das sind wir in BR Heimat natürlich immer bemüht, dass wir Ihnen, unserer Kundschaft, unseren Zuhörerinnen und Zuhörern schöne Stunden bereiten. Und dazu passt auch der nächste Titel aus der Feder von Franz Watz. Ich habe mal über ihn gelesen. Er hat gesagt, die Musik ist für ihn keine Arbeit mit festen Arbeitszeiten. Sie ist ständig in seinem Kopf und ein elementarer Bestandteil seines Lebens. Und dann hat er eine Polka geschrieben und die hat den Titel »Freudig des Lebens«.

und es ist mir nicht wirklich gelungen. Aber ich bin auch kein großer Kochkünstler. Salzburger Nockerln. Man findet auf der Homepage vom österreichischen Bundesministerium Land- und Forstwirtschaft, Klima- und Umweltschutz, Regionen- und Wasserwirtschaft folgenden Eintrag. Salzburger Nockerln. Die Salzburger Nockerln gehen vermutlich auf den Salzburger Fürst Erzbischof Wolfgang Dietrich von Reitenau zurück. Jahrgang 1559. Dann steht weiter da, Kurzdarstellung oder Behauptung, Salzburger Nockerln sind eine aus Eier, Zucker und Mehl hergestellte Süßspeise mit Ursprung in Salzburg. Die Salzburger Nockerln besitzen eine charakteristische Form, welche an die verschneiten Salzburger Hausberge erinnern soll. Sie bestehen traditionell aus drei Nockerln, welche goldbraun gebacken werden. Salzburger Nockerln werden mit reichlich Staubzucker bestreut und auf einer Silberplatte bzw. einer Schüssel serviert. Soweit die Homepage vom Bundesministerium. Nun, der Komponist Sepp Leitinger hat das Ganze so in Musik gefasst.

Wir haben gehört, Wolfi, du Vetter und deine Blasmusik mit Salzburger Nockerl von Sepp Leitinger und danach jetzt die Militärmusik Salzburg unter der Leitung von Hans Abfolterer mit dem Fröhlichmarsch aus der Feder von Felix Dorfner. Und jetzt geht's weiter mit dem Ensemble Blechverrückt. Da ist der Flügelhornist und der Trompeter, der Alexander Stütz. Und von ihm stammt auch das folgende Stück. Ein Marsch, das Tor der Alpen. Und er sagt selber dazu, das Tor der Alpen ist den Bergdörfern und dem schützenswerten Naturraum rund um die Allgäuer Hochalpen gewidmet.

Holzfreie Böhmische mit einem Stück von Maximilian Obermüller am Malerwinkel. Und zuvor haben wir gehört vom Günter Fuhlisch im Kaiserwald. Und jetzt machen wir in der Blasmusik am Sonntag auf BR Heimat einen Ausflug ins Werdenfels zu König Ludwig. Seit 1869 hat nämlich Ludwig II. Im Werdenfelser Land geplant, ein Berghaus zu errichten. Und die Standortwahl ist auf den Schachen gefallen am Fuß vom Wettersteinmassiv in 1866 Meter Höhe. Ja, einer der grandiosesten Hochgebirgseindrücke in den Bayerischen Alpen, die man da von diesem Platz aus haben kann. Anders als bei seinem Vater Max II. War dieses Gebäude aber nicht für die Jagd bestimmt. Die hat Ludwig II. Ja strikt abgelehnt. Das Haus hat, er war ein Genießer, hat dem König dazu dienen sollen, das Hochgebirge mit allem Komfort genießen zu können. Im Äußeren schaut es, wie man es nennt, dem Typus eines Schweizer Hauses aus, das im 19. Jahrhundert bei Adel und reichen Bürgern als Ferienhaus beliebt war. Die 5 Wohnräume im Erdgeschoss, Zirbenholz getäfelt, passabel, komfortabel ausgestattet. Aber im Obergeschoss, da geht's wirklich los. Orientalische Pracht. Ich weiß nicht, was den Hans Kröll zu dieser Komposition inspiriert hat. Vielleicht war er einfach auch nur beim Mountainbiken. Im Schweinsgalopp zum Schachen.

Nach diesem Schweinsgalopp auf den Schachen mit dem Hans Kröll und seiner Blasmusik machen wir es jetzt ein bisschen geruhsamer und sehr populär. Wir gehen nach Wien und sind bei Johann Strauss und bei der Fledermaus.

Das Sinfonische Blasorchester vor Spessart unter der Leitung von Harald Krebs. Mit einer Melodienfolge, die Eiji Suzuki zusammengestellt hat aus der Operette Die Fledermaus von Johann Strauss. Ein wunderbares Werk. Intrigen, Verwechslungen, amoröse Abenteuer im Wien des 19. Jahrhunderts. Der reiche Gabriel von Eisenstein wird zu einer Gefängnisstrafe verurteilt, entgeht aber seinem Schicksal, indem er auf eine Feier geht und dort trifft er auf alte Bekannte, darunter auch seine Frau Rosalinde, die sich als mysteriöse Unbekannte tarnt. Verkleidungen, Verwechslungen und unerwartete Wendungen halten die Gäste auf Trab, während sie sich in einem Strudel aus Musik, Champagner und Intrigen verfangen. Motto über dem Ganzen ist ja auch, man kennt den Satz, glücklich ist, wer vergisst, was doch nicht zu ändern ist. Nun, am Ende erklären sich alle Missverständnisse auf und die Charaktere feiern fröhlich das Leben und die Freundschaft. Passt auch für unseren nächsten Marsch, würde ich sagen. Der heißt nämlich Sonnenkinder.

das Rundfunkblasorchester Leipzig unter der Leitung von Gerhard Baumann mit diesem Marsch von Hermann Ludwig Blankenburg. Sonnenkinder, ein schöner Titel, der zu einem so schönen Sommertag, wie wir ihn heute haben, wunderbar passt, wie ich finde. Und dazu passt auch unser letzter Titel. Die Sendung klingt aus mit dem Heeresmusikchor Ulm unter der Leitung von Matthias Brock und sie spielen So schön wie heute. Ich sage vergelt's Gott fürs Zuhören, wünsche noch einen schönen Sommersonntag. Für Gott, bis zum nächsten Mal.

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1: Es ist 13 Uhr. Die Nachrichten des Bayerischen Rundfunks mit Julia Cortis. Die Übersicht. Bernreiter zeigt sich offen für Lockerung von Lkw-Fahrverboten. Neuer Personalausweis soll wohl Ende 2027 kommen. Japan gedenkt der Opfer des Atombombenabwurfs vor 81 Jahren. Das Wetter, erst sonnig, später auch Schauer oder Gewitter bis 36 Grad. München. Bayerns Verkehrsminister Bernreiter ist prinzipiell offen dafür, das Lkw-Fahrverbot auch in Bayern an Sonn- und Feiertagen zu lockern. Gegenüber dem BR betonte er, dies sei ein pragmatischer Vorschlag, dem so wörtlich näher getreten werden solle. Vier Bundesländer sind diesen Schritt bereits gegangen: Nordrhein-Westfalen, Niedersachsen, Rheinland-Pfalz und das Saarland. Hintergrund ist das extreme Niedrigwasser des Rheins. Dadurch kann über die Flussschifffahrt nur ein Bruchteil der sonst üblichen Güter befördert werden. Die Lage an den großen bayerischen Flüssen Donau und Main ist allerdings bisher nicht so dramatisch wie am Rhein. Der CSU-Politiker Bernreiter mahnte dennoch, dass der Bund seine Wasserstraßen für Niedrigwasser fit machen müsse, sowie Schiffe fördern solle, die für Niedrigwasser geeignet sind. Berlin. Der neue Personalausweis soll voraussichtlich bis Ende nächsten Jahres eingeführt werden. Das sagte ein Sprecher des Bundesinnenministeriums dem ARD-Hauptstadtstudio. Demnach werden bis dahin Ideen und Vorschläge aus den zuständigen Fachbereichen gesammelt und beraten. Gestern war bekannt geworden, dass künftig womöglich die Adresse auf dem Personalausweis wegfällt. So würde die Adressänderung nach einem Umzug nicht mehr nötig und es falle weniger Bürokratie an, sagte ein Ministeriumssprecher der Rheinischen Post. Außerdem ist den Angaben zufolge ein größeres Foto geplant, sowie weitere Sicherheitsmerkmale und ein sogenannter Data-Matrix-Code, der eine große Informationsmenge speichern kann. Teheran. Der Iran hält an seiner harten Haltung im Streit über die Straße von Hormus fest. Ein Sprecher der iranischen Revolutionsgarden erklärte, die strategisch wichtige Meerenge werde so lange blockiert, bis die USA alle Auflagen des Iran erfüllt hätten. Teheran hatte zuletzt einige Bedingungen für eine Öffnung der Straße von Hormus gestellt. Dazu zählen unter anderem Reparationen für Kriegsschäden, die Aufhebung von Sanktionen und ein Ende des Krieges gegen den Iran und seine Verbündeten im Libanon, den Palästinensergebieten im Jemen und im Irak. Nagasaki. Japan gedenkt heute der Opfer des Atombombenabwurfs vor 81 Jahren. Drei Tage nach Hiroshima warf das US-Militär am 9. August 1945 die Plutoniumbombe Fat Man über Nagasaki ab. Sie explodierte etwa 500 Meter über der Stadt. Bis zum Jahresende 1945 starben nach Schätzungen rund 74.000 Menschen. Viele Überlebende leiden bis heute unter den Folgen der Strahlung. Zum Zeitpunkt der Explosion um 11.02 Uhr legten die Menschen im Friedenspark eine Schweigeminute ein. Bürgermeister Suzuki warnte vor der Logik nuklearer Abschreckung und forderte die Atommächte zur Abrüstung auf. Schweinfurt. Badegäste haben einem 65-Jährigen an einem See in der unterfränkischen Stadt das Leben gerettet. Der Mann ging laut Polizei beim Schwimmen in Richtung Ufer plötzlich unter. Mehrere Helfer eilten ins Wasser, zogen den Mann an Land und reanimierten ihn, bis der Rettungsdienst eintraf. Der 65-Jährige kam in ein Krankenhaus. Das Wetter in Bayern. Viel Sonne, am Nachmittag von Westen her auch Wolken und am Abend in der Donau-Alb-Region sowie in Unterfranken örtlich Schauer und Gewitter. Die Höchstwerte erreichen 30 bis 36 Grad. In der kommenden Nacht noch einzelne Gewitter, später klart es auf, bei Tiefstwerten um 18 Grad. Morgen und in den kommenden Tagen Sonne, örtlich auch Wolken, Schauer und Gewitter. Es bleibt hochsommerlich warm, mit Werten bis 35 Grad. Soweit die Nachrichten, 13.04 Uhr. Der Blick auf die Straßen. A3 Passau Richtung Nürnberg, zwischen Iggensbach und dem Kreuzdeckendorf 10 Kilometer stockend. A3 Passau Richtung Nürnberg, zwischen Parsberg und Neumarkt Ost, 11 Kilometer Stau. A3 Nürnberg Richtung Passau, zwischen Garham-Vilshofen und Passau Nord 7 Kilometer Stau. A7 Würzburg Richtung Fulda, zwischen Bad Kissingen, Obertulba und Bad Brückenau-Volkers 6 Kilometer Stau. A8 Salzburg Richtung München, zwischen Holzkirchen und dem Kreuz München Süd Stau. A9 München Richtung Nürnberg, zwischen Manching und Denkendorf 13 Kilometer Stau und stockend. A9 Berlin Richtung Nürnberg, zwischen Markt Schorgast und dem Dreieck Bayreuth-Kulmbach 7 Kilometer Stau. Die A94 Passau Richtung München ist zwischen Mühldorf Nord und Mühldorf West nach einem Fahrzeugbrand gesperrt. Und A99 Westumfahrung München Richtung Lindau, zwischen Dreieck Feldmoching und Ludwigsfeld stockender Verkehr. Nach einem Unfall, soweit die Verkehrsübersicht.
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1: Es ist 14 Uhr, die Nachrichten des Bayerischen Rundfunks mit Julia Cortis. Die Übersicht. Einzelhandel warnt vor Lieferengpässen durch Niedrigwasser. SPD pocht auf Spritpreisbremse. Iran bleibt bei harter Haltung im Streit um Straße von Hormus. Das Wetter erst sonnig, später Schauer oder Gewitter, bis 36 Grad. Berlin. Der Einzelhandel zeigt sich besorgt angesichts der niedrigen Pegelstände an deutschen Flüssen. Laut dem Hauptgeschäftsführer des Branchenverbandes HDE, Gent, werden zwar nur sehr wenige Güter, die für den Einzelhandel bestimmt sind, per Schiff transportiert. Wenn aber auf Lkw und Bahn ausgewichen werde, könnten Engpässe entstehen, die dann auch der Einzelhandel zu spüren bekomme, so Gent. Derzeit können viele Frachtschiffe wegen des Niedrigwassers nur einen Bruchteil der Güter transportieren. Daher haben inzwischen 4 Bundesländer das Fahrverbot an Sonn- und Feiertagen für Lkw aufgehoben. Bayern will sich zumindest vorerst nicht anschließen, weil es derzeit noch keine Lieferengpässe gibt, wie das Verkehrsministerium auf BR-Anfrage erklärte. Grundsätzlich zeigte sich Verkehrsminister Bernreiter aber offen, das Lkw-Fahrverbot auch im Freistaat zu lockern. Berlin. Die SPD pocht angesichts der weiter hohen Benzinkosten auf eine Spritpreisbremse. Man dürfe nicht länger tatenlos zusehen, wie Konzerngewinne immer neue Rekorde erreichten, während die Bürger immer stärker belastet würden, sagt der SPD-Generalsekretär Klüssendorf der Deutschen Presseagentur. Die Ministerpräsidentin von Mecklenburg-Vorpommern-Schwesig forderte zudem eine Übergewinnsteuer für Mineralölkonzerne. Nach Auswertungen des ADAC sind die Spritpreise mit dem Auslaufen des Tankrabatts Ende Juni drastisch gestiegen. Teheran. Der Iran hat seine harte Haltung im Streit um die Straße von Hormus bekräftigt. Der Sprecher der iranischen Revolutionsgarden erklärte, eine Blockade der Meerenge werde so lange fortgesetzt, bis, Zitat, der Feind alle unsere Bedingungen erfüllt. Iranische Politiker hatten zuletzt zahlreiche Forderungen für eine Öffnung der Straße von Hormus gestellt, unter anderem Reparationen für Kriegsschäden sowie ein Ende der Kampfhandlungen gegen den Iran und seine Verbündeten im Libanon, in Palästina, im Jemen und im Irak. Berlin. Die deutschen Exporte nach China sind im ersten Halbjahr eingebrochen. Laut der bundeseigenen Fördergesellschaft Germany Trade and Invest wurden von Januar bis Juni Waren im Wert von knapp 37 Milliarden Euro nach China ausgeführt. Das sind rund 12% weniger als im Vergleichszeitraum des Vorjahres. Damit rutscht China auf Platz 9 der wichtigsten Käufer von Waren Made in Germany und liegt aktuell hinter der Schweiz und Österreich. 2021 war China noch auf Platz 2 der Hauptabnehmerländer. Würzburg. Ein Rettungseinsatz an der alten Mainbrücke ist vorgestern von einem Passanten gefilmt und live auf TikTok übertragen worden. Wie die Polizei heute berichtet, war auf dem Stream auch zu sehen, wie ein 43-jähriger Mann reanimiert wird. Dieser war stark betrunken, stürzte von der Brücke in den Main und erlitt nach seiner Rettung einen Krampfanfall. Laut Polizei handelt es sich bei dem Passanten um einen 25-jährigen Syrer. Er muss sich jetzt wegen des Verdachts auf Verletzung des sogenannten höchstpersönlichen Lebensbereichs durch Bildaufnahmen verantworten. Das Wetter in Bayern. Viel Sonne am Nachmittag, von Westen auch Wolken und am Abend in der Donau-Alb-Region sowie in Unterfranken örtlich Schauer oder Gewitter. Und Gewitter, die Höchstwerte erreichen 30 bis 36 Grad. In der kommenden Nacht noch einzelne Gewitter, später klart es auf, bei Tiefstwerten um 18 Grad. Morgen und an den kommenden Tagen Sonne, örtlich auch Wolken, Schauer und Gewitter. Es bleibt hochsommerlich warm, mit Höchstwerten bis 35 Grad. Soweit die Nachrichten, 14.04 Uhr. Der Blick auf die Straßen. A3 Passau Richtung Nürnberg, zwischen Iggensbach und dem Kreuz Deggendorf 10 Kilometer stockender Verkehr und zwischen Parsberg und Neumarkt Ost 11 Kilometer Stau, da steht ein defektes Fahrzeug. A3 Würzburg Richtung Frankfurt, zwischen Weibersbrunn und Aschaffenburg 13 Kilometer Stau und stockend. A3 Nürnberg Richtung Passau, zwischen Garham, Vilshofen und Passau Nord 7 Kilometer Stau. A7 Fulda Richtung Würzburg, zwischen Fulda Dreieck und Bad Brückenau Wildfleckenstau. A7 Ulm Richtung Füssen, zwischen dem Kreuz Ulm-Elchingen und dem Dreieck Hittistetten. 9 Kilometer stockend. A9 Berlin Richtung Nürnberg, zwischen Markt Schorgast und dem Dreieck Bayreuth-Kulmbach 7 Kilometer Stau. Anhäu-Nürnberg Richtung München. Zwischen Denkendorf und Ingolstadt Nord, Stau nach einem Unfall, und die A94 Passau Richtung München. Die ist zwischen Mühldorf Nord und Mühldorf West wegen Bergungsarbeiten gesperrt. Aktuell 4 Kilometer Stau. Soweit die Verkehrsübersicht.
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Honoretti! Ein herzliches Grüß Gott zum sonntäglichen Traudi-Mix, sagt die Traudi Sieferlinger. Heut darf ich Sie wieder zu meinem musikalischen ABC einladen, das ich vor ein paar Wochen angefangen habe. Das A, das B, das C und das D haben wir schon gehabt. Und jetzt waren wir beim Buchstaben E angelangt. Und da habe ich bei uns im BR-Archiv eine Gruppe mit dem Namen Ensemble gefunden. Und die haben einen Titel, der hervorragend zum Anfang von unserer Sendung passt. Achtung, fertig, los!

Im großen Archiv vom BR Heimat war ich wieder unterwegs, auf der Suche nach Gruppen für mein musikalisches ABC, bei dem es heute mit dem Buchstaben E weitergeht. Und da darf natürlich die Gruppe Eberwein nicht fehlen. Die Marlene Eberwein und der Seefelder Max haben für uns jetzt ein Lied, das eine beherzigenswerte Weisheit beinhaltet. Jedes Ding, das hat zwei Seiten. Und danach hören wir nochmal Eberwein mit dem Stückel Freifahrt.

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1: Das alte Auto von Erika Blumberger haben wir gerade noch gehört, die ja eigentlich zum Buchstaben B passt hätte. Aber der Vorname geht mit E los und beim Traudimix geht das genauso. Also, ich fahre ja selber ein altes Auto, das ich wirklich gern mag und das im Gegensatz zu dem von der Erika noch geht. Gerade habe ich es wieder durch den TÜV gebracht und ich bin optimistisch, dass ich das beim nächsten Mal auch wieder schaffe. Optimismus ist nie verkehrt, nicht nur, wie man ein altes Auto fährt. Und deswegen hören wir jetzt das Ensemble Hugo Strasser mit »Ein bisschen Optimismus«.

Bei den Ensembles mit E sind wir gerade beim musikalischen Traudimix-ABC bei der Traudi Sieverlinger auf BR Heimat. Das Ensemble Bernhard Kohlauf war das. Und davor hat uns das Ensemble Martin Kern, So fegt der Wind, durch die Blätter aufgespielt. Der Martin Kern ist ja selber ein musikalischer Wirbelwind, ein vielseitiger. Und von ihm ist auch die kurze Trailermusik, die ich vor jedem Traudimix spiele. Und wir bleiben jetzt nur ein bisschen beim E und hören den Erhard Dietl mit Zeit anhalten.

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Die Gruppe Everwein war das jetzt nur einmal, die gefragt hat, darf's ein bisschen mehrer sein. Freilich möchte man da antworten, von so einer Schiene muss ich immer. Wir hören jetzt noch gleich ein letztes Stückel zum Buchstaben E, und zwar vom Ensemble Holzklang. Und dann gehen wir zügig weiter zum F, und zwar zu Faltenradio. Was der Name wirklich bedeutet, das lassen die vier hochbegabten Musiker aus Salzburg und der Steiermark offen. Aber ich habe so meine Theorie, dass mit den Falten die Zirch vom Alexander Maurer gemeint sein kann, der die Gruppen vor 15 Jahren gegründet hat.

0: Den Buchstaben F hat gerade Faltenradio mit dem Stückel Presto angefangen. Aber jetzt kommen wir zu einem, der das F als Anfangsbuchstaben im Vor- und im Nachnamen hat und außerdem einer von den ganz Großen im bayerischen Musikkabarett war. Ich bin ein riesengroßer Fan von ihm, vom Friedel Fesel, den ich immer wieder gern im Traudemig spui. Bevor sich der Friedel Fesel hauptberuflich der Musik verschrieben hat, hat er alles mögliche andere gemacht. Laut eigener Aussage war er Kürschner, Bühnenschreiner beim Film, Statist, Schlosser, Modeschmuckverkäufer, Sperrmüllsammler, Antiquitätenhändler und Bierfahrer. Respekt! Lehrer bzw. Schulmeister war er meines Wissens nicht, aber Lied über die Schulmeisterei hat er geschrieben.
1: Sing ein Lied aus meiner Kinderheit und meiner Schulheit, meiner Schulzeit und Kinderheit. Kindheit. War früher auch einmal ein Kind. Ja, kann mich noch gut erinnern. Ist allerdings doch schon länger her, aber das ist die Zeit, die einen am meisten prägt. Das Musikalische zum Beispiel, das habe ich alles von meiner Mutter, weil die hat mir über den Schlaf hineingesungen. Ja, und ich habe dann immer so da, als wenn ich schlafen würde, bloß damit es aufhört. Ich habe da genau schon gehört, dass da irgendwas nicht stimmt. Gell? Bloß dann endlich start war, habe ich gehört, dass die Nachbarin blärt. Gell? Die hat auch so ein Wiegenli gehabt. Schlaft, meine Prinzchen, schlaft ein, hat sie gesungen. Die hat Zwilling gehabt. Hat natürlich auch entsprechend blärt. Und das sind die Sachen, die einen so prägen in dem Alter. Ne? Oder die Erfolgserlebnisse. Ich weiß nicht, das erste große Erfolgserlebnis war, wie ich auf meine zwei eigenen Beine gestanden bin. Das erste Mal in meinem ganzen Leben. Weil bis dahin bin ich ja nur auf alle Viere rumgerutscht. Das heißt, mit einem halben Jahr bin ich schon mal ganz allein vom Tisch runtergeflogen. Ne? Ja, und sowas prägt dann. Gell? Das, ja, da ist nichts geblieben. Das. Aber ich habe mich dann sofort irgendwann einmal hochgearbeitet. Am Küchenkasten habe ich mich hochgearbeitet, weil da waren so Haltegriffe dran und da habe ich mich hochgezogen. Und dann war das erste Mal in meinem ganzen Leben, war ich auf meine eigenen zwei Beine gestanden. Und das, ich meine, wir waren schon wackelig, gell, aber es ist trotzdem ein Erfolgserlebnis. Und dann habe ich mir gedacht, jetzt lasst einfach einmal ein Hauen da aus. Gell. Und das ist schon recht gut gegangen. Dann habe ich mir gedacht, jetzt riskierst du das, jetzt willst du es ganz genau wissen und lass die andere auch noch aus. Und da bin ich dann das erste Mal gestanden auf meinen zwei eigenen Beinen. Ja. Und dann ist aber gleich der erste Tiefschlag gekommen in meinem ganzen Leben. Ich bin nicht am Arsch geflogen, sondern ich bin immer noch gestanden auf meine zwei eigenen Beine. Und in dem Moment geht die Tür auf und mein Vater kommt auf alle Viere rein. Und sowas verkraft man natürlich nicht so schnell. Gell? Und dann ist ein Tiefschlag nach dem anderen gekommen. Ich weiß nicht, wie ich immer so sauer war. Die vom Haus, die Kinder haben alle schulfrei gehabt, mein älterer Bruder auch. Und bloß ich nicht, bloß weil ich noch nicht in der Schule war. Ne? Dann habe ich aber gleich einen richtigen Ehrgeiz entwickelt und habe mich um ihre Bücher gekümmert. Ich habe damals noch nicht lesen können, aber ich habe die Seiten immer so rausgerissen. Ne? Da haben wir so kleine Schifferl draus gemacht und die haben wir dann am Bach unten schwimmen lassen. Und dann haben wir auch noch gewettet, wer den Schifferl von der Brücke aus am weitesten nachschauen kann. Ich hab gewonnen. Wieder ein Erfolgserlebnis gewesen. Gut, dass mir Mo dann rausgezogen hat aus dem Wasser. Ja, der hat mich dann daheim abgeliefert. Ich war ja ein bisschen nass bis auf die Haut. Gell. Und meine Mutter hat mir 50 Gal Trinkgeld gegeben. Gell. Das war natürlich damals auch nicht viel. Gell. War sauber blöd geschaut. Gell. Dann ist ein Tiefschlag nach dem anderen gekommen, weil dann bin ich in die Schule gekommen. Die haben mir damals überhaupt nichts gewusst von anti-autoritärer Erziehung. Die haben das Wort nicht einmal gescheit aussprechen können. Wir haben einen richtigen Sadisten gehabt als Lehrer. Ich weiß nicht, wenn wir zum Beispiel bestraft worden sind, haben wir uns die Steckerl, mit denen wir geschlagen worden sind, das haben wir uns selber abschneiden müssen. Das hat er scheinbar mal irgendwo gelesen. Dann hat er gemeint, das war eine besondere erzieherische Maßnahme. Gell. Du musst dir die Steckerl selber abschneiden und dann wirst du damit versohlt. Ne? Und das ist wie wenn du dein eigenes Grab schaufeln musst. Ne? Nein, nicht ganz so schlimm. Ich bin einmal recht lang ausblind, habe ich das richtige Steckerl nicht gefunden. Gell. Und dann habe ich einmal einen Stor mitgebracht und habe gesagt, den soll ich mal aufschmeißen. Gell. Jetzt bin ich vorbestraft. Seit der Zeit bin ich jetzt vorbestraft. Vierten Klasse Volksschule und schon vorbestraft. Physik, glaube ich, haben wir gehabt. Oder irgend so was Ähnliches. Ja, weil er gefragt hat, was passiert, wenn das Licht schräg ins Wasser fällt. Dann habe ich gesagt, dann geht's aus. Muss ja nicht gleich so bestrafen damals. Thank you. Ja, aus dieser Zeit singe ich jetzt ein Lied, also aus meiner Schülerheit, Kinderheit. Das Lied ist ein bisschen ein langsamer Rhythmus, weil ich bin immer recht langsam in die Schule gegangen damals. Das Lied heißt Schulmeisterei. Dem Schüler wird der Schädel heiß, weil der Lehrer alles weiß. Wenn Lehrer alles besser wissen, warum sie uns dann fragen müssen? Sie fragen, was ist 5 durch 2? Vom Schüler kommt die Antwort 2. Das ist dem Lehrer nicht genug. Der Lehrer weiß es, denn der ist klug. Drum fragt er nochmal 5 durch 2. Da kommt die Antwort, das ist 3. Das ist dem Lehrer jetzt zu viel. Ich glaub, der weiß nicht, was er will. Hartnäckig will er wissen, 5 durch 2. Den Schülern ist das einerlei. Der Lehrer sagt, Mensch, seid ihr dumm. Ich stelle jetzt die Frage andersrum. Ihr seid zu zweit und habt 5 Bier. Wie teilt ihr das? Wer sagt es mir? Ein Schüler antwortet, wie schade. Ich trinke kein Bier, nur Limonade. Der Lehrer rauft sich jetzt die Haare. Die Antworten sind nicht das Wahre. Hat denn kein Schüler so viel Hirn?

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Danke.

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Wolfgang Amadeus, Mozart, Hansi, Hinterseher, Muschel, Wolfgang und die Schürzenjäger, Bruckner, Toni, Reinhard, Fendlich und der Zabi Null singen alle vielgerühmtes Österreich.

Volksmilch mit F hat uns jetzt nur ein paar Schleinige gespült und damit ist schon wieder vorbei mit den Buchstaben E und F in meinem kleinen Alphabet und leider auch mit dem Traudemix. Aber bloß für heute. Am nächsten Sonntag geht's weiter. Ich sag aus ist und Goris und Schodis, das war's. Nachspulen tut uns nur eine Gruppe aus der Schweiz. Und zwar der Frenki und die Maria Gering. Ich sag Servus und pfiat euch, passt auf euch auf. Bis zum nächsten Mal. Euer Traudi Sieferlinger.

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1: Uhr, die Nachrichten des Bayerischen Rundfunks mit Julia Cortis. Die Übersicht. Bayern bleibt zunächst bei Sonntagsfahrverboten für Lkw. Neuer Personalausweis soll wohl Ende 2027 kommen. Japan gedenkt der Opfer des Atombombenabwurfs vor 81 Jahren. Das Wetter erst sonnig, später Schauer oder Gewitter bis 36 Grad. München. Angesichts des anhaltenden Niedrigwassers in den großen deutschen Flüssen zeigt sich auch Bayern offen für pragmatische Lösungen im Gütertransport. Aus dem Bayerischen Verkehrsministerium heißt es auf BR-Anfrage, die Aufhebung des Lkw-Fahrverbots an Sonn- und Feiertagen könne eine Möglichkeit sein, deren Wirkung sei aber begrenzt. Die vier Bundesländer Nordrhein-Westfalen, Niedersachsen, Rheinland-Pfalz und Saarland erlauben seit heute, dass Lkw auch sonntags fahren. Hintergrund ist das extreme Niedrigwasser des Rheins. Weil es aktuell keine Lieferengpässe gibt, habe sich Bayern der Aufhebung des Fahrverbots bisher aber noch nicht angeschlossen, erklärt das Verkehrsministerium. Berlin. Der neue Personalausweis soll voraussichtlich bis Ende nächsten Jahres eingeführt werden. Das sagte ein Sprecher des Bundesinnenministeriums dem ARD-Hauptstadtstudio. Demnach werden bis dahin Ideen und Vorschläge aus den zuständigen Fachbereichen gesammelt und beraten. Gestern war bekannt geworden, dass künftig womöglich die Adresse auf dem Personalausweis wegfällt. So würde die Adressänderung nach einem Umzug nicht mehr nötig und es falle weniger Bürokratie an, sagte ein Ministeriumssprecher der Rheinischen Post. Nagasaki. Japan gedenkt heute der Opfer des Atombombenabwurfs vor 81 Jahren. 3 Tage nach Hiroshima warf das US-Militär am 9. August 1945 die Plutoniumbombe Fat Man über Nagasaki ab. Sie explodierte etwa 500 Meter über der Stadt. Bis zum Jahresende 1945 starben nach Schätzungen rund 74.000 Menschen. Viele Überlebende leiden bis heute unter den Folgen der Strahlung. Zum Zeitpunkt der Explosion um 11.02 Uhr legten die Menschen im Friedenspark eine Schweigeminute ein. Bürgermeister Suzuki warnte vor der Logik nuklearer Abschreckung und forderte die Atommächte zur Abrüstung auf. Vancouver. Wegen eines sich rasch ausbreitenden Waldbrandes haben die Behörden in der kanadischen Provinz British Columbia den Notstand ausgerufen. Mehr als 20.000 Menschen mussten in Sicherheit gebracht werden. Offenbar sind bewohnte Gebiete von den Flammen eingeschlossen. Sie würden aus der Luft evakuiert, hieß es. Den Behörden zufolge erstreckt sich das Feuer mittlerweile auf eine geschätzte Fläche von über 10.000 Hektar. Anders sieht es am Gardasee in Italien aus. Dort hat sich die Lage nach einem Waldbrand entspannt. Rund 250 Menschen durften in ihre Unterkünfte zurückkehren. Schweinfurt. Badegäste haben einem 65-Jährigen an einem See in der unterfränkischen Stadt das Leben gerettet. Der Mann ging laut Polizei beim Schwimmen in Richtung Ufer plötzlich unter. Mehrere Helfer eilten ins Wasser, zogen den Mann an Land und reanimierten ihn, bis der Rettungsdienst eintraf. Der 65-Jährige kam in ein Krankenhaus. Das Wetter in Bayern. Auch am Nachmittag viel Sonne. Von Westen her Wolken. Am Abend sind in der Donau-Alb-Region sowie in Unterfranken örtlich Schauer oder Gewitter möglich. Die Höchstwerte erreichen 30 bis 36 Grad. In der kommenden Nacht noch einzelne Gewitter, später klart es auf bei Tiefstwerten um 18 Grad. Morgen und in den kommenden Tagen Sonne, örtlich auch Wolken, Schauer und Gewitter. Es bleibt hochsommerlich warm, mit Höchstwerten bis 35 Grad. Soweit die Nachrichten. Es ist 15.04 Uhr. Der Blick auf die Straßen, A3 Passau Richtung Nürnberg, zwischen Iggensbach und dem Kreuz Deggendorf 10 Kilometer stockender Verkehr und Stau, zwischen Parsberg und Neumarkt Ost 11 Kilometer stockend, da steht ein defektes Fahrzeug, A3 Frankfurt Richtung Würzburg, zwischen Stockstadt und Hößbach 9 Kilometer stockend, A7 Würzburg Richtung Fulda, zwischen Bad Kissingen, Obertulber und Bad Brückenau Volkers 8 Kilometer Stau, A7 Fulda Richtung Würzburg, zwischen Fulda Dreieck und Bad Brückenau Wildflecken Stau. A9 Nürnberg Richtung Berlin, zwischen Bergbad Steben und Bad Lobenstein, 5 Kilometer Stau. A9 Berlin Richtung Nürnberg, zwischen Markt Schorgast und dem Dreieck Bayreuth-Kulmbach, 7 Kilometer Stau wegen Bauarbeiten. Die Umleitungsstrecken sind da überlastet bereits. A9 Nürnberg Richtung München, zwischen Denkendorf und Ingolstadt Nord, stockender Verkehr nach einem Unfall. und A93 Weiden Richtung Hof, zwischen Höchstadt und Schönwald ebenfalls stockender Verkehr. Soweit die Verkehrsübersicht, gute Fahrt.
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1: Es ist 16 Uhr, die Nachrichten des Bayerischen Rundfunks mit Julia Cortis. Die Übersicht. Einzelhandel warnt vor Lieferengpässen durch Niedrigwasser. Bund der Steuerzahler kritisiert geplante Steuerreform. Nürnberg gelingt Auftaktsieg in der zweiten Fußball-Bundesliga. Das Wetter erst sonnig, später Schauer oder Gewitter bis 36 Grad. Berlin. Der Einzelhandel zeigt sich besorgt angesichts der niedrigen Pegelstände an deutschen Flüssen. Laut dem Hauptgeschäftsführer des Branchenverbandes HDE Gent werden zwar nur sehr wenige Güter, die für den Einzelhandel bestimmt sind, per Schiff transportiert. Wenn aber auf Lkw und Bahn ausgewichen werde, könnten Engpässe entstehen, die dann auch der Einzelhandel zu spüren bekomme, so Gent. Derzeit können viele Frachtschiffe wegen des Niedrigwassers nur einen Bruchteil der Güter transportieren. Daher haben inzwischen 4 Bundesländer das Fahrverbot an Sonn- und Feiertagen für Lkw aufgehoben. Bayern will sich zumindest vorerst nicht anschließen, weil es derzeit noch keine Lieferengpässe gibt, wie das Verkehrsministerium auf BR-Anfrage erklärte. Grundsätzlich zeigte sich Verkehrsminister Bernreiter aber offen, das Lkw-Fahrverbot auch im Freistaat zu lockern. Er sprach von einem pragmatischen Vorschlag, dem, so wörtlich, näher getreten werden solle. Berlin. Der Bund der Steuerzahler hat den Entwurf von Bundesfinanzminister Klingbeil für die geplante Steuerreform scharf kritisiert. Statt Entlastungen seien in der Mehrzahl Belastungen entstanden, sagte Präsident Holznagel der Augsburger Allgemeinen. Kritisch sieht der Bund der Steuerzahler vor allem, dass derzeit kein Ausgleich für die sogenannte kalte Progression geplant ist. Dazu kann es kommen, wenn man eine Lohnerhöhung erhält, für den höheren Lohn dann aber ein höherer Steuertarif greift, was den Zuwachs verringern kann. Dieser Effekt kann durch die Inflation noch verstärkt werden. Jerusalem. Israel lehnt den 15-Punkte-Plan von US-Präsident Trump für den Gazastreifen ab. Dieser sieht vor, dass Israel und die islamistische Terrororganisation Hamas die Kämpfe einstellen, die Hamas entwaffnet wird und Israel sich anschließend aus dem Gazastreifen zurückzieht. Der israelische Ministerpräsident Netanyahu sagte bei einer Kabinettssitzung, solange er Ministerpräsident ist, werde es keinen Palästinenserstaat im Gazastreifen oder im Westjordanland geben. Laut Gaza-Fahrplan soll eine palästinensische Übergangsverwaltung mit Unterstützung einer internationalen Truppe die Kontrolle über Verwaltung und Sicherheit des Küstenstreifens übernehmen. Würzburg. Ein Rettungseinsatz an der alten Mainbrücke ist vorgestern von einem Passanten gefilmt und live auf TikTok übertragen worden. Wie die Polizei heute berichtet, war auf dem Stream auch zu sehen, wie ein 43-jähriger Mann reanimiert wird. Dieser war stark betrunken, stürzte von der Brücke in den Main und erlitt nach seiner Rettung einen Krampfanfall. Laut Polizei handelt es sich bei dem Passanten um einen 25-jährigen Syrer. Er muss sich jetzt wegen des Verdachts auf Verletzung des sogenannten höchstpersönlichen Lebensbereichs durch Bildaufnahmen verantworten. Zur zweiten Fußball-Bundesliga. Am ersten Spieltag ist dem 1. FC Nürnberg ein Auftaktsieg gelungen. Gegen Dresden setzte sich der Klub mit 3:0 durch. Fürth spielte unentschieden auf St. Pauli. Das Spiel endete 1:1. Außerdem gewann Cottbus 3:1 gegen Hannover. Das Wetter in Bayern. Auch am Nachmittag viel Sonne, von Westen her Wolken. Am Abend sind in der Donau-Alb-Region sowie in Unterfranken örtlich Schauer oder Gewitter möglich. Die Höchstwerte erreichen 30 bis 36 Grad. In der kommenden Nacht noch einzelne Gewitter, später klart es auf, bei Tiefstwerten um 18 Grad. Morgen und in den kommenden Tagen Sonne, örtlich auch Wolken, Schauer und Gewitter. Es bleibt hochsommerlich warm mit Höchstwerten bis 35 Grad. Soweit die Nachrichten, es ist 16.04 Uhr. Der Blick auf die Straßen. A3 Passau Richtung Nürnberg, zwischen Iggensbach und dem Kreuz Deggendorf, 11 Kilometer stockender Verkehr. A3 Nürnberg Richtung Passau, zwischen Garham-Vilshofen und Passau Nord, 6 Kilometer Stau und stockend. A7 Würzburg Richtung Fulda, zwischen Bad Kissingen-Obertulba und Bad Brückenau-Volkers, 9 Kilometer Stau. A7 Fulda Richtung Würzburg, zwischen Fuldaer Dreieck und Bad Brückenau-Wildflecken, 8 Kilometer Stau. A7 Ulm Richtung Füssen, zwischen Föhringen und Altenstadt an der Iller, 7 Kilometer Stau an einer Baustelle. A8 München Richtung Stuttgart, zwischen Merklingen und Mühlhausen, 9 Kilometer Stau, dort steht ein defektes Fahrzeug. A9 Nürnberg Richtung Berlin, zwischen Naila Selbitz und Bad Lobenstein 8 Kilometer Stau, da steht auch ein defektes Fahrzeug. Und A9 Berlin Richtung Nürnberg, zwischen Markt Schorgast und dem Dreieck Bayreuth-Kulmbach 7 Kilometer Stau wegen Bauarbeiten. Die Umleitungsstrecken sind bereits überlastet. Soweit die Verkehrsübersicht, gute Fahrt.
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2: Grüß Gott, sagt die Katrin Stadler. Und für unsere Schatzsuche im Schallarchiv geht's heute erst einmal 40 Jahre nach hinten und dann einige Höhenmeter bergauf. Auf der Alm bin ich gesessen, heißt es in einem beliebten Lied, und so heißt auch die Sendung vom Hans Leitgeschwendner vom 27. Juli 1986. Viel Vergnügen damit.

Liebe Volksmusikfreund, zu unserer Sendung Auf der Alm bin ich gesessen, möchte euch alle ein herzlichst Grüß Gott sagen. Mich freut's, dass wir mal wieder beieinander sind. Ganz schneidig aufgespielt hat uns ja schon die Gerstreitmusik. Ja, liebe Leidln, wenn's du auf der Alm gemerkst, musst bei Zeiten aufstehen, dass du ja nicht an die Hitze reinkommst. Denn wenn der Tag schön langsam aufwacht, hörst und siehst viel mehr. Drum lassen wir uns jetzt schön langsam von den Rheinerinnen durchs Holz aufführen auf der Alm. Mit einem wunderschönen Lied Auf über den Bergelschlag. Darauf losen wir uns noch eine schöne Weiß von der Zittermusik Brandhofer Bichlero. Ich hör's auch selbst so viel gern, weil die meisten Stücke vom Hause sind ja selbstgestrickte, wie wir sagen.

Beim Bergsteigen, den Gesangel und der Musi, da kannst die ganzen Sorgen und Hetzerei vom Alltag vergessen. Du spürst die tiefe Ruhe, die dich durchs Holz auf begleitet bis tiefst ins Innere. Da geht's mir wie dem Faulenzer, den der Max Dingler da beschreibt. Der Faulenzer: Es geht ein Wind, liebes Moos, schön lüftig ist der Tag. Der Schindelbeck mit seinen Ros fährt hintere in sein Schlag. Ich hock allein am Fuchsloch drum und sich das Wagel geh. Und sich wirst's Aschau scheideln glum. Herrgott, die Weid ist schön. Da kommt der Förster aus dem Holz mit'm Bürschel hinten dran. Der Förster ist hübsch, grob und stolz und redt mit Dinger sto. Du Loder, flagst schon wieder rum, als wär ein Findelstar. Die anderen blangen sich schief und krumm und was hast du zu da? Dies, sag ich, kann ich leicht beschreiben, wo die Welt so schön ist heut. Musst du noch einer übrig bleiben, der wo sich nix wie gefreut. Da passt jetzt ein langsamer Landler von der Greiter Klarinettenmusik drauf. Und Dingdaler Sänger hören wir noch mit dem Liedl: Ja, steigen wir's auf aufs Bergerlee.

Schön langsam kommen wir der Alm zu. Der Tag ist schon gewachsen und die Sonne lurt ganz neugierig über die Pfeisen daherfür. Lassen wir uns vom Gleit von den Schafe, Kühe und Kälmer noch hin begleiten bis zur Hütten. Jetzt mögen wir ein bisschen rasten. Und dabei hören wir uns noch ein Stückel vom Haussamer Sortenquartett an. Und die Riederinger sollen uns noch das Lied aufsingen. Über Däumer, da gibt's Kälmer.

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Man sitzt sich zu wie voll Titten, isst sein Kas und trinkt sein Milli. Und schon geht's um mit der Fragerei. Ist drunter ist gesund? Wie schaut's da und dort aus? Wie geht's da selber? Ja, und mit dem Gratsch geht die Zeit gerade so dahin. Da herum hat sich auch schon allerhand geändert. Die offene Feier, wo der Kaskessel drüber gehängt ist, die hat schon lang ein Herd abgelöst. Viel zu rennen gibt's auch für Kirchbuben. Das sind meistens rechte Spitzbuben und Torwascheln spitzens, wenn ein Besuch da ist, dass sie ja nichts überhören. Da gibt's so ein nettes Versal von Franz von Kobell, der Hirtenbub. Steht's höchst, ein Hirtenbub, schaut weit ans Land, juhitzt und singt vor der felsigen Wand. 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

Das war jetzt noch ein lustiges Liedl von den Geschwister Forster. Und hinter uns haben wir noch die Melauna Schwegler kennt. Arbeit gibt's grad nur da herum. Langweilig wird's die alten Leute nie. Wenn's noch gar schon ein etliches Jahr da sind, hat sich's fix schon so an einer Stimme gewohnt, dass sie gar nicht mehr aufgekraxeln müssen zum Heulen, sondern sie schreien grad der Glockenchor und sie kommen ganz allein der Hütten zu. Manchmal hört man dann auch noch den Kirsucher, wie ihn der Rennbibi auch noch singt.

Wenn mehrere Bauern eine Hütte da herum haben und sie stehen nicht zu weit auseinander, dann kostet auch noch das keiner hören, wenn sie gegenseitig zusammen singen und allerhand ausmachen. Wie das geht, hören wir vom Tegernseer Zweigsang.

Jetzt haben wir noch das hölzerne Klachter gehört vom Duo Schuller. Zimpfte wär's natürlich auf die Nacht, wenn die Arbeit da ist und die Almleute auf irgendeinen Kaiser zusammenkommen zu einem Horgast. Da wär gesungen, gespielt und manche Geschichte und Lumperei erzählt. Ist erst noch ein Jäger und nachher noch ein edler Holzknecht dabei. Ha, dann geht's Tratzen gar nicht aus. Da weiß ich also eine nette Geschichte von Franz von Kobell, was er wie gar so auftrauen, die Jäger, und dass er es gar so schmeißt. Da geht's auch, wenn er so 20 Jahre alt ist. Wenn grad ich auch was könnte verzeihen, was besonders meine ich von der Jagd, so von einem Wolf, den ich erschossen und der mir schier beim Kragen packt, vom Luchsfang oder von einem Bären, wegen meiner von einem Murmeltier, mir aber wohl gar nichts passieren. Kein Bock geht so ein Hass zu mir. Jetzt bin ich schon 3 Jahre Jäger und noch keinen Wildschütz habe ich gesehen. Ich weiß nicht, wie es die anderen machen. Denn dir ist alle Boot was geschehen. Wenn du noch 30 Jahre später hörst, wenn er so ein 50er ist. Ja, ja, den Wolf, den gemeiner liebt er. Er hat mich schier beim Kragen gepackt. Ich schieße ihn auf wie 13 Posten. Und meinst, ich hätte ihn mehr da gefragt? Alles war er halt mit Eisen beschlagen. So ist er fort, als wäre er Pfei. Bei so einem Tier, wo ist er recht verwildert, da nutzt kein Pulver und kein Blei. Und nett ist gewesen, so mit einem Bären. Ich komme mal an Steiermark. Da gibt's es genug, die Sellenloder. Sind wie die Ochsen, groß und stark. Ich hör da von einem Bärenjung, natürlich bin ich gleich dabei. Sie ist gewesen im Winter und zum Spüren hat's gestimmt just ein schöner Nei. Mir kommt der Bär, bin nicht erschrocken, kein bissl, losen wollten her. Und wie's mir taugt, hab ich zum Schießen, so schrei ich noch. Da hat er geschaut, der Bär. Buh, nicht aufs Bladel hab ich geschossen, an Kopf, ich hab ein Schussloch gesehen. Der Bär stürzt da wie in einen Graben und ist eine Weile da drunten gelegen. Auf einmal ist er wieder wohn und kratzt ihn wie ein Hund am Kopf, kratzt Kugel raus, man soll's nicht glauben, und trabt davon der braune Tropf. Ich kann die Kugel heute noch zeigen, schier wäre ein 24er, schaut sie aus. Ja, Buh, ein Bär, der hat einen Schädel, nicht anders wie ein gemauertes Haus. Und wie wir sind noch ihm nachgegangen, da hat's erst noch gegeben Spaß. Da treffen wir auf ein Dutzend wieder. Verstanden, von der ärgsten Rasse. Was tun ich? Fang gleich an, raus, die Gräsner, frei mit der Hand, ein Stück ein 3. Buh, dies macht so leicht nicht einer. Dies ist nicht grad eine Spielerei. Die Jäger, no, ich denk mir, es lebt er. Die haben freilich gehofft und geschaut. Auch jeder weiß, muss ihm halt machen, wie das ihm kann und wie es ihm taugt. Geh, sagst, was kann man da erleben in so ein edler 30 Jahre? Ja, das Lernen kann man prächtig lernen. Verstehst's mich? Ja, und ein Jäger gar. Schön und lustig hat's mein Schatz, der Jägersbub, singen uns die Fischbacher-Sängerinnen. Drauf hören wir noch ein Stückel vor die Wegscheider. Na, lassen wir uns von Sondheim-Sepp was verzeihen über Singen, Spielen und über die Liebe auf der Räum. Von Sepp hören wir jetzt darf's einmal losen ein Puls.

Bei einem solchen Horgast wird oft gegenseitig aufzwickt, gar wenn die Jäger zu gescheit werden. Nachherin halt Holzknecht gern vor die schönen Gamsbeck und wo es überall entstehen. Nicht, dass die Jäger glauben, sie wissen gar nichts. Aber gewidert wird er nimmer, sagen's. Weil das wird auch furchtbar gestraft. So hört man's rein. Ja, ja, das Gefängnis ist ein Teufelszeug. Da hat ein guter Spezi von mir, der Schilcher Robert Pfindersdorf, so ein nettes Vers geschrieben. Der neue Wärter. Im Gefängnis Stadelheim suchen sie einen Wärter, einen neuen. Es ist schon ein Bewerber da aus der Vorstadt, der Jacke Meier. Der Herr Direktor sagt ihm gleich und nimmt sich da kein Blatt vor's Mai. Mitunter, meint er, ist der Posten schwer. Die Burschen schwierig, machen oft viel Geschirr. Derer unguten Sach müssen sie gewachsen sein. Dann stehen wir einer als Wärter ein. Da feit sie nix, sagt drauf der Jacke Mo. Da bin ich sicher, das krieg ich schon. Wer nicht spurt, das war ja schön. Den schmeiß ich hinaus, der kann gleich gehen. Da passt jetzt noch ein Polka drauf von Harfenduo Hans und Hansl Saurer.

Alles schnell ist die Zeit wieder vergangen zu allem herum und wir müssen wieder ans Heim gedenken. Das möchte ich aber nicht da, ohne unserem Herrgott zu danken, dass wir noch so schöne und ruhige Platzerl haben bei uns im Oberland und dass wir so lustige Hagerstall leben dürfen wie bei uns. Wir müssen alle wieder ruhiger werden und zufriedener und dann geht's uns alles auch miteinander wieder einmal besser. Wie schreibt da der Max Dingler? Geh zu, was besinnst du jetzt gar so lang? Wie es etwa kommt, es geht alles seinen Gang. Hättest du schon gestern gewusst, wie es heut ausschaut, was meinst, dann hättest den ganzen Tag nichts taugt. Und sehest eins voraus ins neue Jahr, war überhaupt a jede Arbeit gar. Nichts Besseres hat der Herrgott gar nicht bestimmt, als wir grad dies, dass keiner weiß, was kommt. Drum tust am Gescheitern so dein Gerstl besorgen, als heulert dich der Bandl gramm am Morgen. Und gehst an die Arbeit mit einer Seelenschneid, als lebst noch die halbe Ewigkeit. Bevor wir auseinandergingen, hören wir noch von der Mürspicker Baumusi einen schneidigen Schottisch. Jetzt für gut beieinander. Ich hoffe, dass es euch gefallen hat, bei uns an der Räum herum. Bis zum nächsten Mal, Inga Hansl, Leichschwindner.

Das war die Sendung Auf der Alm bin ich gesessen von und mit Hans Leitgschwendner vom 27. Juli 1986. Den nächsten Archivschatz gibt's die Woche schon am Samstag an Maria Himmelfahrt mit einem Wiederhören mit Stefan Frühbeis. Bis dahin eine gute Zeit und für gut sorgt die Katrin Stadler.

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1: Es ist 17 Uhr, die Nachrichten des Bayerischen Rundfunks mit Julia Cortis, die Übersicht. Hunderte Fahrgäste werden aus Regionalzug in Oberbayern gebracht. Bayern bleibt zunächst bei Sonntagsfahrverbot für Lkw. Nürnberg holt Auftaktsieg in der zweiten Fußball-Bundesliga. Das Wetter von Westen Wolken, später örtlich Schauer oder Gewitter möglich. Rohrbach an der Ilm. Wegen Rauchentwicklung haben Einsatzkräfte von Polizei und Feuerwehr einen Regionalexpress auf dem Weg von München nach Nürnberg evakuiert. Nach Angaben der Bundespolizei wurden bis zu 500 Reisende in Sicherheit gebracht. Demnach hatte der Lokführer bemerkt, dass Rauch in den Führerstand drang. Er stoppte daraufhin den Zug am Bahnhof in Rohrbach im oberbayerischen Landkreis Pfaffenhofen an der Ilm. Laut Bundespolizei kam der Rauch aus dem Maschinenraum. Als Ursache sei derzeit von einem technischen Defekt auszugehen. Die Passagiere wurden wegen der großen Hitze mit Wasser und anderen Getränken versorgt. München. Angesichts des anhaltenden Niedrigwassers in den großen deutschen Flüssen zeigt sich auch Bayern offen für pragmatische Lösungen im Gütertransport. Aus dem Bayerischen Verkehrsministerium heißt es auf BR-Anfrage, die Aufhebung des Lkw-Fahrverbots an Sonn- und Feiertagen könne eine Möglichkeit sein, deren Wirkung sei aber begrenzt. Die vier Bundesländer Nordrhein-Westfalen, Niedersachsen, Rheinland-Pfalz und Saarland erlauben seit heute, dass Lkw auch sonntags fahren. Grund ist das extreme Niedrigwasser des Rheins. Weil es aktuell keine Lieferengpässe gibt, habe sich Bayern der Aufhebung des Fahrverbots aber noch nicht angeschlossen, erklärt das Verkehrsministerium. Brüssel. Spanien und Italien haben laut EU-Innenkommissar Brunner zugesichert, dass die gegenseitigen Grenzkontrollen befristet sein werden. Brunner erklärte, er habe mit den Innenministern beider Länder Kontakt gehabt. Italien hatte nach der Krise in der spanischen Nordafrika-Exklave Ceuta Grenzkontrollen für Einreisen aus Spanien eingeführt. Rund 70.000 Menschen waren dort Ende Juli schwimmend angekommen. Die meisten sind inzwischen nach Marokko zurückgekehrt. Gestern hat dann Spanien seinerseits Grenzkontrollen für Menschen eingeführt, die aus Italien einreisen wollen. Vancouver. Wegen eines sich rasch ausbreitenden Waldbrandes haben die Behörden in der kanadischen Provinz British Columbia den Notstand ausgerufen. Mehr als 20.000 Menschen mussten in Sicherheit gebracht werden. Offenbar sind bewohnte Gebiete von den Flammen eingeschlossen. Sie würden aus der Luft evakuiert, hieß es. Den Behörden zufolge erstreckt sich das Feuer mittlerweile auf eine geschätzte Fläche von über 10.000 Hektar. Anders sieht es am Gardasee in Italien aus. Dort hat sich die Lage nach einem Waldbrand entspannt. Rund 250 Menschen durften in ihre Unterkünfte zurückkehren. Zur zweiten Fußball-Bundesliga am ersten Spieltag ist dem 1. FC Nürnberg ein Auftaktsieg gelungen. Gegen Dresden setzte sich der Klub mit 3:0 durch. Fürth spielte unentschieden auf St. Pauli. Das Spiel endete 1:1. Außerdem gewann Cottbus 3:1 gegen Hannover. Das Wetter in Bayern. Von Westen her ziehen Wolken heran. Am Abend sind in der Donaualbregion sowie in Unterfranken örtlich Schauer oder Gewitter möglich. In der kommenden Nacht noch einzelne Gewitter, später klart es auf bei Tiefstwerten um 18 Grad. Morgen und in den kommenden Tagen Sonne, örtlich auch Wolken, Schauer und Gewitter. Es bleibt hochsommerlich warm, mit Höchstwerten bis 35 Grad. Soweit die Nachrichten, es ist 17.04 Uhr. Der Blick auf die Straßen. A3 Passau Richtung Nürnberg, zwischen Iggensbach und dem Kreuz Deggendorf stockender Verkehr. A3 Würzburg Richtung Frankfurt, zwischen Weibersbrunn und Aschaffenburg Stau. A7 Würzburg Richtung Fulda, zwischen Bad Kissingen, Obertulba und Bad Brückenau-Volkers 7 Kilometer Stau. A7 Fulda Richtung Würzburg, zwischen Fuldaer Dreieck und Bad Brückenau-Wildflecken, Stau und stockender Verkehr. A8 Salzburg Richtung München, zwischen Weihern und dem Kreuz München Süd stockender Verkehr wegen eines defekten Fahrzeugs. A9 München Richtung Nürnberg, zwischen Manching und Denkendorf stockender Verkehr. Und A9 Berlin Richtung Nürnberg, zwischen Markt Schorgast und dem Dreieck Bayreuth-Kulmbach 6 Kilometer Stau. Soweit die Verkehrsübersicht. Gute Fahrt.
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2: Und herzlich willkommen zu einem weiteren Sommerferien-Musiksalon, sagt Simone Wichert. Schön, dass Sie mit dabei sind. Wir verbringen die Ferien dieses Jahr musikalisch hier in Bayern. An den 7 Feriensonntagen sind wir in unseren 7 Regierungsbezirken unterwegs und hören Ensembles, Chöre, Orchester und Big Bands aus dem jeweiligen Bezirk. Heute geht's nach Niederbayern. Hier ist zum Auftakt des Musiksalons die Salonmusik des Anton Bruckner Gymnasiums Straubing.

Die Salonmusik des Anton Bruckner Gymnasiums Straubing hat unseren heutigen Musiksalon eröffnet mit ihrem Gruß aus Straubing. Uns zieht's nun ein paar Kilometer weiter südlich an die Isar nach Dingolfing. Das Dingolfing Brass Ensemble spielt festliche Musik aus der Renaissance-Suite von Tilman Susato, Morisca.

Hier ist der Musiksalon auf BR Heimat. In unserer Sommerferienreise, heute quer durch Niederbayern, sind wir gerade in Dingolfing gelandet. Wir von der Laienmusik des Bayerischen Rundfunks haben an der hiesigen Musikschule bereits mehrfach Aufnahmen mit den verschiedensten Schülerensembles gemacht. Einige davon werden wir in der kommenden Stunde hören. Das gerade eben war ein Zitterduo von der Musikschule Dingolfing. Jetzt haben wir ein ganzes Zitterorchester auf dem Programm. Und dafür machen wir einen kurzen Abstecher in die größte Stadt Niederbayerns und auch deren Regierungssitz, nach Landshut. Unter der Leitung von Elke Wünsch spielt der Zitterclub Landshut ein Intermezzo für Zitterorchester, Arizona.

mit dem Hochzeitsstück und dem Marsch aus Ternberg und den Dingolfinger Blockflöten sind wir zurück in Dingolfing und hören jetzt ein weiteres Ensemble der dortigen Musikschule. Ein Gitarrenduo spielt Peter Hortons Toccata for a Wild Old Lady.

Einen kleinen Ausflug nach Eggenfelden haben wir gerade unternommen. Hier ist einer der ältesten Chöre Bayerns ansässig. Er wurde schon 1847 als Liedertafel Gern gegründet und trägt seit 1965 den Namen seines allerersten Vorsitzenden, des damaligen Pfarrers von Gern, Johann Wisino. Der Wisino-Chor singt eigentlich a cappella, also ohne Instrumentalbegleitung, führt aber auch große oratorische Werke auf. Und immer wieder wurde der Chor ausgezeichnet, beim Bayerischen und beim Deutschen Chorwettbewerb, 1957 mit der Zelter-Plakette fürs 100-Jährige, 1997 mit der Orlando di Lasso-Medaille fürs 150-Jährige bestehen, wie auch 1995 mit dem Kulturpreis der Stadt Eggenfelden. Die musikalische Bandbreite des Wisino-Chors ist groß und reicht vom deutschen Volkslied wie »Zum Tanze, da geht ein Mädel gerade eben« bis hin zu bekannten Popmusiktiteln. Nun zunächst ein sehr bekanntes schwedisches Volkslied von »Leuchtenden Blaubeeren«, »Uti vår hage«.

Amaranth in der Version des Chorkreises Deggendorf war das hier im Sommermusiksalon auf BR Heimat. Im Original ist der Titel von der Gruppe Nightwish. Für Chor bearbeitet wurde er von Stefan Trenner, dem Chorleiter des Chorkreises Deggendorf. Bearbeitet hat Stefan Trenner für seinen Chor auch Heindlings Titel Das Karussell. Hier ist noch einmal der Chorkreis Deggendorf.

0: Der Chorkreis Deggendorf war das mit Das Karussell, einem Titel im Original von Haindling. Und diesen niederbayerischen Musiker hören wir nun auch gleich selbst. 2005 hat sich Haindling anlässlich des Bayerischen Landesmusikfests in München zusammen mit unseren Laienmusikern auf die Bühne gestellt und seine bekannten Lieder in ganz neuem musikalischen Gewand aufgeführt. Hier ist das Sinfonische Blasorchester des Musikbundes von Ober- und Niederbayern zusammen mit Haindling und Du Depp.
1: So, jetzt kommt der Lied gegen Vorurteile, das heißt Du Depp.

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Wenn man sich vorstellt, dass in Deutschland bald 80 Millionen Menschen leben, und nehmen wir einmal an, halber zu viel, 40 Millionen putzen sich einmal am Tag ihre Zähne. Wenn jeder von den 40 Millionen Menschen 3 cm Zahnpasta am Tag verbraucht, dann ist der Zahnpasta-Strang 1200 Meter lang, Kilometer, von München bis auf Rom.

Wie viele Tage braucht jetzt dann der Deutsche, bis er mit der Zahnpasta einmal rund um die Welt kommt? Ha! Er braucht genau 27 Tage. Und was ist in 320 Tagen, also nicht einmal ein Jahr? Da ist der Zahnpasta-Strang 384.000 Kilometer lang.

Der Zahnpasta-Strang, lang war er schon 2005, heutzutage wäre er noch länger. Hans-Jürgen Buchner war das, besser bekannt als Heindling. Er singt und spielt zusammen mit dem Sinfonischen Blasorchester des Musikbundes von Ober- und Niederbayern in einer Live-Aufnahme vom Bayerischen Landesmusikfest 2005 in München, hier im Musiksalon auf BR Heimat in den bayerischen Sommerferien.

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0: Ja, servus. Zusammen mit Heindling und dem Sinfonischen Blasorchester des Musikbundes von Ober- und Niederbayern geht unsere Sommerferien-Musiksalonreise quer durch Niederbayern zu Ende. Ein bisschen Platz für Jazz haben wir trotzdem noch und dafür gehen wir ein weiteres Mal zurück nach Dingolfing. Die Big Band der Musikschule Dingolfing spielt bis zu den Nachrichten noch ein paar Takte einiger bekannter Jazzstandards.
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0: Einen schönen sonnigen Sonntag und eine gute Woche. Und auf Wiederhören dann am kommenden Sonntag. Darauf freut sich Ihre Simone Wichert.

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1: Uhr, guten Abend, die Nachrichten des Bayerischen Rundfunks mit Yaji Mai. Die Übersicht. In Oberbayern musste ein Regiozug mit hunderten Fahrgästen evakuiert werden. Immer mehr Kinder und Jugendliche bekommen ADHS-Diagnosen. Der Erdinger Weißbier-Pionier Brombach ist tot. Das Wetter von Westen Wolken, später örtlich Schauer oder Gewitter. Rohrbach an der Ilm. Rund 500 Zugreisende mussten am Mittag aus einem Regionalexpress in Sicherheit gebracht werden. Auf der Strecke zwischen München und Nürnberg hatte der Lokführer Rauch- und Schmorgeruch im Führerstand bemerkt, wie die Bundespolizei berichtet. Daraufhin stoppte er den Zug am Bahnhof von Rohrbach. Alle Passagiere mussten ihn verlassen, unterstützt von Polizei und Feuerwehr. Nach bisherigem Stand kam der Rauch aus dem Maschinenraum. Ursache soll ein technischer Defekt sein. Die Reisenden wurden wegen der Hitze mit Getränken versorgt. Später konnten sie mit einem Ersatzzug und Bussen weiterfahren. Berlin. Der Bund der Steuerzahler hat den Entwurf von Bundesfinanzminister Klingbeil für die geplante Steuerreform scharf kritisiert. Statt Entlastungen seien in der Mehrzahl Belastungen enthalten, sagte Präsident Holznagel der Augsburger Allgemeinen. Kritisch sieht der Bund der Steuerzahler vor allem, dass derzeit kein Ausgleich für die sogenannte kalte Progression geplant ist. Dazu kann es kommen, wenn man eine Lohnerhöhung erhält, für den höheren Lohn dann aber ein höherer Steuertarif greift, was den Zuwachs verringern kann. Dieser Effekt kann durch die Inflation noch verstärkt werden. Laut Steuerzahlerbund würden außerdem bestimmte Einkommensgruppen durch die Reform höher belastet. Charkiw. In der ostukrainischen Großstadt soll nach einem russischen Angriff mindestens ein Mensch getötet worden sein. Weitere 37 Bewohner eines mehrstöckigen Gebäudes seien verletzt worden, teilte der Bürgermeister der Stadt mit. Einsatzkräfte suchen demnach nach weiteren Opfern. Außerdem kam nach Angaben des ukrainischen Innenministeriums in der Region Saporischschja ein Feuerwehrmann durch russischen Beschuss ums Leben. Er hatte in den Trümmern eines Gebäudes nach Opfern gesucht, als es einen weiteren Angriff gab. In der Nacht sollen in der russischen Stadt Bjelogorod wiederum durch ukrainischen Beschuss 3 Menschen getötet und etwa 25 verletzt worden sein, das berichten russische Behörden. Hamburg. In Deutschland wird bei Kindern und Jugendlichen offenbar immer häufiger ADHS diagnostiziert. Die Nachrichtenagentur AFP zitiert aus einer Analyse der DAK Gesundheit, wonach die Zahl der Neudiagnosen zuletzt deutlich gestiegen ist, nämlich im Jahr 2024 um 16% im Vergleich zum Jahr davor. Bei Mädchen war der Anstieg deutlicher als bei Jungen. Die bekamen laut der Analyse allerdings etwa doppelt so häufig eine Erstdiagnose wie Mädchen. Hochgerechnet betraf das 2024 rund 136.500 Jungen und 65.000 Mädchen. Die Aufmerksamkeitsdefizit-Hyperaktivitätsstörung ist die häufigste psychische Störung bei Kindern und Jugendlichen, kann aber auch im Erwachsenenalter auftreten. Erding. Trauer um einen der erfolgreichsten deutschen Bierbrauer. Werner Brombach, der langjährige Geschäftsführer der Erdinger Weißbräu, ist im Alter von 86 Jahren gestorben. Er war in den 60er Jahren in das Familiengeschäft eingestiegen und leistete einen erheblichen Beitrag dazu, Weißbier auch außerhalb Bayerns bekannt zu machen und zu vermarkten. Außerdem pochte er darauf, das Bier nur an einem Standort zu brauen. Bis heute passiert das ausschließlich in Erding, von wo aus das Bier in mehr als 100 Länder exportiert wird. Das Wetter in Bayern. Von Westen her ziehen Wolken heran. In der Donau-Alb-Region sowie in Unterfranken sind örtlich Schauer oder Gewitter möglich. In der Nacht noch einzelne Gewitter, später klart es auf bei Tiefstwerten um 18 Grad. Morgen und in den kommenden Tagen Sonne, örtlich auch Wolken, Schauer und Gewitter, Höchstwerte bis 35 Grad. Soweit die Nachrichten. Es ist 18.04 Uhr. Ein Blick auf die Verkehrslage. A3 Würzburg Richtung Frankfurt zwischen Weibersbrunn und Aschaffenburg ein Stau. A7 Würzburg Richtung Fulda zwischen Bad Kissingen, Obertulba und Bad Brückenau-Volkers 7 Kilometer Stau und stockend. A7 Fulda Richtung Würzburg zwischen Fulda-Dreieck und Bad Brückenau-Wildflecken Stau und stockend. A8 Salzburg Richtung München zwischen Bayern und dem Kreuz München Süd stockender Verkehr wegen eines defekten Fahrzeugs. A9 München Richtung Nürnberg zwischen Ingolstadt Süd und Lenting 4 Kilometer Stau. A9 Nürnberg Richtung Berlin zwischen Triptis und Hermannsdorf Süd stockend und A9 Berlin Richtung Nürnberg zwischen Marktschorgas Dreieck Bayreuth-Kulmbach stockend, zuletzt noch die A95 Garmisch-Partenkirchen Richtung München zwischen Monakochel, Penzberg, Iffeldorf Stau und stockend. Soweit diese Verkehrsübersicht.
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2: Fränkisch vor 7.

0: 19 Uhr die Nachrichten des Bayerischen Rundfunks mit Jerzy May. Die Übersicht. Arbeitgeberpräsident pocht auf wöchentliche Höchstarbeitszeit. Israels Armee zieht vorerst nicht aus dem Gazastreifen ab. Mehrere Brände beschäftigen die Feuerwehren in Bayern. Das Wetter von Westen Wolken, später örtlich Schauer oder Gewitter. Berlin. Arbeitgeberpräsident Dulger hat die Politik aufgefordert, die tägliche Höchstarbeitszeit durch eine wöchentliche zu ersetzen. Dulger sagte, die Spielräume der europäischen Arbeitszeitrichtlinie würden fast überall genutzt, nur nicht in Deutschland. Während das deutsche Gesetz die tägliche Arbeitszeit im Grundsatz auf 8 Stunden begrenzt, sieht die EU eine wöchentliche Höchstarbeitszeit von 48 Stunden vor. Union und SPD hatten im Koalitionsvertrag vereinbart, eine entsprechende Möglichkeit auch hierzulande zu schaffen. Die Gewerkschaften haben daraufhin vor einem Ende des 8-Stunden-Tages gewarnt. Im Herbst wird ein Gesetzentwurf von Arbeitsministerin Baas erwartet. Jerusalem. Israel lehnt den 15-Punkte-Plan von US-Präsident Trump für den Gazastreifen ab. Dieser sieht vor, dass Israel und die islamistische Terrororganisation Hamas die Kämpfe einstellen, die Hamas entwaffnet wird und Israel sich anschließend aus dem Gazastreifen zurückzieht. Der israelische Ministerpräsident Netanyahu sagte bei einer Kabinettssitzung in Jerusalem, die israelische Armee werde nicht abziehen, bis die Hamas vollständig entwaffnet ist. Dabei beziehe er sich ausdrücklich auf alle Waffen, nicht nur auf schwere. Außerdem bekräftigte Netanyahu, solange er Ministerpräsident ist, werde es keinen Palästinenserstaat im Gazastreifen oder im Westjordanland geben. Laut Gaza-Fahrplan soll eine palästinensische Übergangsverwaltung mit Unterstützung einer internationalen Truppe die Kontrolle über Verwaltung und Sicherheit des Küstenstreifens übernehmen. Rohrbach an der Ilm. Wegen Rauchentwicklung haben Einsatzkräfte von Polizei und Feuerwehr einen Regionalexpress auf dem Weg von München nach Nürnberg evakuiert. Nach Angaben der Bundespolizei wurden bis zu 500 Reisende in Sicherheit gebracht. Demnach hatte der Lokführer bemerkt, dass Rauch in den Führerstand drang. Er stoppte daraufhin den Zug am Bahnhof in Rohrbach im oberbayerischen Landkreis Pfaffenhofen an der Ilm. Laut Bundespolizei kam der Rauch aus dem Maschinenraum. Als Ursache sei derzeit von einem technischen Defekt auszugehen. Die Passagiere wurden wegen der großen Hitze mit Wasser und anderen Getränken versorgt. Später konnten sie mit einem Ersatzzug bzw. Bussen weiterfahren. Regensburg. Im Osten Bayerns besteht weiter ein erhöhtes Risiko für Wald- und Flächenbrände. Das zeigt der Gefahrenindex des Deutschen Wetterdienstes. In der Oberpfalz, im Manteler Forst, standen im Laufe des Tages rund 3 Hektar Wald in Flammen. Wie die zuständige Kreisbrandinspektion dem BR mitteilte, waren rund 300 Einsatzkräfte von freiwilligen Feuerwehren aus der Region und des THW an den Löscharbeiten beteiligt. Inzwischen sei das Feuer eingedämmt. Weitere Brände hielten die Feuerwehren in Bayern in Atem. In Rednitz-Hembach in Mittelfranken wurde dabei in einer Seniorenanlage ein Mensch lebensgefährlich verletzt. Etwa 50 ältere Menschen wurden in Sicherheit gebracht. In Mittelfranken wurden beim Taubertal-Festival 10 junge Menschen verletzt, nachdem es eine Verpuffung gegeben hatte. Zum Sport. Die neue Zweitligasaison hat für Nürnberg mit einem Traumstart begonnen. Der Klub gewann zu Hause 3:0 gegen Dresden. Greuther Fürth spielte auswärts bei St. Pauli 1:1. Außerdem gewann Cottbus 3:1 gegen Hannover. Das Wetter in Bayern. Von Westen her ziehen Wolken heran, in der Donau-Alp-Region sowie in Unterfranken sind örtlich Schauer oder Gewitter möglich, in der Nacht noch einzelne Gewitter, später klart es auf, bei Tiefstwerten um 18 Grad. Morgen und in den kommenden Tagen Sonne, örtlich auch Wolken, Schauer und Gewitter, Höchstwerte bis 35 Grad. Es ist 19.04 Uhr. Ein Blick auf die Verkehrslage: A3 Würzburg Richtung Frankfurt zwischen Weibersbrunn und Aschaffenburg, Stau und stockender Verkehr. A7 Würzburg Richtung Fulda zwischen Bad Kissingen, Obertulba, Bad Brückenau, Volkers stockend. A7 Fulda Richtung Würzburg zwischen Fulda Dreieck und Bad Brückenau, Wildflecken stockend. A8 Salzburg Richtung München zwischen Bayern und dem Kreuz München Süd, stockender Verkehr. A95 Garmisch-Partenkirchen Richtung München zwischen Murnau, Kochel und Penzberg-Iffeldorf, Stau und stockend. Und noch die B11 Mittenwald Richtung Wolfratshausen zwischen Walchensee und Urfeld, Stau für beide Richtungen, ist nur ein Fahrstreifen abwechselnd frei. Soweit diese Verkehrsübersicht.
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2: der Sonntagabend mit der Angelika Schneiderath. Ich sage recht herzlich Grüß Gott und übergebe gleich einmal an die Böhmerwälder Tanzbodenmusik. Es geht los, heißt ihr Stückle.

BR Heimat, der Feierabend am 9. August und das heißt eine ganze Woche Sommerferien ist schon wieder rum. Vielleicht haben Sie noch ein bisschen Urlaub geplant oder Sie fahren lieber dann, wenn die Ferien rum sind und machen sich's ansonsten daheim schön. Für alle Daheimgebliebenen, die aber vielleicht trotzdem mal Lust haben auf einen schönen Ausflug, habe ich einige Tipps in der kommenden Stunde. Die Museen in Schwaben, die haben ja gerade im Sommer einiges zu bieten. Vom Kräutersommer bis zum Kartoffelfest und vom Ries bis ins Allgäu geht's bis um 8 bei uns. Jetzt aber erst einmal die Kober Geigenmusik, die kommt aus der Miesbacher Ecke und drauf die Vorderburger Singvögel aus dem Allgäu.

Auf dem Sunderbankle, die Bäuerische Almmusi, war das im Feierabend auf BR Heimat. Und da habe ich heute ein paar Tipps für Ihren Sommer in der Region Schwaben. Im Raum Augsburg, da ist das Museum Oberschönenfeld mit dem Kloster nebenan längst kein Geheimtipp mehr. Da kann man sehr schöne Spaziergänge machen, gut einkehren. Und schon seit ein paar Jahren gibt es im Museum von Juni bis Oktober den Kräutersommer mit einer ganzen Reihe von Veranstaltungen eben rund um heimische Kräuter. Am kommenden Freitag zum Beispiel geht es um Frauenheilkunde und Kräuterbuschen. Die bindet man ja traditionell zu Maria Himmelfahrt. In einem Nachmittagskurs kann man da einiges lernen und auch praktisch was mit heimnehmen. Ein Beifußöl zum Beispiel oder eine Frauenkräutertinktur. Wenn das was für Sie wäre, müssten Sie sich allerdings anmelden. Der Kurs kostet 35 Euro plus Materialgeld. Näheres gibt es dazu auf der Webseite des Museums. Und da finden Sie dann auch die weiteren Termine, zum Beispiel zu Naturkosmetik mit Kräutern oder Heilkräutern nach Hildegard von Bingen. Bei uns gibt es jetzt die schwäbischen Wirtshausmusikanten, gefolgt vom Hartl-Trio.

Sie hören den Feierabend auf BR Heimat. Das war die Diedorfer Tanzelmusik mit dem Wendelin Schottisch. Ich habe ein paar schwäbische Ausflugstipps für Sie heute zu Museen in der Region. Und ein kleines, aber wie ich finde, sehr feines Museum gibt's im Weiler Neichen im Landkreis Günzburg. Mit einer Hammerschmiede aus dem 19. Jahrhundert und dem Stockerhof. Und in dem können Sie sich noch bis Anfang November die außergewöhnliche Sammlung von Franz Schüssele anschauen. Er hat über 100 Naturhörner, Alphörner und verwandte Instrumente zusammengetragen, wohl eine der größten Sammlungen weltweit. Und ganz besondere Stücke daraus kann man aktuell im Stockerhof in Neichen sehen. Instrumente aus den verschiedensten Ländern der Welt, aus Tibet, aus Australien. Dazu Kurioses wie ein Ofenrohr-Alphorn oder ein Klo-Alphorn in G. Das würde ich ja gern mal hören. Ja, und wenn Sie dann gleich noch die Hammerschmiede in Aktion sehen wollen, dann sollten Sie am Sonntag in einer Woche dahin fahren. Da kann man am Nachmittag nämlich einen Schmied bei der Arbeit beobachten. Wir hören jetzt das Oberallgäuer Akkordeontrio mit einem Schweizer Landler drauf, die Lechsender Sängerinnen.

Die schwäbische Franzosenmusik war das im Feierabend auf BR Heimat. Und die Kartoffeln, die heißen auf Schwäbisch Grumbierer oder Boderbierer, also Bodenbirnen oder Grundbirnen. Und um die Grumbierer dreht sich alles Anfang September beim traditionellen Kartoffelfest im Museum Kulturland Ries in Meiningen. Da dürfen Sie von 11 bis 17 Uhr auch selber Hand anlegen beim Kartoffelklauben und vielen lustigen Wettbewerben. Viel Wissenswertes gibt's rund um die Kartoffel. Dazu Musikaktionen für Kinder und natürlich auch Kartoffelspezialitäten zum Probieren. Das alles am Sonntag, den 6. September. Aber das Museum in Meiningen, 15 Kilometer nördlich von Nördlingen, ist auch sonst einen Ausflug wert. Das ist nämlich Teil einer Klosteranlage, die stammt ursprünglich aus dem 15. Jahrhundert. Im Kloster selber ist heute ein Seminarhaus. In der Klosterökonomie ist das Museum untergebracht. Und das wäre ja auch mal was vielleicht für einen Regentag, falls wir jemals wieder einen kriegen. Das Allgäuer Klarinettenquartett spielt uns jetzt auf jeden Fall die Regentropfen-Polka.

Beerheimater Feierabend, das waren die Schreinergeiger davor, der Füssner Dreiklang. Und ich habe heute Tipps für Ihre Freizeit in den kommenden Wochen. Ja, in vielen Museen können Sie mit den Kindern oder den Enkeln in diesen Sommerferien die Vergangenheit auch mal so richtig praktisch erleben. Wie hat da der Alltag ausgeschaut? Wie war das zum Beispiel früher, wenn Waschtag war? Das können Kinder im Schwäbischen Freilichtmuseum Illerbeuren bei Memmingen rausfinden am Mittwoch, den 19. August. Sie können selber schmutzige Wäsche mitbringen und die dann am Waschbrett waschen, die Flecken mit der Bürste schrubben und die Teile dann in die Mangel nehmen. Eine Aktion also nicht nur für Kinder und man darf einfach ohne Voranmeldung vorbeikommen. Falls der Andrang mal zu groß sein sollte, muss man eventuell einen Moment warten. Oder kann sich derweil auch die schönen alten Bauernhäuser im Museum anschauen. In denen ist es übrigens auch relativ kühl, verspricht uns das Freilichtmuseum Illerbeuren. Ein Allgäuer Lüftle lässt jetzt das Allgäuer Hafentrio wehen, gefolgt von der Gruppe Althaus.

Die Außerfeldner Danzelmusi hat uns Tiroler Grüße überbracht, der Feierabend auf BR Heimat. Und wir enden unsere kleine Museumsreise durch Schwaben im Allgäuer Bergbauernmuseum in Immenstadt. Da gibt's heute in einer Woche, also am Sonntag, den 16. August, den Handwerkertag mit Dorffest. Da können Sie den verschiedensten Handwerkern über die Schulter schauen, der Weidenflechterin, dem Imker, dem Schmied oder der Spitzenklöpplerin. Dazu gibt's Allgäuer Spezialitäten und natürlich Musik. Sonntag, der 16. August. Los geht's um 10 Uhr. Ja, und Musik aus dem Allgäu hätte ich jetzt auch schon mal für Sie. Die Allgäuer Bauernmusik, a Sonics Plätzle.

0: Mit der Örgelimusik Althaus Bader ist kurz vor 8 geworden im Feierabend auf BR Heimat. Das heißt, wir sind so langsam am Ende. Nach 8 Uhr dann wieder Heimat lesen. Heute über den großartigen bayerischen Volksschauspieler Karl Obermeier, nicht nur bekannt als Manni Kopfweg. Aus dem
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2: Heid ist endlich soweit. Schon seit Wochen hat der Beppo, die Burgfledermaus, tagsüber so schlecht geschlafen und auch nachts ist er irgendwie nicht so recht bei der Sache gewesen. Einmal, wenn er gerade einer besonders fetten Schnagen nach ist, wäre er sogar beinahe gegen die Burghoflaterne kutzt. Und das alles bloß, weil der Beppo so aufgeregt ist. Schließlich ist für ihn ja heid das erste Mal, dass er beim großen Fledermaus-Wettfliegen um einen Burgturm mitmachen darf. Aus die abgelegensten Winkel, aus Höhlen, Kirchturm und Dachböden kommen da die Fledermäuse der ganzen Gegend zusammen. Bernhard, die besonders schnelle Breitflügelfledermaus, Bernadette, die vornehme Bernsteinfledermaus, Egon, die europäische Bulldogfledermaus, Fridolin, die wendige Fransenfledermaus, Mimi, die dicke Mopsfledermaus und all die anderen, die mitfliegen wollen. Der Pokal für den Gewinner ist heuer aber besonders prächtig. Ein mit Schnaken und Faltern gespickter Rosenzweig. Schön zum Anschauen und was zum Knabbern. Den hätte der Beppo gern. Und die Chancen stehen ja nicht einmal schlecht. Er hat so viel trainiert, dass ihm manchmal schon ganz schwindlig geworden ist, weil er immer und immer wieder um einen Burgturm rum ist. Sein Freund, Konrad, die Kanalratten, hat unten immer die Runden mitzählt. Und Irene, das kleine Igelmädel, hat um die Ecken gespitzt, um auf der Kirchturmuhr zu schauen, wie schnell der Beppo ist. Ah, heut sind die zwei da, um einen Beppo anzufeiern. Gleich ist soweit. Rudi, der Riesenabendsegler, gibt das Startzeichen. Und na geht es geflatter los. Zerst fliegen alle noch dicht nebeneinander. Aber so nach 3-4 Runden ruft der Konrad: Der Beppo führt! Und Tatsache, der Beppo hat sich ganz nach vorn geflattert. Aber schon kommt vor der Seite der Bernhard, der schnelle Breitflügelfledermaus, und flecht an ihm vorbei. Hin und her geht es, die zwei liefern sich ein Kopf an Kopf fliegen. Die anderen Fledermäuse kommen bald nimmer nach. Zwei Runden vor Schluss ist der Beppo wieder knapp vorn. Konrad und Irene rufen schon ganz aufgeregt: Beppo, Beppo! Doch plötzlich: Was ist denn das? Eine ganz scharfe Kurvenmotor Beppo fliegen, um auszuweichen. Und na sicht das erst genau. Der Fridolin, der Fransenfledermaus, ist mit die Fransen an seiner Flughaut am Fahnenmast vom Burgturm hängen geblieben. Und jetzt zappelt er da. Wenn gleich die anderen Fledermäuse um die Kurven kommen, dann gibt's eine Karambolage. Der Beppo überlegt nicht lang. Er fliegt zurück, wickelt die Fransen schnell vom Fahnenmast und bringt sich und den Fridolin in Deckung. Gerade noch rechtzeitig, bevor die anderen um die Kurven flattern. Aus dem Augenwinkel sieht der Beppo nachher noch, weil der Bernhard als Erster durchs Ziel fliegt. Der Beppo selber wird am Ende Vorletzter, sogar noch hinter der Mimi, der Mopsfledermaus. Traurig hockt der Beppo nachher mit Konrad und Irene im Gras. Bis zur Siegerehrung. Weil da sehen die drei, dass für den Gewinner des großen Fledermaus-Wettfliegens nicht nur den Pokal mit Schnaken und Faltern gibt, sondern eben auch ein Siegerbussi von Sieglinde, der Schweinsnasenfledermaus. Und die druckt ihre schlapprige Schnauzen am Bernhard auf beide Backen, dass bloß er so schmatzt. An Beppo schüttelt schon allein vom Hinschauer. Und weil ihm dann noch der Fridolin, den er gerettet hat, zuzwinkert, dann ist an Beppo klar, man muss nicht immer gewinnen, um sicher zu sein.
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6: Um 20 Uhr mit Jerzy May. Berlin. Als Konsequenz aus dem Drohnenanschlagsversuch am Flughafen Leipzig-Halle will Innenminister Dobrindt offenbar die Abwehrkapazitäten ausbauen. So soll die Zahl der Mitarbeiter im gemeinsamen Drohnenabwehrzentrum von Bund und Ländern verdoppelt werden auf 300. Das berichtet die Bild unter Berufung auf Regierungskreise. Außerdem soll das Netz der operativen Stützpunkte von 4 auf 8 Standorte erhöht werden. Das Bundesinnenministerium hat diese Informationen noch nicht bestätigt. Berlin. Arbeitgeber und Gewerkschaften bleiben beim Thema Arbeitszeitgesetz auf Konfrontationskurs. Arbeitgeberpräsident Dulger fordert, die Höchstarbeitszeit nicht mehr auf den Tag, sondern auf die Woche zu beziehen. Dulger verweist auf entsprechende Möglichkeiten der EU-Arbeitszeitrichtlinie, die bis zu 48 Stunden pro Woche zulässt. Der Deutsche Gewerkschaftsbund kritisiert das als Rückfall ins 19. Jahrhundert. Zum Thema Arbeitszeit soll die zuständige Ministerin Baas von der SPD im Herbst einen Gesetzentwurf vorlegen. Köln. In mehreren Bundesländern sind heute trotz Sonntagsfahrverbot zahlreiche Lkw auf den Straßen unterwegs gewesen. In Nordrhein-Westfalen kam es laut Beobachtungen des WDR aber nicht zu mehr Staus als sonst. Dort und in Rheinland-Pfalz, dem Saarland und Niedersachsen war das Fahrverbot gelockert worden, weil die Frachtschifffahrt auf mehreren Flüssen wegen der niedrigen Pegelstände derzeit nur stark eingeschränkt funktioniert. Bayern sieht bislang von ähnlichen Lockerungen ab. Sennfeld. Die Zukunft der bayerischen Fahrradmarken Vinora, Highbike und Ghost ist ungewiss. Die niederländische Muttergesellschaft Axel ist zahlungsunfähig und will laut einer Mitteilung Insolvenzverfahren für die betroffenen Tochtergesellschaften einleiten. Eine Bestätigung durch die zuständigen Gerichte steht noch aus. Vinora und Highbike sitzen im unterfränkischen Sennfeld bei Schweinfurt, Ghost in Waldsassen in der Oberpfalz. Zum Sport. Die Niederländerin Demi Vollering hat die Tour de France der Frauen gewonnen. Sie verteidigte ihr gelbes Trikot mit dem Sieg auf der letzten Etappe. Die deutsche Hoffnungsträgerin Antonia Niedermayer aus Rosenheim wurde Vierte in der Gesamtwertung und gewann das weiße Trikot als beste Nachwuchsfahrerin. In der zweiten Fußball-Bundesliga sind auch die bayerischen Vereine in die Saison gestartet. Nürnberg siegte zu Hause gegen Dresden mit 3:0 und Greuther Fürth spielte auswärts bei St. Pauli 1:1. Das Wetter in Bayern. In der Nacht oft wolkig mit örtlichen Schauern oder Gewittern. Später klart es auf, Tiefstwerte um 18 Grad. Morgen Sonne, Wolken und im Tagesverlauf teils Schauer und Gewitter. Höchstwerte 29 bis 35 Grad. Soweit die Nachrichten, abschließend die Zeit. Es ist 20.03 Uhr.
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3: Herzlich willkommen zu dieser Stunde mit Episoden aus dem Leben des unvergessenen bayerischen Schauspielers Karl Obermeier. Noch einmal erfreuen uns heute Passagen aus seiner Biografie, die Roland Ernst verfasst hat. Es liest Christian Jungwirth.

Weißblaue Geschichten. Anfang der 80er Jahre war es soweit. Die bundesdeutschen Fernsehzuschauer bekamen mit der von ZDF und ORF gemeinsam produzierten Fernsehserie Weißblaue Geschichten ein Bild von ihrem Land dargeboten, wie es sich sonst nur amerikanische Touristen imaginieren. Eine paradiesisch schöne Landschaft mit einem ungetrübt strahlenden Himmel darüber gewölbt, saubere Straßen und allzeit freundliche Menschen. Was für ein Idyll. Und mitten in dieser Kulisse agierte natürlich ein Paradebayer. Mit dem ganzen Charme seiner massigen Figur füllte diese Rolle Gustl Bayerhammer aus. Neben Walter Sedlmayr der prominenteste bayerische Volksschauspieler der damaligen Zeit. Doch anders als Sedlmayr, der für sich als Rollenfach den schwierigen Bayern, wie er selbst sagte, entwickelt hatte, war Bayerhammer eher der patriarchalische, oft gutmütige und seinem Mitmenschen zugewandte Typus, der, so wie im realen Leben auch, für seine Umwelt ein großes Herz hatte. Karl Obermeier ist in der Episode Der Retter in der Nebenrolle eines Landstreichers zu sehen. In die sonnige Postkartenlandschaft hineinplatziert, wirkt diese ganz und gar nicht ins Klischee passende, asoziale Figur trotz zerlumpter Kleidung sauber und seltsam feingeistig raffiniert. Zwischen ihm und Bayerhammer entspinnt sich ein Gespräch, im Laufe dessen letzterer hochpoetisch von seinem Traum erzählt, der von Palästen, goldenen Mülltonnen und Speisen wie im Schlaraffenland handelt. Obermeiers Frage, ob es dort nichts zu trinken gegeben habe, mutet geradezu valentinesk an. Und der weitere Dialog erinnert stark an Samuel Becketts Warten auf Godot, wenn er sich rasend schnell ins Absurde steigert. Beide sind gewappnet mit passenden Bibelzitaten und der eine wirft dem anderen vor, er habe ihn nicht an seinem Traum teilhaben lassen. Es kommt, wie es unter bajuwarischen Diskutanten am Ende kommen muss. Der liebe Gott muss für das Elend der Welt herhalten. Er wird vor seinen eigenen richterlichen Thron gezerrt. Die Schlussfolgerung der Debattierenden ist klar. Seit Jesus, der den Weg ins Paradies zu weisen wusste, gekreuzigt wurde, muss sich jeder selbst um sein Paradies kümmern. Ausgerechnet unter einem Kruzifix kommen sie zu diesen Ansichten, die allerdings schon nach wenigen Minuten ins Wanken geraten. Denn sie werden Zeuge der beginnenden Kreuzigung von Jesus. Bayerhammer glaubt, angetrunken wie er inzwischen ist, seine Chance gekommen zu sehen und schreitet mit Inbrunst ein. Was er nicht weiß, es ist eine Probe der Passionsfestspiele von Oberammergau. Der Jesusdarsteller bleibt allerdings in seiner Rolle und weist herrisch die römischen Legionäre an, den armen Mann laufen zu lassen. Mein Gott, wie leicht man doch den Lauf der Menschheitsgeschichte ändern könnte. Kann man aber nur theoretisch. Und das ist dann auch die Moral dieser rührenden Geschichte. Ausgestrahlt wurde sie am 2. Dezember 1984.

Arsen und Spitzenhäubchen. Wo das Glück schon viel zu lange dauert, darf das Gift nicht fehlen. So auch bei diesen zwei liebenswerten, charmanten Ladies, Abby und Martha Brewster, nicht, den Josef Kesslerings Arsen und Spitzenhäubchen einfach mal ein gutes Dutzend vereinsamter Männer mit Gift gen Himmel befördern. Selbstverständlich haben die beiden Damen nicht das geringste Schuldbewusstsein. Nächstenliebe einmal anders. Zu ihrem Verdruss entdeckte Neffe Mortimer, ein Theaterkritiker, was Abby und Martha klammheimlich hinter seinem Rücken treiben. Der geistig zurückgebliebene, persönlichkeitsgestörte Jonathan, der sich für Präsident Theodore Roosevelt hält, schaufelt im Keller die Gräber für die Herren. In seiner Wahnvorstellung geht er allerdings davon aus, dass er als US-Präsident den Panama-Kanal aushebt. Das 1941 am Broadway uraufgeführte Stück machte den bis dahin erfolglosen Autor Josef Kesslering über Nacht berühmt und reich. 1944 kam es in der Verfilmung von Frank Capra, unter anderem mit Cary Grant in einer der Hauptrollen, in die Kinos und avancierte in den Jahren darauf zum Filmklassiker. Wen wundert es, dass man am Münchner Residenztheater auf diese Erfolgsgeschichte setzen wollte? Die Premiere der Inszenierung von Rolf Stahl wurde mit Ruth Drexel, Annemarie Wernicke, Karl-Heinz Kräkamp und Karl Obermeier als Jonathan Brewster zu einem Highlight der Theatersaison 1984-85. Obgleich man das Wagnis einging, nach rund 15 Jahren das Stück, das damals mit Therese Giese und Grete Mosheim erfolgreich aufgeführt worden und sicher noch vielen Münchnern mit dieser Starbesetzung in Erinnerung war, wieder zu inszenieren. Der Erstaufführung im Cuvilliés-Theater am 11. Mai 1984 folgten 56 weitere Aufführungen. Ein wahrer Publikumserfolg. Aber beinahe typisch für das Residenztheater in dieser Zeit, was beim Publikum ankam, schmähten die Theaterkritiker. Für sie war das Stück selbst schon angestaubt und Ruth Drexel und Annemarie Wernicke wurden allzu hart beurteilt, obwohl man sie nicht mit Giese und Mosheim verglich. Karl Obermeiers Darstellung wurde indes wohlwollend aufgenommen. Die Süddeutsche Zeitung schrieb: Karl Obermeier stampft als Jonathan Brewster mit wunderbar weichen Knien und einer köstlich grämlichen Frankenstein-Maske durch die Szene. Erschütternd das Porträtfoto von ihm im Programmheft des Residenztheaters. Seine schmalen Züge lassen ihn kaum wiedererkennen. Der schmerzvoll leidende Blick trifft einen bis ins Mark. Die Abendzeitung befand schlicht aber ergreifend, dass bei diesem Theaterjux möglicherweise die zu erarbeitenden Dimensionen am besten von Karl Obermeier gezeigt wurden. Doch der erlebte die letzte Vorstellung von Arsen und Spitzenhäubchen nicht mehr. Karl Obermeier starb am 3. Juni 1985, fast ein Jahr genau nach der Premiere des Stückes, in Heidelberg nach kurzer, schwerer Krankheit an einem Hirntumor. Begraben wurde er auf dem Waldfriedhof in seiner Heimatstadt Freising.

Sein Ende kam plötzlich. Neben Arsen und Spitzenhäubchen im Residenztheater brillierte er auch in einem neuen Stück von Gerhard Polt und Hans-Christian Müller, das am 23. März 1985 Premiere feierte. In »Die Exoten« spielte er Benedikt Hofer, einen Hausmeister, der sich um das Penthouse eines Auswärtigen im bayerischen Dorf St. Oed kümmern muss. Norddeutsche und Neureiche sorgen, unterstützt vom örtlichen Bauunternehmer Michael Berzelmeier, Gerhard Polt, und dem korrupten Bürgermeister Alfons Schlucker, Toni Berger, für den Ausverkauf des schmucken Alpendörfchens und damit der Heimat. Nicht nur das, sie übernehmen die Macht. Die alteingesessenen Dorfbewohner werden zu in Loden und Tracht gewandeten Exoten. Vor einer Vorstellung dieser stets ausverkauften Inszenierung erhielt Regisseur Hans-Christian Müller einen Anruf von Frank Baumbauer, dem damaligen Intendanten des Bayerischen Staatsschauspiels. Obermeier sei in einer U-Bahn-Treppe zusammengebrochen. Er, Müller, solle nun bitte mit dem Textbuch in der Hand in der Abendvorstellung den Hausmeister geben. Das ist beim Theater keine Seltenheit, aber Müller wusste um Obermeiers Bühnenpräsenz. An diesem Abend gaben Gerhard Polt und die Biermöselblosen als Ersatz für die ausgefallenen Exoten eine Sondervorstellung. Am nächsten Tag wurde Hans-Christian Müller von Frank Baumbauer in die wahren Hintergründe von Obermeiers Zusammenbruch eingeweiht. Die Produktion musste natürlich weiterspielen. Aber Hans Brenner weigerte sich, den Part von Karl Obermeier zu übernehmen. Er war regelrecht wütend, dass man gewissermaßen die Pfründe bereits aufteile, obwohl Obermeier noch lebe. Letztendlich übernahm dann Fred Stillkraut die Hausmeisterrolle. Ins bereits gedruckte Programmheft wurde ein Blatt mit der neuen Besetzungsliste gelegt. Die Welt drehte sich weiter. An Karl Obermeiers Beerdigung nahmen rund 3000 Menschen teil. Die Biermöselblosen spielte, es wurden viele Reden gehalten. Aber ließ sich dieser Verlust überhaupt in Worte fassen?

weiterleben. Auch die Erstausstrahlung der von Axel Corti verfilmten Erzählung von Franz Werfel, eine blassblaue Frauenschrift, am 29. April 1989, erlebte Karl Obermaier nicht mehr. Sein Auftritt war hier ebenfalls kurz. Mit nach hinten gegeltem Haar und einem etwas an Hitler erinnernden Schnurrbart spielt er einen Reisenden, der 1936 in einem Zug nach Italien den opportunistischen, durch Heirat in bessere Kreise aufgestiegenen Beamten Leonidas Tachezi, dargestellt von Friedrich von Thun, in ein Gespräch verwickeln möchte. Anfangs durchschaut man diesen Reisenden nicht und Tachezi geht auch gar nicht auf ihn ein, lächelt ihn nur unverbindlich freundlich an. Schließlich entpuppt er sich aber als Austrofaschist, der den italienischen Diktator Mussolini bewundert, sich aber gleichzeitig fragt, wie es dazu kommen kann, dass ausgerechnet in Italien so ein großes Werk wie der Faschismus entstehen konnte. Und da ist er dann wieder, dieser unvergleichliche obermeierische Blick, den er der namenlosen Figur schenkt. Angewidert, geradezu hasserfüllt fixiert er sein Gegenüber, den Repräsentanten eines ihm so verhassten Systems, der gesellschaftlich aber genau dort steht, wo der Faschist hinzugelangen sucht, nämlich nach oben, ganz nach oben. Durch Obermaiers prägnantes Spiel erhält die Figur, trotz und gerade wegen ihrer Anonymität, einen geradezu beispielhaften Charakter. Spiegelt sie ein Gesellschaftsverständnis, das mit seiner ideologischen Gesinnung, mit seinem Antisemitismus am Ende für den Mord an Millionen Menschen verantwortlich sein sollte. Diese wenigen Augenblicke zwischen Obermaier und Thun sind meisterhaft. Meisterhaft in einem meisterhaften Film, den man getrost als eine der besten Literaturverfilmungen der letzten 50 Jahre bezeichnen kann. Gut ein Jahr nach Karl Obermaiers Tod war er 1986 in der ARD in seiner letzten Rolle zu sehen, wieder in einer Serie von Helmut Dietl. In Kirroyal spielte er einen katholischen Priester bei einer Beerdigung. Nie zuvor hatte er einen Geistlichen gespielt und nun ausgerechnet kurz vor seinem Tod. In den folgenden Jahren blieb Karl Obermaier auf dem Bildschirm präsent. Die vielen Wiederholungen, in denen er zu sehen war, konnten den Eindruck hinterlassen, dass er ein weiterhin gut beschäftigter Schauspieler war. Doch der Schock über seinen frühen Tod mit gerade einmal 54 Jahren saß tief. Ein furchtbarer Schlag, bekannte Helmut Fischer und fügte hinzu: Karl Obermaier ist als Volksschauspieler nicht zu ersetzen. Er war doch noch voller Schaffenskraft. Er war so sehr interessiert an allem wirklich Bayerischen, nicht an den Folkloregeschichten. Auch als Freund wird er mir fehlen. Wenn er irgendwo auftauchte, dann war doch immer sofort eine super Stimmung da. Aber auch einem Produzenten wie Helmut Ringelmann erschütterte der plötzliche, unerwartete Tod Karl Obermaiers. Sein plötzlicher Tod löste in der Firma eine Schockwelle aus. Ich erinnere mich an Worte wie Katastrophe und unersetzlich. Und bei einem Produzenten wie Helmut Ringelmann kann man davon ausgehen, dass er auch wirklich meinte, was er sagte, erinnerte sich Drehbuchautor Albert Sandner später.

Michaela May, die mit ihm in Münchner Geschichten und kurz auch im Monaco-Franzi zusammengearbeitet hatte, sagte damals, er war so humorvoll, so ehrlich, so echt. Er hatte so viel Scharfsinn für Szenen, für die kleinsten Momente. Nie werde ich vergessen, wie oft ich mit ihm gelacht habe. Aber er hatte auch eine gerechte Bosheit, einen kritischen Scharfsinn. Gerhard Polt, der in zwei Sketchen in Fast wie im richtigen Leben mit Obermeier zusammengespielt hatte, stellte tief betroffen fest, es ist so schwer, da was zu sagen. Es tut mir so wahnsinnig leid. Ich bin einfach traurig. Wir haben alle gewusst, dass er schwer krank war, aber das haben wir nicht geahnt. Für Gustl Beyerhammer, der Obermeier immer bewundert hatte, stand fest, er spielte so unverfälscht bajuwarisch. Das hat uns allen sehr imponiert. Mein Gott, viel zu früh ist er gestorben. Der Kabarettist Helmut Ruge empfand Obermeier als einen grantelnden Typ mit Herz. Ein bisschen zynisch und immer gut gelaunt. Aber es waren nicht nur die Kollegen, die ihn zu würdigen verstanden. Bemerkenswert ist, dass eben nicht die Süddeutsche Zeitung, sondern die Frankfurter Allgemeine Zeitung in ihrem Nachruf sein Können besonders hervorhob. Ein kantiger Bayernschädel und Grantler von Gnaden, kundig in der Partitur der Knurrtöne und der stummen Abwehr wie selten einer, lief dieser aus dem oberbayerischen Freising stammende Darsteller im Fernsehen häufig Gefahr, sich einer eilfertigen Typisierung zu ergeben. Dabei war er im Grunde kein Mann der derben Wirkungen, kein Polterer. Es sind die scheinbar unscheinbaren Äußerungen, in denen jener Widerspruchsgeist glimmt, der den sogenannten kleinen Leuten, denen Obermeiers Zuneigung galt, ihre stille Größe zumisst.

Aber wie ist es heute? Viele Schauspieler seiner Zeit, oft in viel größeren und vor allem internationalen Produktionen wie beispielsweise Martin Held, Hannes Messmer oder Horst Frank, sind heute nur noch wenigen geläufig. Wie schnell großartige Schauspieler vergessen werden, hat auch Mario Adorf festgestellt. Wer kennt heute noch Martin Held, mit dem ich einst gearbeitet habe, oder wer spricht noch von O.E. Hasse? Ein bisschen Ruhm hat man aber noch, sodass einige Filme noch gesehen werden. Aber irgendwann geraten auch die mehr und mehr in Vergessenheit. Als Michaela May im Sommer 2019 nach ihren Erinnerungen an Karl Obermeier befragt wurde, stellte sie ein bisschen melancholisch fest: Wer ist denn heute so wie der Karl? Wer kommt so uneitel daher, immer mit dieser gleichbleibenden Freundlichkeit und diesem enormen Können? Sie nannte verschiedene Namen, sagte aber im gleichen Atemzug, dass der es nicht sei, stellte dann jedoch kurz fest, am ehesten vielleicht Elmar Wepper, obwohl der ein ganz anderer Typ ist. Gerade als der Autor diese Zeilen schrieb, überkam ihn selbst eine Melancholie. Die Frage, ob Karl Obermeiers früher Tod, der vor allem ein abrupter war und für nicht wenige auf dem Höhepunkt seiner Karriere, seinem schauspielerischen Dasein ein Ende setzte, aus ihm schlussendlich einen Unvollendeten gemacht hat, bleibt unbeantwortbar. In der Fantasie sieht man Karl Obermeier in vielen weiteren Rollen vor sich, die er alle nicht mehr spielen konnte. Er hätte in Serien wie Die Hausmeisterin oder Irgendwie und Sowieso oder aber auch in den frühen Folgen von München 7 mit Sicherheit einen adäquaten Platz gehabt. Oder wäre er gar endlich und gerechterweise zu einer eigenen Serie mit ihm als Hauptdarsteller gelangt? Auch weitere große Rollen auf der Bühne hätte man dem ewigen Nebendarsteller gewünscht. Aus alledem wurde nichts. Und dennoch ist es irgendwie ein Trost, Karl Obermeiers Gesicht auf einem T-Shirt wiederzufinden oder einem Wiesenbierkrug, entworfen von Karikaturist Bernhard Prinz. Seine Schauspielkunst hat die Person Karl Obermeier bisher um mehr als 3 Jahrzehnte überlebt. Da hat sich vieles erhalten.

Obermeier selber war übrigens selbst ein großer Erhalter und Freund des Bewahrens, nicht nur einer vom Aussterben bedrohten Sprache. Er sammelte manisch die Devotionalien der Vergangenheit, wie sich Weggefährten erinnern. Oft war es Besteck oder altes Glas. Rund 3,5 Jahrzehnte nach seinem Tod lässt sich die ganze Kunst seines Könnens und die Tiefenschärfe seiner dargestellten Charaktere in den sozialen Medien entdecken. Wer sich mit Karl Obermeier beschäftigt, erhält nonchalant immer wieder großartige Einladungen. Einladungen, zum Beispiel Ludwig Thoma oder eine Carla Maria Heim neu zu entdecken, einen Georg Query oder eine Marie-Louise Fleißer zu lesen und sich vielleicht ein Stück wie Der starke Stamm auf der Bühne anzusehen. Und genauso seine Filme. Karl Obermeiers Arbeit ist immer eine große Entdeckung wert. Schlussendlich kann man durch die vielen oft grandiosen Rollen von Karl Obermeier einiges über den bayerischen Privatanarchismus der Grandler erfahren und lernen. Etwas, was diese Biografie, wenn man so will, auch als faszinierenden Subtext in sich trägt, ist die besondere Eigenschaft von Karl Obermeier. Man möchte fast sagen, sein geradezu psychologisch motiviertes Genie gegen alle Widerstände, gegen alle Ablehnung, gegen alle Verneinung an sich zu glauben, um das Talent, das man in sich spürt, zur Entfaltung zu bringen. Seine innere Haltung war eine gänzlich andere als die, die dem Charakter seiner Rollen zugrunde lag. Er war ein stiller Meister, ein stiller, großer Meister.

Roland Ernst, Karl Obermeier. In der heutigen Ausgabe von Heimat lesen hörten Sie die letzte Folge aus der Biografie des unvergessenen bayerischen Schauspielers. Das Buch ist im Alitera Verlag erschienen. 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Ab dem kommenden Sonntag macht Heimatlesen Sommerferien. Während der Lesepause heißt das Motto Noten statt Buchstaben. Feine, sonntagstaugliche Volksmusik wird zu hören sein. Heimatlesen meldet sich am Sonntag, dem 20. September, wieder zurück. Wir wünschen Ihnen einen schönen Sommersonntagabend.

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1: Um 21 Uhr mit Jerzy May, Berlin. Nach dem Drohnenzwischenfall am Flughafen Leipzig-Halle zieht Bundesinnenminister Dobrindt laut einem Bericht der Bild-Zeitung weitere Konsequenzen. Demnach soll das gemeinsame Drohnenabwehrzentrum von Bund und Ländern personell massiv verstärkt werden. Statt bislang rund 150 sollten künftig 300 Einsatzkräfte zur Verfügung stehen. Das Netz der operativen Stützpunkte werde von bisher 4 auf 8 strategische Standorte verdoppelt. Der Vorfall mit einer Sprengstoffdrohne in Leipzig hatte eine breite Debatte über die Abwehr an kritischer Infrastruktur ausgelöst. Berlin. Arbeitgeberpräsident Dulger hat die Politik aufgefordert, die tägliche Höchstarbeitszeit durch eine wöchentliche zu ersetzen. Dulger sagte, die Spielräume der europäischen Arbeitszeitrichtlinie würden fast überall genutzt, nur nicht in Deutschland. Während das deutsche Gesetz die tägliche Arbeitszeit im Grundsatz auf 8 Stunden begrenzt, sieht die EU eine wöchentliche Höchstarbeitszeit von 48 Stunden vor. Union und SPD hatten im Koalitionsvertrag vereinbart, eine entsprechende Möglichkeit auch hierzulande zu schaffen. Washington. Die US-Regierung hat Medienberichten zufolge die Rüstungsindustrie des Landes aufgefordert, mehr und schneller Waffen zu produzieren. Das berichten CNN und die Washington Post unter Berufung auf das Pentagon. Demnach hat Vize-Verteidigungsminister Feinberg Vertretern der Rüstungsindustrie geschrieben, sie hätten maximal 3 Wochen Zeit, um Pläne für schnellere Liefertermine und eine gesteigerte Waffenproduktion vorzulegen. Seit längerem spekulieren Medien in den USA, dass spätestens seit dem Krieg mit dem Iran die Waffenvorräte schwinden. Selb. Beim Landesjugendlager des Technischen Hilfswerks hat das Team München-West den Wettbewerb gewonnen. Die 7 besten THW-Jugendgruppen aus allen bayerischen Regierungsbezirken waren an den Start gegangen. Sie mussten verschiedene Szenarien üben, so sollten die Nachwuchs-THWler eine Seilbahn bauen, um historisches Kulturgut nach einem Erdrutsch zu bergen, und mussten innerhalb von 2 Stunden eine Holzbrücke über eine fiktive Schlucht errichten. Auf den weiteren Plätzen landeten Teams aus Landshut, Karlstadt, Nürnberg, Kulmbach, Augsburg und Laber. Bei der Tour de France der Frauen hat die Niederländerin Demi Vollering den Gesamtsieg geholt. Auf Platz 2 fuhr die Polin Kasia Niewiadoma. Die Rosenheimerin Antonia Niedermayer belegte Platz 4 und gewann das weiße Trikot als beste Nachwuchsfahrerin. Das Wetter in Bayern. In der Nacht oft wolkig mit örtlichen Schauern oder Gewittern, später klart es auf, Tiefstwerte um 18 Grad. Morgen Sonne, Wolken und im Tagesverlauf teils Schauer und Gewitter, Höchstwerte 29 bis 35 Grad. Soweit die Nachrichten, abschließend die Zeit, es ist 21.03 Uhr.
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2: Für immer. Für immer? Ein und dasselbe Versprechen kann doch ganz unterschiedlich daherkommen. Wir wollen in dieser Stunde nicht dem rein süß-romantischen verfallen, aber doch ein wenig drauf schauen, was Sie so von der Ehe halten.
3: Ich glaube, dass das ohne Ehe genauso romantisch sein kann.
4: Ich glaube aber, es rentiert sich, weil es doch mehr zusammenhält als nur eine Beziehung.
5: Weil es ein Zeichen der Verbindung ist und dass man halt irgendwie mit der Person schon sich vorstellt, sein ganzes Leben lang zusammen zu bleiben.
2: Ja, und wenn man sich dann entschieden hat, sich freudig aneinander zu binden, dann geht der Stress für viele gerade richtig los. Wo, wie, mit wem wird gefeiert? Manche überlassen wenig dem Zufall, wie dieses Ehepaar aus der Oberpfalz.
6: Wir haben eine professionelle Tänzerin angeschrieben, die mit uns regelmäßig Übungstermine hat, wo wir immer wieder einen Teil der Choreo lernen zusammen. Und es ist ein Medley aus verschiedenen Liedern. Ich glaube, insgesamt sind es 8 oder so.
2: Mhm. Oha. Eine eigene Tanzchoreografie. Andere sind schon froh, wenn sie den einen Walzer überstehen. In der kommenden Stunde erfahren wir auch, dass vor 200 Jahren eine Braut auf ihrem Bett, welches sie mit in die Ehe gebracht hat, durchaus schreiben hat lassen, was sie sich von ihrem Mann so erwartet.

0: Ja, Ming da die Show, aber gleich für immer? Möchte so mancher den drei Damen antworten auf ihr Mockst du mi Heimatsound aus München. Ja, für immer kann schon ein wenig schrecken. Don't marry, be happy ist häufig heute das Motto. Zumindest laut nackten Zahlen trauen sich immer weniger Menschen in Bayern. So um die 60.000 im Jahr verheiraten sich. Klingt viel, waren aber schon mal deutlich mehr. In den 1950er Jahren waren es um die 90.000, also 30.000 mehr im Jahr. Heute lässt sich fast ein Drittel der Ehepaare in Bayern wieder scheiden. Manche trennen sich sogar schon gleich im ersten Jahr nach der Hochzeit. Gleich treffen wir zwei, die das für immer und ewig in guten wie in schlechten Zeiten sehr ernst genommen haben. Julia Binder war zu Besuch bei Maria und Hans Sterling in Wald an der Alz im Landkreis Altötting, als sie 91 und 95 Jahre alt waren. Hans Sterling ist kurz nach der Aufnahme verstorben. Die Liebe zu seiner Maria, mit der er über 73 Jahre verheiratet war, diese Liebe hat das Leben lang gehalten, bis zum Schluss.
1: Beim Tanzen haben sie sich kennengelernt, auf einer Hochzeit in einem Wirtshaus in Wald an der Alz. Dann hat's gar nicht lang gedauert, bis sie geheiratet haben. Sie 18 Jahre alt, er 22.
2: Und arm waren wir beide. Ich habe keine Heimat gehabt, sie hat keinen Vater gehabt.
1: Denn Hans, geboren in Ostpreußen, war in amerikanischer Kriegsgefangenschaft nach Bayern gekommen. Marias Vater war gestorben, als sie erst 5 Jahre alt war. Doch die beiden haben sich gefunden. Er, der Müller-Lehrling, und sie, die Bedienung. Und alles andere war vorerst egal. Eins hat's dann noch gebraucht vor der Hochzeit. Die
3: Unterschrift von der Mutter, dass ich heiraten darf.
1: Klassisch sind die beiden erst bei der Gemeinde standesamtlich getraut worden. Danach hat sich der große Festzug aufgemacht, zu Fuß zur Kirche in Wald an der Alz.
2: Mein Anzug war noch nicht einmal bezahlt. Ein schwarzer Anzug, elegant.
3: Und das Kleidl habe ich von einer Verwandten zu leihen gehabt. Selber hätte ich mir keins leisten können. Und meine Mama auch nicht.
1: Im Mai 1952 haben sie geheiratet. Maria und Hans Sterling.
2: Und dann haben die Musikanten gespielt. Die haben noch kassiert, wenn sie einen Ehrentanz. 6 Mann haben 90 Mark gekostet.
1: Das war sehr viel Geld für das Brautpaar, denn sie hatten gar nicht viel. Sein Leben lang hat Hans gearbeitet, viel gearbeitet, damit es seiner Familie besser geht, als es ihm in seiner Kindheit und Jugend gegangen ist.
2: Ich war eigentlich wenig daheim, weil wir Geld braucht haben.
1: Zwei Söhne haben sie dann bekommen, Wolfgang und Hermann.
3: Wir haben die Buben gehabt. Jetzt sind die Enkel schon da, die Urenkel. Rührt sich schon was bei uns. Und das mag ich auch.
1: Wie haben sie es geschafft, in guten wie in schlechten Zeiten zusammenzuhalten, jahrzehntelang? Sohn Hermann mit einer Einschätzung und dem Blick von außen.
4: Konfliktpotenzial hat es eigentlich nicht gegeben, weil mein Vater war, wie er gesagt hat, sehr viel unterwegs. Das hat ja gar nicht so viel Reibung gegen Kinder. Ich habe das so empfunden, es war eine ganz eindeutige Einteilung von den Ressorts. Mama hat sich ums Haus und die Kinder gekümmert. Und der Vater hat Geld ins Haus gebracht und hat auch die Sorgen gehabt, unbedingt. Ich glaube, es hätte nicht funktioniert, wenn meine Mama nicht zurückgesteckt hätte. Gell? Also das war einfach noch das alte Bild von Mann und Frau. Das heißt jetzt nicht, dass ich das für die heutige Generation auch empfiehlt, aber damals war es so.
1: So sieht es auch Brigitte Sterling, die Schwiegertochter. Sie habe sich gleich herzlich aufgenommen gefühlt damals in der Familie Sterling, erinnert sie sich.
5: Ich denke, dass ihre Ehe einfach sehr auch von der Religion geprägt ist. Also, dass die für die gar nicht in Frage stand, dass die sich scheiden lassen. Also, ich denke, es hat sicher auch Tiefen gegeben, wo die Oma auch unglücklich war, weil der Opa halt auch sehr dominant ist. Aber die haben immer wieder zusammengefunden.
1: Maria und Hans selbst, so scheint es, haben ihre Ehe nie grundsätzlich in Frage gestellt.
2: Gestritten haben wir schon auch. So ist es nicht, dass wir nicht gestritten haben. Aber früher haben wir schon mal gut gewesen. Also jeder muss ein bisschen nachgeben. Sie hat nachgegeben, ich habe nachgegeben.
3: Ja. Freilich, wir haben uns ja gern gehabt.
2: Ich darf heute noch heiraten, wenn ich so jung war.
1: Es waren nicht nur gute Zeiten, die sie gemeinsam durchstehen mussten. Ihr ältester Sohn Wolfgang ist mit 34 Jahren bei einem Autounfall ums Leben gekommen.
2: Ich war schlimm, wie der Wolfgang verunglückt ist, weil er drei Kinder da hat.
1: Doch Das scheint auch eine der tiefen Überzeugungen der Familie Sterling zu sein. Sie sind füreinander da, über die Generationen hinweg. Hermann, der zweite Sohn von Maria und Hans, hat sich nach dem Tod seines Bruders um dessen Frau Brigitte und die drei kleinen Kinder gekümmert. Heute ist Hermann mit Brigitte verheiratet.
5: Wir sind die Großfamilie und wir halten wirklich alle zusammen und jeder ist für den anderen da. Gut, jeder hat seine Eigenarten und ich meine, die Generationen, der Konflikt besteht immer, aber es passt dann schon wieder.
1: Brigitte und Hermann machen in ihrer Ehe viele Dinge anders als die Eltern bzw. Schwiegereltern.
4: Ja, selbstverständlich. Wir haben noch geschlagen worden, zwar sehr selten. Das war bei uns völlig tabu, also das Schlagen. Wir haben viel freizügiger, das ist ja ganz klar. Ich bin ein 56er. Ich habe Kinderwagen geschoben, ich habe die Kinder gewickelt. Also es war ja traurig, wenn sich da nichts verändert hätte.
1: Freilich führt auch der erwachsene Enkel Alexander eine völlig andere Ehe als seine Großeltern. Dennoch sind sie Vorbilder für ihn.
6: Es ist einfach diese unglaublich lange Anzahl an Jahren, wo die zwei schon miteinander zusammenleben. Ja, jedes Zusammenleben hat Höhen und Tiefen, aber das hat aus meiner Sicht immer so locker ausgeschaut.
1: Ziemlich locker blicken auch die Urenkel auf die Ehe von Maria und Hans. Die 10-jährige Carolina und ihre 3 Jahre ältere Schwester Felicia leben sogar im selben Haus wie ihre Urgroßeltern.
7: Also ich finde es krass, dass die Liebe so lange anhält. Das ist eigentlich nicht richtig normal. Ich finde es aber einfach faszinierend.
8: Ja, ich finde es auch krass, weil so viele Leute lassen sich ja nach ein paar Jahren schon scheiden und so. Und ich glaube auch, dass die sich ab und zu gegenseitig ein bisschen nerven, aber man merkt schon, dass sie sich echt gern haben.
1: Für die beiden Schülerinnen sind 73 Jahre eine wahnsinnig lange Zeit. Ob sie sich auch vorstellen könnten, so lange mit demselben Mann verheiratet zu sein?
8: Boah, ich glaube, ich könnte das nicht, aber ich weiß es nicht.
7: Heiraten vielleicht mal, Kinder auch vielleicht mal, aber so lange Ehe, ich glaube, ich stirb davor, bevor es 70 Jahre werden. Also
8: ja, ich glaub, ich auch.
7: Es ist nicht unmöglich, aber es ist nicht recht leicht.
1: In der Tat.
3: Das ist so, ne? Ich hätte kein bisschen finden können.
0: 4 Generationen und ihr Blick auf die Ehe. Jetzt Jamie Cullum mit seiner Version von Everlasting Love.

0: Eine glückliche Ehe ist eine, in der sie ein bisschen blind und er ein bisschen taub ist. So hat's Loriot mal ausgedrückt. In seinen Szenen einer Ehe sind die Geschlechterrollen schon ein bisschen arg eindeutig festgelegt. Komisch sind sie aber immer noch. Martina Schwarzmann, eine Frau von heute, sieht das mit der Ehe und dem für immer so.
1: Du gehst von mir auf Knie und du sagst zu mir, willst du meine Frau werden? Und ich spüre, wie mir im Nacken immer höher noch die Haare stehen. Denn mit der Ewigkeit, da spaßt man nicht. Das kann sich ganz schön ziehen. Mit dem Heiraten ist nicht da, man sollte dann ein Kinder kriegen und das ist echt beschissen, denn du kannst davor nicht wissen, ob es nicht rechte Deppen werden, die den ganzen Tag nur schreien und blären. Und gerade in unserer Familie ist immer schon, seit ich denken kann, also so eine Art Familientradition, in jeder Generation ein Depp dabei. Na, wird's bei uns nicht anders sein. Und zu so einer Hochzeit muss man Leute einladen und meine Verwandtschaft, die haben sie noch nie vertragen. Und das Dumme ist, dass man die Summe des zu erwartenden Erbes vorher noch nicht weiß. Sonst könnte man sich schon ausrechnen, wer da vorn bleiben muss. Doch ohne an sowas zum Denken gehst du vor mir auf Knie und du sagst zu mir, willst du meine Frau werden? Und ich spüre, wie mir im Nacken immer noch die Haare stehen. Ich sage, jetzt schauen wir mal, dann sehen wir schon. Jetzt warten wir erst mal ab. Du hättest ja nicht nötig, noch habe ich ja einen Job. Und wenn's brav bist, fange ich vielleicht nur dieses Jahr zum Brautschuh-Send zusammen an. Aber überlegst du gut, bevor du dich jetzt in irgendwas versteifst. Die Emanzipation ist bei mir noch nicht ganz ausgereift. Überlegst du gut, ob du dir das mit mir wirklich oder willst. Ich werde kein Mitleid haben mit dir, wenn du die beim Putzen dreckert fühlst. Und dass ich mal für die Bügel an, das brauchst du gar nicht denken. Mein Motto ist, wer bügeln muss, ist zu blöd zum Wäsch aufhängen. Und dann gehst du von mir auf Knie und du sagst zu mir, ach Schatz, ich bitte nur eine halbe Bier. Und ich sag zu dir, ich hab's dir vor der Hochzeit gesagt, ich sag nur einmal ja, das muss gelangen in den nächsten 50 Jahren.
0: Bis dass der Tod euch scheidet. Martina Schwarzmann nimmt das mit dem Ja-Wort doch eher pragmatisch. Ja, warum eigentlich noch heiraten? Die wirtschaftlichen Aspekte sind's doch eher nicht mehr. Zumindest nicht mehr in der Form wie früher. Unser Wort Ehe leitet sich ab aus dem westgermanischen Wort für Gesetz und Vertrag. Einer, der Rechte und Pflichten regelt. Ja, schon sehr prosaisch. Was ist die Ehe für Sie? Warum haben Sie geheiratet?
2: Wir haben in der Tat aus Liebe geheiratet. Also es gab keinen Grund, dass man sagt, ja, jetzt bauen wir ein Haus oder ich bin schwanger, sondern einfach, weil wir gewusst haben, das ist es.
3: Ich glaube, es probieren viele einfach aus romantischer Hinsicht, um auch zu feiern und dieses Fest zu haben. Ich glaube aber, es rentiert sich, weil es doch mehr zusammenhält als nur eine Beziehung.
4: Also es ist was anderes, dann zu sagen zu können, mein Mann oder meine Frau statt mein Freund, oder?
3: Ich glaube, es bringt zumindest viele Menschen dazu, auch länger durchzuhalten, wenn es mal schwierig ist.
5: Weil ich gern den gleichen Nachnamen gehabt hätte, wir dann meine Kinder kriegen. Das war der einzige Grund.
4: Das klingt jetzt nicht gerade so sehr romantisch.
5: Sehr romantisch. Nein, das ist auch nicht so romantisch, weil ich glaube nämlich, dass das ohne Ehe genauso romantisch sein kann.
6: Das habe ich hinter mir.
4: Ist abgeschlossen, das Thema?
6: Abgeschlossen, ja.
4: Warum haben Sie denn damals geheiratet?
6: Ja, schon, glaube ich, aus Liebe.
4: Und die ist dann irgendwann verschwunden?
6: Ja, genau. Vergeht manchmal.
4: Und jetzt ist gut, dass es vorbei ist?
6: Ja. Aber es ist gut, dass es war.
7: Ja, 54 Jahre. Und immer mit der gleichen.
4: Warum haben Sie damals geheiratet?
7: Wir waren beide Gärtner und sind im gleichen Gewächshaus gewesen und da gab es keine andere Wahl.
8: Warum? Ja, weil ich eine Frau gebracht habe, die hat gar keine Kinder. Und was mir gefallen hat, die ist sparsam gewesen, hat auf die Kinder gut aufgepasst und ich arbeiten können.
4: Und das hat für beide gut so funktioniert dann?
8: Ja, sicher. Heute noch.
9: Wir haben damals geheiratet, weil ich schwanger gewesen bin. Vor allen Dingen, wenn Kinder mit dabei sind, bin ich schon der Meinung, dass es wichtig ist, dass man denen eine wertvolle, stabile Ehe gibt. Ich würde auch wieder heiraten. Mein Mann.
4: Denselben Mann sogar.
9: Ja, denselben Mann sogar.
10: Ich lebe seit über 20 Jahren mit einem Lebenspartner. Ja, ich bin schon geschieden. Vorher war ich schon verheiratet. Und jetzt leben wir zusammen und ich denke, das reicht. Also ich muss nicht unbedingt nochmal heiraten.
4: Warum nicht?
10: Ich hätte das Gefühl, dass er hat Angst davon, wenn wir verheiratet sind, dann das macht alles kaputt.
11: Ja, ich bin jetzt 37 Jahre verheiratet.
4: Und wie schafft man das so lang?
11: Nachdem ich 15 Jahre mit meiner Frau schon zusammen war, hat sie gesagt, jetzt können wir endlich heiraten.
12: Ich bin noch zu jung, um jetzt selber verheiratet zu sein, aber ist an sich natürlich was Schönes oder was Gutes.
4: Also du könntest es dir vorstellen, irgendwann mal?
12: Ja, auf jeden Fall.
4: Warum?
12: Weil es einfach, keine Ahnung, ein Zeichen der Verbindung ist und dass man halt irgendwie mit der Person schon sich vorstellt, sein ganzes Leben lang zusammen zu bleiben.
13: Es ist schön, wenn sich heute noch junge Paare für diesen Lebensweg entscheiden, der mit viel Rücksicht und Zurücknahme der eigenen Persönlichkeit, aber auch mit so viel mehr Glück, wie man Aloha erleben kann, verbunden ist.
0: Julia Binder hat Stimmen eingefangen im Raum Rosenheim. Und hier hätten wir noch eine schöne gemeinsame Geschichte. 17 Jahre alt war Malva aus München, als sie ihren späteren Mitmusiker und Produzenten Quirin kennengelernt hat. Und zwar bei einem Konzert von Jesper Munk, auch so ein genialer Musiker aus München. Ja, und 4 Jahre später haben sie gemeinsam mit ihrem Idol einen Song aufgenommen. Malva und Munk, Moment with a Memory.

Für immer. Ach, was ist schon Zeit? Ein eher subjektives Empfinden. Wie hat's schon Augustinus gesagt, Zeit existiert nur in

0: die heute noch passen und wie heute Heiratswillige überhaupt entscheiden, wie ihr großer Tag so werden soll. Eine ausführliche Abwägung jetzt von Tobias Föhrenbach.
1: Ha, guck mal, Schatz, wer hätte gewonnen? Alle in Weiß. Eine sogar mit Schleier. Traditionell ist angesagt.
2: Ja, heißt aber nicht, dass wir das auch so machen müssen. Vor 100 Jahren hat man noch in Schwarz geheiratet. Ich kann mir auch Rot gut vorstellen.
1: Rot? Ja. Und was ist mit Reinheit und Unschuld und so?
2: Genau, träum weiter. Und für dich so ein hellblauer Dreiteiler, wie der da mit der Fliege?
1: Oh, auf keinen Fall Fliege. Maximal Stehkragen.
3: Die Idee war eigentlich auch, das Fest der Liebe wieder zu feiern, das öfter zu feiern.
4: Marie Tusche vom Café Parks in Nürnberg. Gastgeberin der Party Marry Me Again.
3: Nicht nur einmalig in deinem Leben ein Brautkleid anzuziehen, sondern gemeinsam mit deinem Partner einfach nochmal den Abend zu genießen in Shortcut, ohne Gäste, ohne Verpflichtungen, ein bisschen entspannter und sich so ein bisschen nochmal an den Hochzeitstag zu erinnern.
1: So, komm, lass mal nachfragen.
5: Wie lange ist die Hochzeit her?
6: 13 Jahre.
5: Welche Bräuche oder Traditionen waren Ihnen denn bei der Hochzeit besonders wichtig?
7: Das ist was Altes, was Neues, was Blaues, was
6: Geliehenes,
7: genau.
8: Baumstangen sägen, Glas austrinken.
9: Über die Schwelle tragen.
5: Gab es Bräuche, die Ihnen wichtig waren?
10: Die Nacht davor
11: getrennt.
10: Genau, getrennt verbracht.
6: Ja, die Hochzeitstorte anschneiden zu zweit, das haben wir auch gemacht.
12: Brautstrauß werfen.
1: Na, da war doch einiges dabei, oder? Ich habe Lust bekommen.
2: Echt? Ich nicht. Macht man das noch? Baumstammsägen?
1: Scheint so. Oh, wir können auch was anderes zersägen.
2: Sofa?
1: Ja, auf jeden Fall erinnern die sich noch gerne daran, egal wie lange es her ist.
2: Soll ja auch der schönste Tag im Leben werden. Da bleibt bestimmt was hängen. Aber was ein Druck, oder? Schönster Tag des Lebens.
1: Naja, also es wäre mir zumindest wichtig, dass wir uns gerne daran erinnern. Du weißt ja, wie mein Opa immer gesagt hat,
2: Hochzeit ist Hochzeit.
1: Ja.
2: Gerade deshalb wäre es doch nur gut, wenn wir das so machen, wie wir es möchten und nicht so, wie die anderen das gerne hätten.
1: Ja, schon, aber die anderen sollen sich ja auch wohlfühlen.
2: Aha, es geht also doch auch um die anderen.
1: Ja, unsere Familie und Freunde werden sich eh einmischen und was vorbereiten.
2: Großer Gott. Hoffentlich keine Brautentführung. Oh nee, aber wehe, du patzt beim Hochzeitstanz.
1: Wird nicht passieren. Aber warum wir als Brautpaar als erstes auf die Tanzfläche müssen?
2: Dürfen, nicht müssen. Naja, schau, weil...
1: Ja, nee, schon müssen. Und zwar weil... Warte mal.
6: Beim Hochzeitstanz muss ich zugeben, nein. Keine Ahnung.
12: Naja, das war klar, ich bin Tanzlehrer, also wir mussten einen Hochzeitstanz machen, wir hatten keine Wahl.
5: Okay, da war die Erwartungshaltung da. Okay,
12: ja.
5: Ich glaube, Brautstrauß werfen müsst ihr, warum?
6: Nee, keine Ahnung.
12: Nee. Leider
5: nein. Habt ihr eine Hochzeitstorte?
6: Warum er die zu zweit anschneidet,
5: ja,
6: oder
5: ja.
6: Wie?
5: Auch schwierig, ne?
6: Hey.
12: Ich würde behaupten, dass vermutlich 95% der Paare sich natürlich nicht mit dem historischen Hintergrund auseinandersetzt, wenn es darum geht, im Baumstamm sägen oder so.
4: Sarah Kiel von Kiel Wedding, Hochzeitsplanerin aus Fürth.
13: Beim Verlassen des Standesamtes beginnt der gemeinsame Eheweg, auf dem Schwierigkeiten zu meistern sind. Der Baumstamm symbolisiert somit das erste Hindernis für die beiden, das es zu überwinden gilt. Sie müssen zusammenarbeiten, um ihn in zwei Hälften zu teilen und somit den Weg in die gemeinsame Zukunft freizuräumen.
12: Baumstammsägen habe ich tatsächlich doch auf der einen oder anderen Hochzeit noch, aber dann ist es eher, dass natürlich die Verwandtschaft das vorbereitet und sich da ein bisschen belustigt, wie das arme Paar sich abmüht, diesen Baumstamm auseinanderzusägen. Aber dass solche Bräuche und Spiele eben oftmals historische Hintergründe haben, die man mit der heutigen Kultur gar nicht mehr eigentlich vereinbaren kann, wissen die wenigsten.
1: Ich will die historischen Hintergründe aber wissen.
2: War ja klar.
1: Die Sarah Kiel, die macht das doch seit über 10 Jahren. Die geht mit den Brautpaaren das Fest durch, hört sich ihre Wünsche und Vorstellungen an und lässt ihre Kontakte zu den zahlreichen Dienstleistern spielen.
2: Ohne die eine Hochzeit heutzutage kaum mehr denkbar wäre.
1: Mhm.
2: Professionelle Hochzeitsplanung ist auch schon fast eine Tradition geworden. Überleg mal, ständig Feiern für andere organisieren, das wäre nichts für mich. Und immer diese hohen Erwartungen, das ist doch der pure Stress.
1: Ich fände es stressiger, das alles selber machen zu müssen.
12: Das ist definitiv ein Gamechanger, sich da jemanden als Profi an die Seite ranzuholen und das planen zu lassen. Ich sage das jetzt nicht nur, weil ich Hochzeitsplanerin bin, sondern die Konzepte von Hochzeiten sind einfach sehr detaillierter geworden. Vor 20, 30 Jahren war man einfach fein damit, ein Restaurant zu buchen. Das Restaurant

0: hat Dekoration auf den Tisch gestellt, boom, fertig. Man hat sich hingesetzt, hat Torte gegessen, war happy. Aber das ist einfach bei modernen Brautpaaren heute nicht mehr der Fall. Und das hat sich wirklich gewandelt in den letzten 15 Jahren, dass man sagt, hey, man möchte einen roten Faden, man möchte wirklich so diesen perfekten Tag für sich selbst, für seine Familie, für die Freunde bieten. Und man nimmt so für sich selber den Stress raus und muss auch nicht so an jedes Detail denken.
1: Vor wenigen Jahrzehnten, da wurde so eine Hochzeit noch privat organisiert und die ganze Dorfgemeinschaft mit einbezogen. Und wusstest du, Schatz, hier in Franken wurde dienstags oder donnerstags geheiratet. Am Wochenende ging da gar nichts.
2: Unter der Woche wäre hart, da müssen sich ja alle freinehmen.
1: Ja, früher war das ja dann auch wie ein regionaler Feiertag. Die Hochzeiten auf dem Land waren klar durchstrukturiert mit festen Bräuchen und Sitten. In den Städten ging es dagegen lockerer zu.
2: Locker wäre richtig gut bei uns. Und wir haben es ja selber in der Hand, denn heute gibt es vor allem eine Sache, die alle Paare verbindet bzw. trennt: der Wunsch nach Individualität.
1: Das kann ich nicht nachvollziehen.
0: Die Individualität setzt sich natürlich in den Konzepten durch. Vom Ablauf her ist es schon noch so, dass viel Tradition gewünscht ist. Gewisse Traditionen, die so früher immer da waren, wie Brautstrauß werfen oder tatsächlich die Hochzeitstorte. Was aber immer weniger wird, sind Spiele und so diese typischen Bräuche wie Brautentführung. Das ist eine Sache, die konnte man früher gut machen. Das waren kleine Ortschaften. Man wusste eben, wir feiern in Restaurant A und gehen in Kneipe B, die irgendwie 10 Minuten entfernt ist. Aber heute hat man Locations, die frei liegen. Man hat eine Anfahrt von 45 Minuten oftmals bis in die nächste Stadt. Und da fallen gewisse Bräuche dann einfach raus.
3: Im Mittelalter glaubte man, dass es Glück bringt, etwas von der Braut zu besitzen. Deshalb zerschnitten die Bräute nach der Hochzeit ihre Kleider und verschenkten die Stoffteile an die Hochzeitsgäste. Nach und nach wurde das aber zu teuer und so verzichtete man darauf und warf stattdessen den Brautstrauß in die Menge. Heute fliegt auch mal ein Strumpfband.
2: Das machen wir auf keinen Fall. Wusste gar nicht, dass du abergläubisch bist.
1: Bin ich nicht, aber die Vorstellung, vom eigenen Glück anderen etwas abgeben zu können, ist einfach schön.
2: Okay, so gesehen ja. Oft macht man es halt auch einfach, weil es schön ist und die ganze Sache abrundet.
1: Ja, aber das reicht nicht. Ich will wissen, warum wir was machen.
2: Durchmachen. Was die Hochzeitspaare alles aushalten müssen, ist schon hart. Also weniger wäre mehr.
1: Es wird ja auch immer weniger, beziehungsweise einfach anders. Rituale, Sitten und Bräuche haben früher viel mehr das gesellschaftliche Leben und auch das soziale Ansehen bestimmt. Hochzeitsrituale waren Moden des gesellschaftlichen Miteinanders und sind es immer noch. Weißt du, schon im Mittelalter war der Kuppler ein Beruf, der Mann und Frau zusammenbrachte.
2: Der wäre nie darauf gekommen, uns beide zu vermählen, das sage ich dir.
1: Wahrscheinlich nicht. Und das Beilager,
2: die Hochzeitsnacht,
1: wurde symbolisch vor der ganzen Verwandtschaft vollzogen.
2: Nein, danke. Was für Zwänge. Vor der Zeit der Aufklärung gab es in Süddeutschland viele Zwangsehen. Da ging es um wirtschaftliche und gesellschaftliche Interessen und das noch lange Zeit durch alle sozialen Schichten hindurch. Markgräfin Wilhelmine von Bayreuth zum Beispiel sah ihren Ehemann erst bei der Verlobungsfeier.
1: Das wäre bei uns auch witzig gewesen, oder? Willst du diese dir unbekannte Frau zur Frau nehmen?
2: Heute lustig, ja. Da ist sogar eine Fernsehsendung draus geworden.
1: Oh ja.
2: Früher war es weniger lustig. Wenigstens kann ich in unserem Fall Nein oder Ja sagen. Das ging auch nicht immer.
1: Na, und erst im Laufe der Jahrhunderte erstritt sich die Kirche das Recht, die Ehe alleine durch das priesterliche Amt vollziehen zu können. Das Privileg wurde zum Glück 1874 durch Otto von Bismarck aufgehoben.
2: Und erst danach eröffneten erste Standesämter.
1: Zu alte Kamellen. Kompromissvorschlag. Weißt du, was wir bräuchten? Etwas Besonderes aus der Vergangenheit, das jetzt wieder in unsere Zeit passt.
4: Das Wichtigste an der fränkischen Hochzeit war immer, dass es ein Akt war, der auf ein gemeinsames Erleben ausgerichtet war, wo möglichst die ganze dörfliche Gemeinschaft eingebunden war. Also nicht nur das Ehepaar, sondern auch die Verwandten, die Nachbarn, die Schulkollegen.
5: Klaus Reder aus Würzburg, Bezirksheimatpfleger von Unterfranken.
4: Und für jeden war irgendwo ein Platz bei dieser Hochzeit. Vor der Hochzeit, nach der Hochzeit, während der Hochzeit. Also ein Erlebnis, das auf die Dauer angelegt war und ein Erlebnis, das die Gemeinschaft gefördert und gefordert hat.
1: Okay, also man konnte sich nicht immer aussuchen, wen man bei der Hochzeit dabei haben möchte. Ja, da waren einfach alle eingeladen. Klingt ja nicht so toll. Wobei, warte mal. Schau mal, hier in diesem Buch.
2: Was ist das für ein Buch?
1: Das heißt Hochzeit in Franken von Manfred Mümmler. Und schau mal, hier, wie wär's denn mit einem Hochzeitslader?
3: Zu Hochzeitsfeiern konnte man nicht einfach erscheinen. Zu Hochzeiten musste man eingeladen werden. In den vergangenen Jahrhunderten übernahm das der Hochzeitslader, der Botschafter der Brautleute. Im Gehrock, Zylinder und weißen Handschuhen ging er von Tür zu Tür. Er geleitet auch den Bräutigam zur Kirche und er forderte die Gäste zum Schenken auf. Auf, ihr werten Hochzeitsgäste, und wer sonst zu diesem Feste ist erschienen voller Freud, macht zum Schenken euch bereit. Jeder wird zum Angedenken dieses Tages doch was schenken. Jeder schenke, was er will, keinem ist gesetzt ein Ziel. Lasst von mir euch raten, schenkt Taler und Dukaten, Goldstück und viel andere mehr. Darüber freut sich's Brautpaar sehr. Auch den Hausrat kann man brauchen, dieses alles wird schon taugen. Stützen, Butten, allerlei, bringt nur recht viel Sach herbei. Auch wenn Kindersachen kommen, werden's freundlich angenommen. Damit stell ich zum Gebrauch bei der Braut die Schüssel auf.
2: Weiß nicht. Wir schicken jemanden los, um alle einzuladen. Ökologisch etwas fragwürdig.
1: Ja, wir könnten ja eine Kutsche organisieren. Wobei, heute wohnen die Gäste ja auch so weit weg.
2: Und so selbstgeschriebene Texte und Lieder. Das ist halt auch immer so ein bisschen Fremdschämen.
4: Das waren ungeschriebene Gesetze. So etwas tut man und so etwas tut man nicht. So war das auch bei dem Geschenken. Es war ganz klar, wer schenkt etwas, in welcher Höhe wird geschenkt. Man hat sich vorher abgesprochen, damit also keine Tante mehr oder weniger schenkt. Also das waren klare Regeln, die wichtig waren, damit das dörfliche und das familiäre Leben in Einklang waren und immer geblieben sind.
2: Würde mich heute super einengen.
1: Ja, du kannst froh sein, dass wir heute heiraten. Früher war das alles noch strenger geregelt.
4: Bis 1868 hatte nicht das Ehepaar entschieden, wann sie heiraten, sondern die Obrigkeit, also die Bürgermeister haben entschieden, ist hier ein gesicherter Nahrungsstand vorhanden? Das heißt, hat man Grundbesitz, hat man ein Meisterrecht, um überhaupt leben zu können? Und wenn nicht, wurde diese Beziehung nicht legalisiert. Das kann man sich heute überhaupt nicht mehr vorstellen. Also da hat die Obrigkeit ganz starken Einfluss gehabt. Hatte natürlich auch schlimme Auswirkungen auf die industrielle Entwicklung Frankens, weil die Leute haben lieber von einem kleinen Acker gelebt, aber sie hatten einen gesicherten Nahrungsstand, als in die Stadt zu gehen und dort bei der Industrie zu arbeiten.
2: Hast du noch was in diesem Buch?
1: Ja. Kennst du einen Bauernhof mit Hühnern?
2: Ja. Warum?
1: Wegen der Hahnkirler. Die gab es in ganz Mittelfranken.
3: Wenn im Dorf bekannt wurde, dass zwei junge Menschen heiraten wollten, gingen die Freunde des Bräutigams mit einer Henne unter dem Arm zum Brauthaus. Dieses verschreckt und ängstlich um sich schauende Huhn wurde dort zum Schreien gebracht, indem man auf seinen Schwanz schlug.
2: Originell, aber Tierquälerei.
1: Oh, schau mal hier im Internet, ein Hochzeitsvideo aus Pennsylvania. Da geht's um eine andere fränkische Legende. Guck mal, wie die ihre Oberkörper verrenken.
2: Was machen die da?
1: Ja, die versuchen gleichzeitig, ihren Wein aus diesem komischen Trinkgefäß zu schlürfen.
2: Warte mal, ich sehe das nicht richtig. Sind das zwei Becher, die aneinander hängen?
1: Mit Kippmechanismus.
2: German Wedding Cup heißt der da. Das ist hier in Franken der Nürnberger Brautbecher. Den habe ich mal bei meiner Oma im Wohnzimmer gesehen. Witzig, dass der in Übersee wieder auftaucht.
1: Oh, ups. Ein bisschen gekleckert wurde da, glaube ich, schon. Aber das ist doch nicht schlimm, oder?
3: Es war einmal die bildschöne Kunigunde, die einen tüchtigen, aber einfachen Goldschmied liebte, was sie von ihrem Vater, einem mächtigen Adligen, geheim hielt. Als das Versteckspiel aufflog, war der Vater sehr erbost über diese nicht standesgemäße Liebe und ließ den jungen Goldschmied in ein dunkles Kellerverlies werfen. Kunigunde flehte und bat, doch der Vater blieb hart und das Mädchen erkrankte vor Kummer und Tränen an Leib und Seele. Drum sprach eines Tages der Vater zu ihr: Höre mich, wenn es deinem Liebsten gelingt, mir einen Kelch zu schaffen, aus dem zwei Personen zur gleichen Zeit trinken können und kein einziger Tropfen verschütt geht, so möge er frei sein und dein Ehemann werden.
2: Lass mich raten, er hat es geschafft.
1: Liebe macht erfinderisch.
2: Not auch.
3: Kunigundes Vater war überzeugt, dass der Goldschmied eine solche Aufgabe nicht lösen könne. Aber er hatte das Geschick des Jungen unterschätzt. Seine Hände formten in wenigen Tagen einen Becher so fein und reizend, wie ihn noch kein Mensch vorher je gesehen hatte. Das Gefäß bekam die Gestalt einer hübschen Jungfrau mit dem Antlitz seiner Liebsten, deren glockenförmiger Rock als Kelch mit Wein gefüllt werden konnte, ebenso wie die kleine bewegliche Schale, die sie in ihren erhobenen Armen über dem Kopf trug. Durch die meisterliche Konstruktion konnten zwei Personen fortan gleichzeitig trinken und den Kelch leeren, ohne einen Tropfen zu verschütten. Der Vater löste sein Versprechen ein und die beiden Liebenden feierten Hochzeit. Ihre Liebe währte ein Leben lang.
1: Und übrigens, wer als erstes ausgetrunken hat, der bekommt die Schlüsselgewalt zu Hause.
2: Na, ob das stimmt?
1: Moment mal, der Becher, aus dem die Braut trinkt, ist ja viel kleiner als der des Mannes. Oh, so viel zur Gleichberechtigung.
2: Vergiss es. Am Hochzeitstag geht's eh vor allem um eines.
1: Die Braut. Ja, ich weiß.
6: Viele Traditionen und Bräuche vollziehen wir nach wie vor. Sie ändern nur ihre Symbolik, ihre Sinnhaftigkeit. Aber sie werden nach wie vor genutzt.
5: Svenja Scheumann, die Stimme der Herzen. Freie Traurednerin aus Postbauerheng bei Neumarkt in der Oberpfalz.
1: Ach, auch bei ihr steht der Nürnberger Brautbecher.
2: Schau mal, Svenja ist übrigens auch Podcasterin.
1: Ja, da geht's viel um Bräuche und welche Relevanz sie heute noch haben.
2: Traurednerin, das ist auch so ein Zeitgeistberuf.
7: Liebes Brautpaar, liebe Familie, liebe Gäste. Heutzutage heiratet man weniger aus finanziellen oder religiösen Gründen. Vielmehr aus einem ganz anderen und viel schöneren Grund. Der Liebe, der Zuneigung und der Leidenschaft füreinander.
6: Oftmals haben die Paare keine Ahnung, warum man was tut. Ich erzähle oftmals sehr gerne tatsächlich die Bräuche und Traditionen hinter diesen Sachen, warum wir sie tun. Und oft sitzen die Paare vor mir und sagen, aha, das wusste ich gar noch nicht. Aha, so ist das also. Okay, deswegen machen wir das heute. Ja, deswegen können wir es tun, aber ihr habt natürlich eure eigene Sinnhaftigkeit oder Intention, warum ihr etwas tut, ne? Das kann sich natürlich jeder individuell überlegen. Ein schönes Beispiel, wie ich immer finde, ist Trauzeugen und Brautjungfern. Trauzeugen, das sagt der Name eigentlich schon, das ist der Zeuge der Trauung. Tatsächlich hatte man normalerweise immer die Trauung vollzogen in der Kirche und man schrieb die Eheleute, wer jetzt miteinander verheiratet ist, nach der Eheschließung in ein Kirchenbuch. Dadurch, dass aber damals viele Häuser aus Holz erschaffen wurden, gab es auch viele Brände. Das heißt, oftmals wurden diese Kirchenbücher verbrannt. Und irgendwann hat man dann eingeführt, dass man einen Zeugen zur Trauung braucht. Dass, wenn das Kirchenbuch verbrannt ist, dass dann jemand Drittes noch da war, der diese Eheschließung bezeugen konnte. Das ist der Trauzeuge.
1: Nicht zu verwechseln mit den Brautjungfern.
2: Die sind ja auch alle gleich gekleidet.
1: Ja, wegen dir, wegen der Braut. Weil man sich früher von ihnen erhoffte, dass die bösen Geister verwirren und ablenken, während die Braut zum Altar schreitet.
2: Sicher ist sicher.
6: Es gibt tatsächlich auf jeden Fall Themen, auf die sehr wenige Bräute, würde ich jetzt erstmal ins Rennen werfen, verzichten wollen. Das ist zum einen auf jeden Fall der Einzug der Braut. Das heißt, die Braut kommt nach wie vor gerne am Arm einer Person. Und häufig ist das der Brautvater. Der Brautführer, früher war das auf jeden Fall ein ganz anderer Mensch, der die Braut quasi zum Traualtar geführt hat. Ja, damals, wenn wir jetzt vom Mittelalter reden, dann waren das oftmals bewaffnete Männer, die die Braut zum Traualtar geleitet haben, um sie zu schützen vor Wegelagerern, die sie dann geraubt haben und sie zwangsverheiratet haben.
2: Mein Papa wird das auch machen, wenn wir wollen, auch bewaffnet.
1: Na, okay, klingt interessant. Wie auch immer, Schatz, du kriegst deinen Auftritt, koste es, was es wolle.
8: Wir hatten zu Beginn schon gemerkt, dass die Preise natürlich angezogen sind die letzten Jahre. Viele Bekannte haben mir von vor 10 Jahren ihre Excel-Listen gegeben mit Preisen. Da würde man heute drüber lachen tatsächlich. Ist schlimm und auch die Dienstleister und Locations sind ja schon teilweise ein Jahr im Voraus ausgebucht.
5: Saskia und Max aus Sengenthal in der Oberpfalz. Verliebt, verlobt, bald verheiratet.
2: Hi, wow. Die sind richtig gut vorbereitet. Da wird mir fast schwindelig. Auf ihrem Küchentisch liegt ein Tablet. Mittlerweile führt man das klassische Hochzeitsbuch ja digital.
1: Also da haben wir Kalender, Sitzpläne, Dienstleister, Deadlines. Oh, die überlassen tatsächlich wenig dem Zufall.
8: Ich glaube, uns ist tatsächlich wichtig, dass viele Punkte so geplant sind, dass man die erstmal abhaken kann und sagen kann, das passt, das betreut jemand, der weiß, was er tut. Weil, wie viele andere, wir zum ersten Mal heiraten und Daumen drücken, auch das letzte Mal. Das heißt, diese Erfahrung ist ja nicht da und wir waren beide selbst auf relativ wenig Hochzeiten bisher. Das heißt, man konnte auch wenig abgucken. Und ich glaube, das Wichtige war tatsächlich, die eigenen Wünsche und Ideen, die man so hat, die vielleicht manchmal verrückt sind, einfach mit einfließen zu lassen. Dass man sagt, jawohl, das ist noch mein Fingerabdruck und da ist etwas, das hätte ich mir so vielleicht nie denken lassen, das machen wir jetzt trotzdem.
2: Ja, das ist bestimmt immer eine Gratwanderung.
1: Oh ja, auch schon finanziell. Die Hochzeitsbranche ist wie kaum eine andere durchkommerzialisiert und auch perfekt auf alles vorbereitet.
2: Und wie sieht Ihr persönlicher Fingerabdruck jetzt aus?
1: Also standesamtlich in Heidelberg, dann geht's eine Woche später ins Schloss Walkershofen bei Würzburg. Viele Freunde, ein bisschen Familie. Er nimmt übrigens Ihren Namen an. Und die freie Trauung mit Hochzeitsrednerin Svenja, die Ihnen eine exklusive Rede halten wird mit persönlichen Details und Anekdoten, das wird hochemotional. Und, ach, apropos Höhe, eine im Freien von einer Konstruktion herunterhängende Hochzeitstorte wird's geben, die Sie dann gemeinsam anschneiden werden.
2: Das aber nicht hängend.
1: Ja, ich glaube nicht.
2: Wäre auch schön. Aber an ausgefallenen Ideen mangelt es eh nicht.
6: Wir haben tatsächlich eine professionelle Tänzerin angeschrieben, weil ich tanze wirklich wahnsinnig gerne, würde mir aber nicht zutrauen, eine eigene Choreografie zu bauen. Und dann haben wir eben eine professionelle Tänzerin angeschrieben, die jetzt mit uns regelmäßig im monatlichen Rhythmus Übungstermine hat, wo wir immer wieder einen Teil der Choreo lernen zusammen und dann hier zu Hause üben. Es ist ein Medley aus verschiedenen Liedern. Ich glaube, insgesamt sind es 8 oder so. Mhm. Wirklich ein bunt gemischtes Genre-Mix. Und da freue ich mich schon richtig drauf.
2: Das ist das Wichtigste.
1: Eine Choreo?
2: Nein, die Freude. Einen guten Tag erleben und wie der am ehesten gelingen kann, das entscheiden mittlerweile Braut und Bräutigam selbst. Je nachdem, was ihnen gut tut und was die anderen ihrer Meinung nach von außen zusätzlich reinbringen können. Die einen sind glücklich, wenn möglichst viel passiert, andere wählen den schlichteren Rahmen.
1: Und dann ist es ja eigentlich auch egal, welche Bräuche und Traditionen da eine Rolle spielen.
2: Genau. Und seien sie noch so altbacken oder modern.
1: Weißt du, eine wichtige Tatsache verbindet sie alle, dass der Übergang in einen neuen Lebensabschnitt gelingen kann.
2: Gut gelaunt und möglichst traditionell. Individuell.
1: Nicht mehr und nicht weniger.

0: Das war der Ringsquandl vom schönen Staffelsee mit seinem grausam schönen Lied von der Liebe. Einen Aspekt der Ehe, den haben wir bisher noch ausgespart, das Zusammenkommen. Dafür war die Ehe ja schließlich lange Zeit evolutionstechnisch gesehen wichtig, um Nachwuchs zu zeugen. Das geschah traditionell im Bett, aber Bitching Grit wurde darüber nicht, schon gar nicht früher. Oder doch? Christina Dumas hat da eine Entdeckung gemacht, die doch erstaunt. Oder hätten Sie gewusst, dass auf alten Bauernmöbeln, etwa auf einer wunderschön bemalten Bettstatt, schon mal durchaus eindeutige Botschaften geschrieben wurden? Im Bayerischen Nationalmuseum steht so ein Hochzeitsbett und das erzählt viel über die Frau, deren Mitgift es vor etwa 200 Jahren war.
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2: Das ist ein Reim auf einem Ehebett, das eine junge Braut im heutigen Landkreis Ansbach in Geslau in ihre Ehe mitgebracht hat, als Teil ihrer aufwendig gestalteten Brautausstattung. Und die Braut hat auf diesem Bett ihre Erwartungen, aber auch ihre Sehnsüchte an ihren neuen Ehemann ganz klar formuliert.
3: Eine klare Botschaft steht also auf dem Himmelbett. Das Holzbett ist nicht sehr groß und nicht sehr lang. Man schlief damals ganz eng zusammen, teils aufgerichtet. Das kurze, schmale Bett ist dafür aufwendig mit vielen Blüten bemalt. Auf dem Baldachin konnte man einen Stoff befestigen. So wurde das Bett wie zu einer kleinen Kammer im Schlafraum. Während der kalten Jahreszeit war es in so einem Bett wärmer und gemütlicher. Thomas Schindler ist Kurator im Bayerischen Nationalmuseum und wenn er das Bett betrachtet, dann liest er daraus wie aus einem Buch.
2: Immer wenn ein Möbelstück mit figürlichen, das heißt mit menschlichen Darstellungen versehen ist, aber auch in aller Regel Säugetieren, dann stammt es aus einem katholischen Bereich und immer wenn es nur Blumen sind oder Inschriften, höchstens mal schnäbelnde Vögel. Dann stammt es aus einem protestantischen Bereich. Also das kann man sehr, sehr schön unterscheiden.
3: Das Möbelstück verrät uns aber noch mehr.
1: Eva Katharina Luzin ist eine geborene Sauernheimerin von Geslau, 1821.
3: Eva Katharina hieß also die Protestantin, die das Himmelbett mit in die Ehe brachte und dort ihr Leben lang schlief. Groß und gut lesbar steht ihr Name auf dem Betthaupt.
2: Solche Betten wurden nicht nur vor Ort, sondern im Grunde genommen im ganzen Kulturkreis immer bei Eheschließungen der Braut als Teil ihrer Mitgift gegeben. Und diese Ausstattung sollte ein bisschen zum Ausdruck bringen, wie viel Vermögen die Braut in eine neue Ehe mitbringt. Andererseits sind es aber auch rechtsgeschichtlich ganz, ganz wichtige Dinge, weil sie immer markiert sind mit den Initialen oder dem Namen der Braut, wie auch im vorliegenden Ehebett. Denn diese Gegenstände blieben zeitlebens Eigentum der Braut. Die gehörten also nie dem Mann, sondern wurden beispielsweise, wenn die Braut verstarb, an die Kinder vererbt.
3: Jetzt bin ich ganz in Gedanken bei Eva Katharina, versuche sie mir vorzustellen. Thomas Schindler weiß, dass sie aus einem Bauernhof bei Ansbach kam und weder arm noch besonders reich war. Ihre Eltern waren Mittelbauern mit ein bisschen Wald, Äckern und Wiesen, wie die meisten Bauern dieser Zeit in dieser Region. Im Nebenerwerb flochten sie Körbe.
2: Im 18. und 19. Jahrhundert war es ganz, ganz üblich, dass das häusliche Mobiliar für eine neue Ehe öffentlich vorgezeigt wurde. Und zwar im sogenannten Kammerwagen, der durchs Dorf oder durch die Kleinstadt gefahren wurde und das nicht auf direktem Weg vom Haus der Brauteltern ins Haus des Bräutigams, sondern man hat jede Kurve, jede Abzweigung genommen, dass möglichst alle sahen, was die Braut in die neue Ehe mit einbringt. Und alle haben sich das natürlich auch genau angeguckt. Also soziale Kontrolle steckt da so ein bisschen dahinter, auf der einen Seite, aber andererseits wurden sie alle Zeugen dieses Rechtsakts. Bis ins späte 19. Jahrhundert war die Ehe in erster Regel keine Liebesheirat, sondern es war eine Verbindung zwischen zwei Familien, die vorher auch durch einen Heiratsvermittler aus, heute würde man sagen, ausgekaspert wurde. Da gab es einen Ehevertrag, der wurde unterschrieben und dann mussten die Brauteltern eben ihren Teil in die neue Ehe mit einbringen und man hat damit mit diesem Kammerwagen gezeigt, man ist dazu in der Lage.
3: Schauen wir uns das alte Bett nun weiter an. Auf dem Fußteil des Betts steht wieder eine Inschrift.
1: Einer, der mich kann vergnügen, soll in meinem Armen liegen. Mein Mann, ich bin dir herzlich gut, bezeige du nur gleichen Mut.
2: Das heißt nichts anderes, etwas verklausuliert, als dass im Grunde in diesem Bett nur Action stattfindet, wenn der Mann auf die Bedürfnisse der Frau eingeht. Und jetzt muss man sich vorstellen, in einer sehr, sehr konservativen protestantischen Gesellschaft des frühen 19. Jahrhunderts ist so etwas möglich, auch dass man es öffentlich herzeigt, möglich. Und steht damit so ein bisschen fast im Widerspruch des Klischees, was wir von vergangenen Lebenswelten haben, dass man sich nichts trauen durfte und insbesondere, dass Frauen nicht artikulieren durften, was sie wollten. Und diese Formulierung eines Bedürfnisses innerhalb der ehelichen Sexualbeziehung spricht natürlich insofern Bände, die genau das Gegenteil zum Ausdruck bringen.
3: Ein paar Schritte weiter steht das Mobiliar einer anderen Familie. In diesem Bett schlief ein katholisches Paar. Auf diesem Bett sind nun Menschen dargestellt.
2: Auch hier gilt, dass es von den Brauteltern bezahlt werden musste und Teil der Mitgift der Braut war. Und es ist ansonsten versehen mit einem, auf dem Kopfteil, mit einem Jesusbild. Jesus wird hier als Knabe dargestellt. Und dieser Jesus soll zweierlei bewirken. Er soll auf der einen Seite Gewähr dafür übernehmen, dass die Ehe unter religiösen Gesichtspunkten fruchtbar sei und unter gutem Sterne steht. Aber andererseits ist dieses Bild eines Jungen natürlich auch ganz wortwörtlich gemeint. Darum geht es in diesem Bett, so heilig und religiös die Motivik herkommt. Es geht darum, einen Stammhalter zu zeugen. Und das soll in erster Linie zunächst mal ein Hofnachfolger und damit ein Junge sein.
3: Aus bemalten Bauernmöbeln kann man also viel herauslesen, spannende Dinge über die Menschen erfahren. Wie lebten und schliefen sie? Welche Rollen hatten Frauen und Männer in diesen arrangierten Ehen? Und wie sahen ihre Träume und Wünsche aus? Bauernmöbel sind also wie offene Bücher, die uns wunderbare Geschichten erzählen können.

Und jetzt spielt uns die Hochzeitskapelle hinaus aus der Zeit für Bayern. Verheiratet oder nicht, mögen Sie glücklich sein, egal ob mit sich, mit Freunden, dem oder der Liebsten. Das wünscht Christine Gaub.

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1: Um 22 Uhr mit Jerzy May, Berlin. Als Konsequenz aus dem Drohnenanschlagsversuch am Flughafen Leipzig-Halle will Innenminister Dobrindt offenbar die Abwehrkapazitäten ausbauen. So soll die Zahl der Mitarbeiter im gemeinsamen Drohnenabwehrzentrum von Bund und Ländern verdoppelt werden auf 300. Das berichtet die Bild unter Berufung auf Regierungskreise. Außerdem soll das Netz der operativen Stützpunkte von 4 auf 8 Standorte erhöht werden. Das Bundesinnenministerium hat diese Informationen noch nicht bestätigt. Berlin. Der neue Bundesverkehrsminister Bilger bekommt viel Zuspruch für seinen Vorstoß, Bonuszahlungen für Bahnmanager an das Erreichen konkreter Ziele zu koppeln. SPD, Grüne und der Fahrgastverband Pro Bahn äußerten sich positiv. Vom Koalitionspartner etwa hieß es, als Politik stelle man Rekordinvestitionen für die Infrastruktur zur Verfügung und erwarte, dass sich das auch in der Pünktlichkeit zeige. Bilger hatte in einem Zeitungsinterview Konsequenzen bei Vorstandsgehältern angekündigt als Reaktion auf die mangelnde Pünktlichkeit bei der Bahn. Sennfeld. Die Zukunft der bayerischen Fahrradmarken Vinora, Highbike und Ghost ist ungewiss. Die niederländische Muttergesellschaft Axel ist zahlungsunfähig und will laut einer Mitteilung Insolvenzverfahren für die betroffenen Tochtergesellschaften einleiten. Eine Bestätigung durch die zuständigen Gerichte steht noch aus. Vinora und Highbike sitzen im unterfränkischen Sennfeld bei Schweinfurt, Ghost in Waldsassen in der Oberpfalz. Regensburg. Im Osten Bayerns besteht weiter ein erhöhtes Risiko für Wald- und Flächenbrände. Das zeigt der Gefahrenindex des Deutschen Wetterdienstes. In der Oberpfalz, im Manteler Forst, standen im Laufe des Tages rund 3 Hektar Wald in Flammen. Laut der Kreisbrandinspektion schafften es rund 300 Einsatzkräfte, den Brand einzudämmen. Kathmandu. Nach einem Lawinenunglück im vergangenen November im Himalaya sind nun die Leichname von 5 vermissten Bergsteigern geborgen worden. Unter den Toten ist auch ein Deutscher. Das haben die nepalesischen Behörden mitgeteilt. Vergangenen November war eine 15-köpfige Bergsteigergruppe am 5630 Meter hohen Yalungri von einer Lawine erfasst worden. 2 nepalesische Bergführer wurden kurz nach dem Unglück geborgen, 8 Teilnehmer konnten gerettet werden. In der zweiten Fußball-Bundesliga sind nun auch die bayerischen Vereine in der Saison gestartet. Nürnberg siegte zu Hause gegen Dresden mit 3:0 und Greuther Fürth spielte auswärts St. Pauli 1:1. Das Wetter in Bayern in der Nacht oft wolkig mit örtlichen Schauern oder Gewittern. Später klart es auf, Tiefstwerte um 18 Grad. Morgen Sonne, Wolken und im Tagesverlauf teils Schauer und Gewitter. Höchstwerte 29 bis 35 Grad. Es ist 22.03 Uhr.
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Holaretti! Ein herzliches Grüß Gott zum sonntäglichen Traudi-Mix, sagt die Traudi Sieferlinger. Heute darf ich Sie wieder zu meinem musikalischen ABC einladen, das ich vor ein paar Wochen angefangen habe. Das A, das B, das C und das D haben wir schon gehabt. Und jetzt waren wir beim Buchstaben E angelangt. Und da habe ich bei uns im BR-Archiv eine Gruppe mit dem Namen Ensemble gefunden. Und die haben einen Titel, der hervorragend zum Anfang von unserer Sendung passt. Achtung, fertig, los!

Im großen Archiv vom BR Heimat war ich wieder unterwegs, auf der Suche nach Gruppen für mein musikalisches ABC, bei dem es heute mit dem Buchstaben E weitergeht. Und da darf natürlich die Gruppe Eberwein nicht fehlen. Die Marlene Eberwein und der Seefelder Max haben für uns jetzt ein Lied, das eine beherzigenswerte Weisheit beinhaltet. Jedes Ding, das hat zwei Seiten. Und danach hören wir nochmal Eberwein mit dem Stückel Freifahrt.

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0: deshalb machst du einen Führerschein.
1: Das alte Auto von Erika Blumberger haben wir gerade noch gehört, die ja eigentlich zum Buchstaben B passt hätte. Aber der Vorname geht mit E los und beim Traudimix geht das genauso. Also, ich fahre ja selber ein altes Auto, das ich wirklich gern mag und das im Gegensatz zu dem von der Erika noch geht. Gerade habe ich es wieder durch den TÜV gebracht und ich bin optimistisch, dass ich das beim nächsten Mal auch wieder schaffe. Optimismus ist nie verkehrt, nicht nur, wenn man als Auto fährt. Und deswegen hören wir jetzt das Ensemble Hugo Strasser mit »Ein bisschen Optimismus«.

Bei den Ensembles mit E sind wir gerade beim musikalischen Traudimix ABC bei der Traudi Sieverlinger auf BR Heimat. Das Ensemble Bernhard Kohlauf war das. Und davor hat uns das Ensemble Martin Kern, so fegt der Wind durch die Blätter, aufgespielt. Der Martin Kern ist ja selber ein musikalischer Wirbelwind, ein vielseitiger. Und von ihm ist auch die kurze Trailermusik, die ich vor jedem Traudimix spiele. Und wir bleiben jetzt nur ein bisschen beim E und hören den Erhard Dietl mit Zeit anhalten.

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Die Gruppe Everwein war das jetzt nur einmal, die gefragt hat, darf es ein bisschen mehrer sein. Freilich möchte man da antworten, von so einer Schiene muss ich immer. Wir hören jetzt noch gleich ein letztes Stückel zum Buchstaben E, und zwar vom Ensemble Holzklang. Und dann gehen wir zügig weiter zum F, und zwar zu Faltenradio. Was der Name wirklich bedeutet, das lassen die vier hochbegabten Musiker aus Salzburg und der Steiermark offen. Aber ich habe so meine Theorie, dass mit den Falten die Zirch vom Alexander Maurer gemeint sein kann, der die Gruppen vor 15 Jahren gegründet hat.

0: Den Buchstaben F hat gerade Faltenradio mit dem Stückel Presto angefangen. Aber jetzt kommen wir zu einem, der das F als Anfangsbuchstaben im Vor- und im Nachnamen hat und außerdem einer von den ganz Großen im bayerischen Musikkabarett war. Ich bin ein riesengroßer Fan von ihm, vom Friedel Fesel, den ich immer wieder gern im Traudemig spiele. Bevor sich der Friedel Fesel hauptberuflich der Musik verschrieben hat, hat er alles mögliche andere gemacht. Laut eigener Aussage war er Kürschner, Bühnenschreiner beim Film, Statist, Schlosser, Modeschmuckverkäufer, Sperrmüllsammler, Antiquitätenhändler und Bierfahrer. Respekt! Lehrer bzw. Schulmeister war er meines Wissens nicht, aber Lied über die Schulmeisterei hat er geschrieben.
1: Ein Lied aus meiner Kindheit und meiner Schulheit, meiner Schulzeit und Kindheit, war früher auch einmal ein Kind. Ja, kann mich noch gut erinnern. Ist allerdings doch schon länger her, aber das ist die Zeit, die einen am meisten prägt. Das Musikalische zum Beispiel, das habe ich alles von meiner Mutter, weil die hat mir über den Schlaf hineingesungen. Ja, und ich habe dann auch so da, als wenn ich schlafen tat, bloß damit es aufhört. Ich habe da genau schon gehört, dass da irgendwas nicht stimmt. Gell. Bloß dann endlich start war, habe ich gehört, dass die Nachbarin blärt. Gell. Die hat auch so ein Wiegenli gehabt. Schlaft, meine Prinzchen, schlaft ein, hat sie gesungen. Die hat Zwilling gehabt. Hat natürlich auch entsprechend blärt. Gell. Und das sind die Sachen, die einen so prägen in dem Alter. Ne? Oder die Erfolgserlebnisse. Ich weiß noch, das erste große Erfolgserlebnis war, wie ich auf meine zwei eigenen Beine gestanden bin. Das erste Mal in meinem ganzen Leben. Weil bis dahin bin ich ja nur auf alle Viere rumgerutscht. Das heißt, mit einem halben Jahr bin ich schon mal ganz allein vom Tisch runtergeflogen. Gell. Ja, und sowas prägt dann. Gell. Das, da ist nichts geblieben, das. Aber ich habe mich dann sofort irgendwann einmal hochgearbeitet. Am Küchenkasten habe ich mich hochgearbeitet, weil da waren so Haltegriffe dran und da habe ich mich hochgezogen. Und dann war ich das erste Mal in meinem ganzen Leben, war ich auf meine eigenen zwei Beine gestanden. Und das, ich meine, wir waren schon erwackelig, gell, aber es ist trotzdem ein Erfolgserlebnis. Und dann habe ich mir gedacht, jetzt lasst einfach einmal ein Hand aus. Gell. Und das ist schon recht gut gegangen. Dann habe ich mir gedacht, jetzt riskierst du das, jetzt willst du es ganz genau wissen und lass die andere auch noch aus. Und da bin ich dann das erste Mal gestanden auf meinen zwei eigenen Beinen. Ja. Und dann ist aber gleich der erste Tiefschlag gekommen in meinem ganzen Leben. Ich bin nicht am Arsch geflogen, sondern ich bin immer noch gestanden auf meine zwei eigenen Beine. Und in dem Moment geht die Tür auf und mein Vater kommt auf alle Viere rein. Und sowas verkraft man natürlich nicht so schnell. Gell. Und dann ist ein Tiefschlag nach dem anderen gekommen. Ich weiß nicht, wie ich immer so sauer war. Die vom Haus, die Kinder haben alle schulfrei gehabt, mein älterer Bruder auch. Und bloß ich nicht, bloß weil ich noch nicht in der Schule war. Dann habe ich aber gleich einen richtigen Ehrgeiz entwickelt und habe mich um ihre Bücher gekümmert. Ich habe damals noch nicht lesen können, aber ich habe die Seiten immer so rausgerissen. Da haben wir so kleine Schifferl draus gemacht und die haben wir dann am Bach unten schwimmen lassen. Und dann haben wir auch noch gewettet, wer den Schifferl von der Brücke aus am weitesten nachschauen kann. Ich hab gewonnen. Wieder ein Erfolgserlebnis gewesen. Gut, dass mir Mo dann rausgezogen hat aus dem Wasser. Ja, der hat mich dann daheim abgeliefert. Ich war ja patschnass bis auf die Haut. Gell. Und meine Mutter hat mir 50 Gal Trinkgeld gegeben. Gell. Das war natürlich damals auch nicht viel. Gell. War sauber blöd geschaut. Gell. Dann ist ein Tiefschlag nach dem anderen gekommen, weil dann bin ich in die Schule gekommen. Die haben mir damals überhaupt nichts gewusst von anti-autoritärer Erziehung. Ich habe das Wort nicht einmal gescheit aussprechen können. Wir haben einen richtigen Sadisten gehabt als Lehrer. Ich weiß nicht, wenn wir zum Beispiel bestraft worden sind, haben wir uns die Steckerl, mit denen wir geschlagen worden sind, das haben wir uns selber abschneiden müssen. Das hat er scheinbar mal irgendwo gelesen. Dann hat er gemeint, das war eine besondere erzieherische Maßnahme. Gell. Du musst dir die Steckerl selber abschneiden und dann wirst du damit versohlt. Ne? Und das ist wie wenn du dein eigenes Grab schaufeln musst. Ne? Nicht ganz so schlimm. Ich bin einmal recht lang ausblind, habe ich das richtige Steckerl nicht gefunden. Gell. Und dann habe ich einmal einen Stor mitgebracht und habe gesagt, den soll ich mal aufschmeißen. Gell. Jetzt bin ich vorbestraft. Seit der Zeit bin ich jetzt vorbestraft. Vierten Klasse Volksschule und schon vorbestraft. Physik, glaube ich, haben wir gehabt. Also irgend so was Ähnliches. Ja, weil er gefragt hat, was passiert, wenn das Licht schräg ins Wasser fällt. Dann habe ich gesagt, dann geht's aus. Aber muss ich nicht gleich so bestrafen damals. Ja, jetzt aus dieser Zeit singe ich jetzt ein Lied, also aus meiner Schülerheit, Kinderheit. Das Lied ist ein bisschen ein langsamer Rhythmus, weil ich bin immer recht langsam in die Schule gegangen damals. Das Lied heißt Schulmeisterei. Dem Schüler wird der Schädel heiß, weil der Lehrer alles weiß. Wenn Lehrer alles besser wissen, warum sie uns dann fragen müssen? Sie fragen, was ist 5 durch 2? Vom Schüler kommt die Antwort 2. Das ist dem Lehrer nicht genug. Der Lehrer weiß es, denn der ist klug. Drum fragt er nochmal 5 durch 2. Da kommt die Antwort, das ist 3. Das ist dem Lehrer jetzt zu viel. Ich glaub, der weiß nicht, was er will. Hartnäckig will er wissen, 5 durch 2. Den Schülern ist das einerlei. Der Lehrer sagt, Mensch, seid ihr dumm. Ich stelle jetzt die Frage andersrum. Ihr seid zu zweit und habt 5 Bier. Wie teilt ihr das? Wer sagt es mir? Ein Schüler antwortet, wie schade. Ich trinke kein Bier, nur Limonade. Der Lehrer rauft sich jetzt die Haare. Die Antworten sind nicht das Wahre. Hat denn kein Schüler so viel Hirn?

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Dankeschön.

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Wolfgang Amadeus, Mozart, Hansi, Hinterseher, Muschel, Wolfgang und die Schürzenjäger, Bruckner, Toni, Reinhard, Fendlich und der Zabi Null singen alle vielgerühmtes Österreich.

Volksmilch mit F hat uns jetzt nur ein paar Schleinige gespült und damit ist schon wieder vorbei mit den Buchstaben E und F in meinem kleinen Alphabet und leider auch mit dem Traudemix. Aber bloß für heut. Am nächsten Sonntag geht's weiter. Ich sag aus ist und Goris und Schodis, das war es. Nauspulen tut uns nur eine Gruppe aus der Schweiz. Und zwar der Frenki und die Maria Gering. Ich sag Servus und pfiat euch, passt auf euch auf. Bis zum nächsten Mal. Euer Traudi Sieferlinger.

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1: Um 23 Uhr mit Jerzy May. Berlin. Nach dem Drohnenzwischenfall am Flughafen Leipzig-Halle zieht Bundesinnenminister Dobrindt laut einem Bericht der Bild-Zeitung weitere Konsequenzen. Demnach soll das gemeinsame Drohnenabwehrzentrum von Bund und Ländern personell massiv verstärkt werden. Statt bislang rund 150 sollten künftig 300 Einsatzkräfte zur Verfügung stehen. Das Netz der operativen Stützpunkte werde von bisher 4 auf 8 strategische Standorte verdoppelt. Der Vorfall mit einer Sprengstoffdrohne in Leipzig hatte eine breite Debatte über die Abwehr an kritischer Infrastruktur ausgelöst. Berlin. Der neue Personalausweis soll voraussichtlich bis Ende nächsten Jahres eingeführt werden. Das sagte ein Sprecher des Bundesinnenministeriums dem ARD-Hauptstadtstudio. Demnach werden bis dahin Ideen und Vorschläge aus den zuständigen Fachbereichen gesammelt und beraten. Gestern war bekannt geworden, dass künftig womöglich die Adresse auf dem Personalausweis wegfällt. So würde die Adressänderung nach einem Umzug nicht mehr nötig und es falle weniger Bürokratie an, sagte ein Ministeriumssprecher der Rheinischen Post. Washington. Die US-Regierung hat Medienberichten zufolge die Rüstungsindustrie des Landes aufgefordert, mehr und schneller Waffen zu produzieren. Das berichten CNN und die Washington Post unter Berufung auf das Pentagon. Demnach hat Vize-Verteidigungsminister Feinberg Vertretern der Rüstungsindustrie geschrieben, sie hätten maximal 3 Wochen Zeit, um Pläne für schnellere Liefertermine und eine gesteigerte Waffenproduktion vorzulegen. Seit längerem spekulieren Medien in den USA, dass spätestens seit dem Krieg mit dem Iran die Waffenvorräte schwinden. Madrid. Im Südwesten Spaniens sind erneut knapp 500 Menschen vor Waldbränden in Sicherheit gebracht worden. Wie die Regionalregierung von Andalusien mitteilte, hatte das Feuer in der Provinz Huelva in den vergangenen Tagen rund 8000 Hektar erfasst. Derzeit seien aber keine Ortschaften unmittelbar betroffen. Die Regierung in Spanien spricht von einer außergewöhnlichen Waldbrandsaison. Seit Jahresbeginn habe es 40 Großbrände gegeben. Im vergangenen Jahr waren es zu diesem Zeitpunkt 15. Bei der Tour de France der Frauen hat die Niederländerin Demi Vollering den Gesamtsieg geholt. Auf Platz 2 fuhr die Polin Kasia Niewiadoma. Vierte wurde die deutsche Antonia Niedermayer. Die 23-Jährige gewann auch das weiße Trikot als beste Nachwuchsfahrerin. Das Wetter in Deutschland: in der Nacht von der Mitte bis in den Nordosten einzelne Schauer und um die 10 Grad. Im Süden Gewitter, dort im Westen tropisch warm. Am Tag im Norden und Osten örtlich Regen und bis 20 Grad. Sonst mehr Sonne als Wolken. Später sind Gewitter möglich. In der Südhälfte bis 36 Grad. Es ist 23.03 Uhr.
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1: Um 24 Uhr mit Jerzy May. Berlin. Als Konsequenz aus dem Drohnenanschlagsversuch am Flughafen Leipzig-Halle will Innenminister Dobrindt offenbar die Abwehrkapazitäten ausbauen. So soll die Zahl der Mitarbeiter im gemeinsamen Drohnenabwehrzentrum von Bund und Ländern verdoppelt werden auf 300. Das berichtet die Bild unter Berufung auf Regierungskreise. Außerdem soll das Netz der operativen Stützpunkte von 4 auf 8 Standorte erhöht werden. Das Bundesinnenministerium hat diese Informationen noch nicht bestätigt. Berlin. Arbeitgeber und Gewerkschaften bleiben beim Thema Arbeitszeitgesetz auf Konfrontationskurs. Arbeitgeberpräsident Dulger fordert, die Höchstarbeitszeit nicht mehr auf den Tag, sondern auf die Woche zu beziehen. Dulger verweist auf entsprechende Möglichkeiten der EU-Arbeitszeitrichtlinie, die bis zu 48 Stunden pro Woche zulässt. Der Deutsche Gewerkschaftsbund kritisiert das als Rückfall ins 19. Jahrhundert. Zum Thema Arbeitszeit soll die zuständige Ministerin Baas von der SPD im Herbst einen Gesetzesentwurf vorlegen. Köln. In mehreren Bundesländern sind trotz Sonntagsfahrverbot zahlreiche Lkw auf den Straßen unterwegs gewesen. In Nordrhein-Westfalen kam es laut Beobachtungen des Westdeutschen Rundfunks aber nicht zu mehr Staus als sonst. Dort und in Rheinland-Pfalz, dem Saarland und Niedersachsen war das Fahrverbot gelockert worden, weil die Frachtschifffahrt auf mehreren Flüssen wegen der niedrigen Pegelstände derzeit nur stark eingeschränkt funktioniert. Charkiw. In der ostukrainischen Großstadt soll nach einem russischen Angriff mindestens ein Mensch getötet worden sein. Weitere 37 Bewohner eines mehrstöckigen Gebäudes seien verletzt worden, teilte der Bürgermeister der Stadt mit. Außerdem kam nach Angaben des ukrainischen Innenministeriums in der Region Saporischschja ein Feuerwehrmann durch russischen Beschuss ums Leben. Er hatte in den Trümmern eines Gebäudes nach Opfern gesucht, als es einen weiteren Angriff gab. Zum Sport. Der erste FC Nürnberg ist mit einem deutlichen Sieg in die neue Saison in der zweiten Fußball-Bundesliga gestartet. Die Nürnberger gewannen zu Hause mit 3:0 gegen Dynamo Dresden. Die Spielvereinigung Greuther Fürth holte einen Punkt auf St. Pauli. Die Partie endete 1:1 und Energie Cottbus setzte sich mit 3:1 gegen Hannover 96 durch. Das Wetter in Deutschland. In der Nacht von der Mitte bis in den Nordosten einzelne Schauer und um die 10 Grad. Im Süden Gewitter, dort und im Westen tropisch warm. Am Tag im Norden und Osten örtlich Regen und bis 20 Grad, sonst mehr Sonne als Wolken. Später sind Gewitter möglich. In der Südhälfte bis 36 Grad. Es ist 0:03 Uhr. Ein Blick auf die Verkehrslage. Normaler Verkehr auf den Fernstraßen in Bayern. Wir wünschen gute Fahrt.

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1: Um 1 Uhr mit Katja Kindermann. Linken-Chef Pantisano schließt eine Unterstützung für einen CDU-Ministerpräsidenten in Sachsen-Anhalt nicht aus. Pantisano sagte im ZDF, die Linke habe in den vergangenen Jahren gezeigt, dass sie Verantwortung für dieses Land übernehme. Aus der Nachrichtenredaktion Simone Kienzle.
2: Das gelte vor allem, wenn es darum gehe, eine AfD-Regierung zu verhindern, so Pantisano. Sachsen-Anhalt wählt am 6. September den Landtag neu. Umfragen zufolge könnte der CDU-Spitzenkandidat und Ministerpräsident Schulze nur mit den Stimmen der Linkspartei wiedergewählt werden. Die CDU schließt eine Zusammenarbeit mit der Linken bisher genauso aus wie mit der AfD. In aktuellen Umfragen liegt die AfD in Sachsen-Anhalt mit deutlichem Vorsprung vor der CDU. Die Linke kommt auf Platz 3.
1: Israel hat den Fahrplan des Gaza-Friedensrats zurückgewiesen. Ministerpräsident Netanyahu sagte in einer Kabinettssitzung, die Armee werde nicht aus dem Gazastreifen abziehen, bis die Hamas komplett entwaffnet sei. Netanyahu ist der Ansicht, dass die Hamas nach wie vor in der Lage ist, neue Angriffe zu starten. Der Fahrplan des Friedensrats sieht vor, dass die Hamas ihre Waffen unter internationaler Aufsicht abgibt und Israel anschließend abrückt. Im vergangenen Jahr sind weltweit mindestens 350 Helfer bei humanitären Einsätzen ums Leben gekommen. Das geht aus Zahlen der Aid Worker Security Database hervor. Aus der Nachrichtenredaktion Klaus Regeneck.
3: Laut dem Bericht ist die Zahl der getöteten Helfer im Vergleich zu 2024 nur leicht gesunken. Damals kamen 387 von ihnen ums Leben. Traurig auch, mehr als die Hälfte wurden im vergangenen Jahr im Gazastreifen getötet. Darüber hinaus wurden weltweit 322 Helfer verwundet und 235 entführt. Der Sprecher der SOS-Kinderdörfer Breyer verwies darauf, dass die Helfer offiziell durch das Völkerrecht geschützt sind. Dass sie trotzdem immer wieder angegriffen würden, sei nicht hinnehmbar und müsse sich ändern, sagte Breyer dem Redaktionsnetzwerk Deutschland.
1: Durch einen ukrainischen Drohnenangriff auf die russische Großstadt Bjelgorod sind nach Behördenangaben mindestens 6 Menschen getötet worden. Zudem gäbe es fast 30 Verletzte. Mehrere Wohnblocks, ein Verwaltungsgebäude sowie Geschäfte seien beschädigt worden, teilte der zuständige Gouverneur mit. Die Stadt liegt etwa 30 Kilometer von der Grenze zur Ukraine entfernt. Das waren die Nachrichten. Das Wetter in Deutschland: bewölkt, im Süden und Osten vereinzelt Schauer und Gewitter. Tiefstwerte 22 bis 12 Grad. Tagsüber heiter und sonnig, von der Nordsee bis nach Mecklenburg-Vorpommern Regen und Gewitter möglich. Höchstwerte 20 Grad auf Langeoog bis 36 Grad in der Südpfalz. Am Dienstag freundlich, im Süden Schauer und Gewitter möglich, 18 bis 34 Grad. Und am Mittwoch in der Mitte und im Süden zeitweise sonnig, 19 bis 36 Grad. Es ist jetzt 1.03 Uhr.
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